Dominique and the Diamonds mit Girl I Used to Know. The Blau Boys machen weiter mit Dollar Mama Daddy. Linda Chorizo, Never Lucky in Love. Martin Morgan, Jetzt oder Nie. Die Rodensteiner, Ciao Ciao Amore. Und Frank Storm mit Herz in Seenot.

Hurry am mit, die Gedanken drehen sich nur um dich. Und weiter geht's mit dem Manuel Spitzer, Wandertag und Manuela, SOS. Philipp Kaiser, halt mich fest. Burkhard Payne, Urlaubsträume. Und Starkey, bei dir sein.

Uli Bastian mit Nah am Feuer. Und weiter geht's mit Grammys, Cheesecake, California, AIDS, Becker, Mar Alcier, Starks, Torch Grat, Rolf Wegmann und Dennis Schönemann, ein Leben auf Tour, M. Maline, They Can't Take That Away From Me.

Und damit sind wir auch schon wieder am Ende von meiner heutigen zweistündigen Musiksendung. Ich danke fürs Zuhören. Geniessen weiterhin den schönen Sommer.

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1: Im Studio Lisa Schwarzkopf. Die Hitzewelle hat für neue Rekordtemperaturen in Deutschland gesorgt. Unter anderem in Sachsen-Anhalt wurden über 41 Grad gemessen. Historisch auch die Temperaturen auf Helgoland. Dort hat es seit Wetteraufzeichnungen das erste Mal über 30 Grad gehabt. Unsere Infrastruktur wie Häuser und Straßen sind auf solche Werte gar nicht ausgerichtet, sagt der Mobilitätsforscher Andreas Knie in der ARD.
2: Beispielsweise die berühmten Klimaanlagen der Deutschen Bahn AG, die sind auf etwa maximal 30 Grad ausgelegt. Das war das Maximale, was man damals in den 70er, 80er Jahren hat erwarten können. Jetzt ist über 30 Grad fast schon ein Normalfall. Dafür können die Züge nichts. Das muss umgebaut werden.
1: Hat die Bundesregierung in Sachen Hitzeschutz versagt? Das wirft ihr zumindest der Hausärzteverband in den Funke-Zeitungen vor. Ein Kritikpunkt: Die Hausärzte kriegen es nicht vergütet, wenn sie ihre Patienten beraten, wie sie am besten mit solchen Temperaturen umgehen. Das hat die damalige Ampelregierung zwar vor 3 Jahren angekündigt, passiert sei aber bis heute nichts. Außerdem müssten auch Pflegeheime mehr Hilfe dabei kriegen, ihre Bewohner vernünftig gegen Hitze zu schützen, so der Hausärzteverband. Helfer aus Deutschland sind im Erdbebengebiet von Venezuela eingetroffen. Rund 50 Frauen und Männer des THW haben auch 4 Spürhunde dabei. Sie sollen helfen, Überlebende in den Trümmern zu finden. Von dem Doppelbeben sind laut den Vereinten Nationen fast 7 Millionen Menschen betroffen. Mehr als 10.000 Menschen haben auf den Straßen der italienischen Hauptstadt Rom den 80. Geburtstag der Vespa gefeiert. Es gibt Ausstellungen und Treffen der Liebhaber des Kultmotorrollers. Die Vespa wurde unter anderem durch zahlreiche Auftritte in Filmen berühmt. In einem zähen Schlagabtausch haben sich Kroatien und Ghana bei der Fußball-WM jeweils das Ticket für die K.O.-Runde gesichert. Zwar mussten sich die Afrikaner Kroatien mit 1:2 geschlagen geben, sind aber trotzdem weiter. Außerdem hat Favorit England sich den Gruppensieg geholt und Panama mit einem 2:0 nach Hause geschickt.
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3: Mit KI-Support. Vereinzelt knallt's gerade noch mit kräftigen Gewittern, teils mit Starkregen und Hagel. Sonst ist's oft klar bis leicht wolkig und trocken. Dazu liegen die Temperaturen aktuell zwischen 26 und 17 Grad. Tagsüber bleibt's richtig heiß mit viel Sonne und ein paar Wolken, aber immer mal wieder können starke Gewitter aufploppen. Im Süden eher in den Bergen, maximal bis 42 Grad.

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2: Juni, ganz herzlich willkommen. Wir haben 7 Wiedereinsteiger, alle in der hinteren Hälfte. Und wir haben 1 Neueinsteiger, gerade auf Platz 3 vorne. Und über alles gesehen haben wir aktuelle und beliebte Musik, wie immer, hier in der Hitwelle. Geniessen wir den Samstagmittag auf dem 20 wieder dabei Heimweh, Jahreszeiten auf dem 19-6, die Stubbetengang, Hudi Gäckerler und auf dem 18 schon die nächsten Wiedereinsteiger, Urchig und die besten Schweizer Mundart-Hits.

der Jesse Rich und der Jodelclub St. Stephan, Scharlachrot. Und wir erröten nochmal im Verlauf der Stunde, später dann, wenn Heimweh im Abigrot singt. Das dann schon unter den besten 10. Wir sind beim 18. Das sind die besten Schweizer Mundart-Hits gewesen, die wieder einsteigen. Auf dem 17. auch sie wieder dabei. Helene Fischer, Best of.

0: Hallo?
1: Helene Fischer zusammen mit dem Florian Silbereisen. Schau mal herein. Und sie schaut wieder rein hier in der Hitwelle zurück auf dem 17. Best of. Auf dem 16. auch sie wieder dabei. Das Schweizer Ögerli Quartett Genderbübel. Dankbarkeit. Und auf dem 15. es geht weiter mit dem Wiedereinsteiger. Damigos, das Remix-Album 2026.

Die Legende von Babylon im «Nur so» Remix, Amigos, zurück in der Hitwelle auf 15 mit dem Remix-Album 2026. Auf Platz 14, sie sind ja schon auf dem 16 wieder eingestiegen, auf dem 14 als Wiedereinsteiger die Genderbübel, also doppelt zurück auf dem 14 mit dem Album «Freundschaft».

0: Ischi Feste, die Genderbübel. Und sie haben tatsächlich etwas zu feiern. Der doppelte Wiedereinstieg in der Hitwelle auf den Platz 16 und 14. Auf dem 13. die besten Wiedereinsteiger, die Rauschbüble Meitle Tanz. Sie hören wir dann aber noch weiter vorne unter den besten 10. Auf dem 12-3 Fantasy, Bube, Dame, König. Und auf dem 11 gleich bleiben die Stube der Gang, Tunne mit der Gang.
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0: Und unter diesen besten 10, da tummelt sich nicht weniger als 7-mal Musik aus der Schweiz. Und da anfangen wir gerade mit einem Doppelpäckchen Schweizer Musik. Auf den Platz 9 und 10, auf dem 9-4, die Beatrice Egli, Hör nie auf damit. Und auf dem 10-3, der Traufer, Heuboden.

sehr gross. Beatrice Egli und CD «Hör nie auf damit». Platz 9 aktuell in der Hitwelle, letzte Woche noch auf Platz 5. Noch ein bisschen mehr Federn lassen hat Maite Kelly Miese letzte Woche noch auf Platz 3, dort wo heute Landsmann von ihr neu einsteigt. Maite Kelly aktuell auf Platz 8. 24-7.

Die Maite Kelly mit dem Album 24-7 auf Platz 8 in der Hitwelle, der offiziellen Schweizer Hitparade von der Volks- und Unterhaltungsmusik. Unter den besten 10, das habe ich schon gesagt, haben wir einen Neueinsteiger auf Platz 3. Und das einzige Album, das dazu auch neu unter die besten 10 schafft, das kommt vom 12 führen auf Platz 7. Heimweh von den Bergen her.

Die Sonne geht unter, aber der Stern von Heimweh geht wieder auf. Hier in der Hitwelle vom 12 kommen sie aufs 7 führen von den Bergen her. Auch in der Aufwärtsbewegung der Beppe Lienhardt vom 10 auf 6. Celebration!

0: das Pepe Lienhardt Sextett und der Piccolo Man, das Album Celebration, in dieser Woche auf Platz 6, hier in der Hitwelle. Wir kommen zum 5. Sie gewinnen einen Platz, die Galimeros mit Portofino. Und auf dem Album etwas, was sie letztes Jahr auch schon gemacht haben, dort auf dem Album Verliebtes Herz an Bord, haben sie einen Pop-Klassiker dazu genommen.
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0: Agadoo von Black Lace. Und jetzt auf dem neuen Album Portofino. Da nehmen sie Hooray, Hooray, It's a Holly Holiday von der Boney M. führen. Bei den Galimeros tönt das so.

Calimeros und Portofino. Und nachdem wir jetzt gerade Heimweh, der Pepe Lienhardt und Calimeros am Stück gehört haben, gibt es gerade nochmal Interpreten aus der Schweiz. Die vierten also ensuite auf Platz 4, genau gleich wie letzte Woche. Die Rauschbüble zusammenstehen

0: Trauspüble und Zusammenstehen. Die CD ist das einzige Album von allen 20, das genau gleich klassiert ist wie letzte Woche. Platz 4.
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0: Gut, der Beste sein ist nicht so schwierig, wenn man der Einzige ist, aber auf Platz 3 neu einsteigen, das ist nicht nichts. Und das gelingt einem, der dieses Jahr nicht nur den 80. Geburtstag gefeiert hat, sondern auch noch gerade 65 Jahre auf der Bühne. Das wird gefeiert, eben auch mit der neuen CD. Da ist er, ganz nach dem Motto, für unsere Sorgen ist Schicht im Schacht. Olaf, der Flipper, Weltklasse.

passt doch auch gerade gut zur Fußball-WM, finde ich. Das Weltklasse kann man sich gut vorstellen, auch in einem Stadion, nach einem überzeugenden Auftritt von der eigenen Mannschaft. Ja, Olaf, der Flipper, neu bei uns in der Hitwelle. Heute oben drückt er natürlich seinen Deutschen den Daumen. Mal schauen, ob die Weltklasse sind heute oben denn, wenn es gegen die Elfenbeinküste geht. Auf jeden Fall das Album Weltklasse vom Olaf, der Flipper, neu bei uns in der Hitwelle auf dem 3. Wir kommen zu den besten 2, die haben Platz getäuscht. Letzte Woche zoberst, diese Woche auf dem 2. Die Stubbe der Gang mit dem gleichnamigen Album.

0: Stuben der Gang, dreimal vertreten in dieser Hitwelle. Fast ganz hinten auf dem 19, in der Mitte auf dem 11 und fast ganz vorne auf dem 2.
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0: Platz 10, Traufel, Heuboden.

Und letzte Woche noch auf dem 2, diese Woche Zoberst. Ja, die kommen ja gar nicht zum Feiern aus, die Schweden. Ich weiss zwar nicht, ob dort die Hitwelle gross registriert wird, aber auch so hat es doch viel zu feiern gegeben, gestern goldige Hochzeit vom König Karl Gustav und der Königin Silvia. Und auch hier in der Hitwelle läuft's für Schweden. Gold, Platz 1 für ABBA, Gold.

0: ABBA, Voulez-vous? Und bezogen auf die eigene Musik, ob die weiterhin gefragt und beliebt ist, ist die Antwort «Mais oui». Das sieht man hier in der Hitwelle, auch diese Woche Platz 1 für ABBA und Gold. Das ist die Hitwelle vom 20.
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3: Im Studio Leser Schwarzkopf. Deutschland brät in der Sommerhitze und der neue Temperaturrekord ist direkt wieder geknackt worden. 41,5 Grad warm war es gestern laut vorläufigen Daten des DWD in Sachsen-Anhalt. Auch der Rest Europas schwitzt mit. Mehr zur Hitze von Anne Brauer.
4: Viel trinken ist wichtig, aber so verlockend ein kühles Bier für manchen auch sein mag, es ist nicht der richtige Durstlöscher. Paris hat deshalb gleich mal fürs ganze Wochenende den Ausschank von Alkohol verboten. Hier in Deutschland geht man nicht ganz so weit, aber es sind zahlreiche Veranstaltungen abgesagt, um die Menschen zu schützen. Sportwettkämpfe, Konzerte oder Sommerfeste. Unter der Hitze leidet auch die Natur, Tiere und Pflanzen und auch die Gletscher in den Alpen. Die Schneereserven aus dem Winter sind da jetzt schon so gut wie weggeschmolzen. Das ist außergewöhnlich früh, sagen Experten.
3: Der eine Deal wackelt, der andere ist unterzeichnet. Israel und der Libanon haben ein Rahmenabkommen vereinbart, um nach Jahrzehnten Frieden zu schaffen und formal den Kriegszustand zu beenden. Gleichzeitig könnte der Deal zwischen Iran und USA ins Wackeln kommen. Beide haben sich trotz Waffenruhe wieder angegriffen. Nach der Katastrophe in Venezuela ist jetzt auch Afghanistan von einem Erdbeben erschüttert worden. Das Zentrum des Bebens lag im Nordosten des Landes. Die Auswirkungen waren aber bis in die Hauptstadt Kabul zu spüren. Erst letzten August waren über 2200 Menschen bei einem ähnlich starken Beben gestorben. Afghanistan ist wegen der Konstellation der Erdplatten besonders häufig von Erdbeben betroffen. Fast eine Viertelmillion Menschen sind zum Christopher Street Day in München zusammengekommen. Trotz großer Hitze haben sich nach Angaben der Polizei rund 30.000 am Demonstrationszug beteiligt. Am Straßenrand standen dann weitere schätzungsweise 200.000 Menschen. Favorit England hat sich bei der Fußball-WM den Gruppensieg eingetütet. Trotz anfänglicher Schwierigkeiten ist der Knoten am Ende geplatzt. Die Three Lions setzten sich mit 2:0 gegen ein kämpferisches Panama durch. Außerdem hat Kroatien Ghana mit 2:1 geschlagen. Beide sind in der K.O.-Runde. Die weiteren Ergebnisse: Portugal-Kolumbien 0:0, Kongo-Usbekistan 3:1.
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5: Mit KI-Support. Vereinzelt knallt's gerade noch mit kräftigen Gewittern, teils mit Starkregen und Hagel. Sonst ist's oft klar bis leicht wolkig und trocken. Dazu liegen die Temperaturen aktuell zwischen 26 und 17 Grad. Tagsüber bleibt's richtig heiß mit viel Sonne und ein paar Wolken, aber immer mal wieder können starke Gewitter aufploppen. Im Süden eher in den Bergen, maximal bis 42 Grad.

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1: Euer Licht soll vor den Menschen leuchten, damit sie eure guten Taten sehen und euren Vater im Himmel preisen. Halleluja, Halleluja. Der Herr sei mit euch. Aus dem Heiligen Evangelium nach Matthäus. In jener Zeit sprach Jesus zu seinen Jüngern: Ihr seid das Salz der Erde. Wenn das Salz seinen Geschmack verliert, womit kann man es wieder salzig machen? Es taugt zu nichts mehr, außer weggeworfen und von den Leuten zertreten zu werden. Ihr seid das Licht der Welt. Eine Stadt, die auf einem Berg liegt, kann nicht verborgen bleiben. Man zündet auch nicht eine Leuchte an und stellt sie unter den Scheffel, sondern auf den Leuchter. Dann leuchtet sie allen im Haus. So soll euer Licht von den Menschen leuchten, damit sie eure guten Taten sehen und euren Vater im Himmel preisen. Denk nicht, ich sei gekommen, um das Gesetz und die Propheten aufzuheben. Ich bin nicht gekommen, um aufzuheben, sondern um zu erfüllen. Amen, ich sage euch, bis Himmel und Erde vergehen, wird kein Jota und kein Häkchen des Gesetzes vergehen, bevor nicht alles geschehen ist. Wer auch nur eines von den kleinsten Geboten aufhebt und die Menschen entsprechend lehrt, der wird im Himmelreich der Kleinste sein. Wer sie aber hält und halten lehrt, der wird groß sein im Himmelreich. Evangelium unseres Herrn Jesus Christus. Liebe Schwestern, liebe Brüder und auch alle, die heute mit uns mit Radio Maria verbunden sind. Ab und zu, wenn man die kranken Menschen im Spital oder im Altersheim, Pflegeheim besucht, dann einige sagen, wissen Sie, ich bin nicht mehr viel wert. So fühlt sich manchmal ein kranker Mensch. Er sagt, ich bin schwach, wissen Sie, ich bin auf die Hilfe angewiesen. Früher war es ganz anders. Ich habe den anderen geholfen. Ihr seid das Salz der Erde, sagt Jesus im heutigen Evangelium. Und auch, ihr seid das Licht der Welt. Die, zu denen er das spricht, sind nicht die Stärksten und die Mächtigsten der damaligen Gesellschaft. Nein, es sind Menschen, die um ihre Schwächen und Grenzen gut wissen. Menschen, die oft auf der Schattenseite des Daseins stehen. Ihr seid das Salz der Erde. Ihr seid das Licht der Welt. Das heißt doch, ihr habt eine unverwechselbare Würde und eine Größe, die unabhängig ist von dem, was ein Mensch augenblicklich zu leisten vermag. Und die unabhängig ist davon, wie es von seinem körperlichen Zustand her um ihn bestellt ist. Ihr habt eine unverwechselbare Würde und Größe. Und dies darin begründet, dass ihr Gottes Ebenbilder seid. Und deshalb kann auch niemand dem Menschen diese Würde und Größe nehmen. Auch eine Erkrankung nicht. auch körperliche Schwäche und Erbärmlichkeit nicht. Der Mensch ist und bleibt wertvoll und groß, mag er noch so hilflos sein. Unsere Empfinden, unsere Gefühle, sie sind da oft anders. Da will man sich manchmal lieber verkriechen, weil man sich schämt und weil man sich so klein vorkommt. Jesus sieht das nicht so. Ihr seid das Salz der Erde, ihr seid das Licht der Welt. Mögen diejenigen, die es momentan schwer haben mit sich selbst und mit den Erfahrungen, die sie machen müssen, mögen diejenigen diese Worte Jesu als eine Zusage hören, die ganz persönlich an sie gerichtet ist. Du bist das Salz der Erde. Du bist das Licht der Welt. Du hast mehr Würde und Größe, als du augenblicklich wahrnehmen und auch empfinden kannst. Und möge diese Zusage sie aufrichten und ihnen Kraft geben, gegen das anzukämpfen, was sie bedroht. Die Würde haben wir von Gott. Wir sind alle Kinder Gottes geworden durch die Taufe. Jesus hat uns das gezeigt durch sein Leben, seine Taten, dass wir einen Vater haben, der im Himmel ist. Darum dürfen wir immer wieder zu ihm beten, Vater unser im Himmel, unser Vater.

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1: Im Studio Lisa Schwarzkopf. Die Hitzewelle hat für neue Rekordtemperaturen in Deutschland gesorgt. Unter anderem in Sachsen-Anhalt wurden über 41 Grad gemessen. Historisch auch die Temperaturen auf Helgoland. Dort hat es seit Wetteraufzeichnungen das erste Mal über 30 Grad gehabt. Unsere Infrastruktur wie Häuser und Straßen sind auf solche Werte gar nicht ausgerichtet, sagt der Mobilitätsforscher Andreas Knie in der ARD.
2: Beispielsweise die berühmten Klimaanlagen der Deutschen Bahn AG, die sind auf etwa maximal 30 Grad ausgelegt. Das war das Maximale, was man damals in den 70er, 80er Jahren hat erwarten können. Jetzt ist über 30 Grad fast schon ein Normalfall. Dafür können die Züge nichts. Das muss umgebaut werden.
1: Hat die Bundesregierung in Sachen Hitzeschutz versagt? Das wirft ihr zumindest der Hausärzteverband in den Funke-Zeitungen vor. Ein Kritikpunkt: Die Hausärzte kriegen es nicht vergütet, wenn sie ihre Patienten beraten, wie sie am besten mit solchen Temperaturen umgehen. Das hat die damalige Ampelregierung zwar vor 3 Jahren angekündigt, passiert sei aber bis heute nichts. Außerdem müssten auch Pflegeheime mehr Hilfe dabei kriegen, ihre Bewohner vernünftig gegen Hitze zu schützen, so der Hausärzteverband. Helfer aus Deutschland sind im Erdbebengebiet von Venezuela eingetroffen. Rund 50 Frauen und Männer des THW haben auch 4 Spürhunde dabei. Sie sollen helfen, Überlebende in den Trümmern zu finden. Von dem Doppelbeben sind laut den Vereinten Nationen fast 7 Millionen Menschen betroffen. Mehr als 10.000 Menschen haben auf den Straßen der italienischen Hauptstadt Rom den 80. Geburtstag der Vespa gefeiert. Es gibt Ausstellungen und Treffen der Liebhaber des Kultmotorrollers. Die Vespa wurde unter anderem durch zahlreiche Auftritte in Filmen berühmt. In einem zähen Schlagabtausch haben sich Kroatien und Ghana bei der Fußball-WM jeweils das Ticket für die K.O.-Runde gesichert. Zwar mussten sich die Afrikaner Kroatien mit 1:2 geschlagen geben, sind aber trotzdem weiter. Außerdem hat Favorit England sich den Gruppensieg geholt und Panama mit einem 2:0 nach Hause geschickt. Die weiteren Ergebnisse: Kongo-Usbekistan 3:1, Portugal-Kolumbien 0:0.
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3: Mit KI-Support. Wolkig geht's in den Morgen und vor allem an der Küste kann's am Anfang noch ordentlich krachen mit Gewittern, Starkregen und Hagel. Vereinzelt sind sogar Orkanböen drin. Später wechseln sich Wolken und längere freundliche Phasen ab, aber es können nochmal Gewitter runterkommen. Dazu wird's heftig heiß mit 32 bis 38 Grad. Morgen dann deutlich gedämpfter, Sonne und Wolken, ab und zu Schauer und Gewitter, maximal 31 Grad.

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2: Der Sommer ist da und das nicht erst an diesem Sonntag, wo ja der Sommer ganz offiziell kalendarisch beginnt, sondern wie gesehen und erlebt auch schon in den letzten Tagen dieser Woche. Und so begrüße ich euch heute zu dieser sommerlichen 139. Ausgabe von Bogarts Schlagershow. Hoffe, ihr seid gut durch die Woche gekommen und freut euch so wie ich nun in dieses, wie gesagt, erste richtige Sommerwochenende dieses Jahres zu starten. Im Gepäck habe ich heute dazu natürlich einige Sommersongs, aber auch der Newcomer der Woche, der Powerplay, das Kalenderblatt und der Schlagerdreier sind wie immer mit dabei. Ja, und musikalisch starten wir heute mit einem meiner Lieblingslieder des unvergessenen Udo Jürgens, welches heute so passend für diese Sendung ist. Wir starten hiermit offiziell in den Sommer in Berlin.

Das Lebensfreude bei der Sängerin Ninette nicht nur ein musikalisches Stilmittel ist, wird unter anderem durch ihre persönliche Geschichte deutlich. Als Schaustellerin ist sie zwischen Kirmesplätzen, Zuckerwatte und Fahrgeschäften aufgewachsen. Diese besondere Kindheit hat ihren Blick auf das Leben geprägt und spiegelt sich bis heute in ihrer positiven Ausstrahlung wider. Genau diese Leichtigkeit findet sich auch in ihrer brandneuen Single Sophia Loren wieder, denn der moderne Popschlager überzeugt mit sommerlichen Klängen, einer lockeren Produktion und viel guter Stimmung. Damit liefert Ninette einen Titel, der sowohl auf der Tanzfläche als auch hier im Radio funktioniert und das Potenzial besitzt, sich schnell als Ohrwurm festzusetzen. Inhaltlich dreht sich alles um eine glückliche Beziehung, die dem Alltag entfliehen und die Liebe wieder bewusster genießen möchte. Statt großer Dramen stehen gemeinsame Momente, Nähe und die Sehnsucht nach romantischen Augenblicken im Mittelpunkt. Und genau diese unkomplizierte Botschaft macht den Song besonders sympathisch und leicht zugänglich. Hier ist die liebe Ninette und ihr neuer Titel Sophia Loren.

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1: Mario Albers ist ein deutscher Schlagersänger mit Leidenschaft für eingängige Melodien und emotionale Geschichten. Schon früh entdeckte er seine Begeisterung für Musik, zunächst mit der Trompete, später als Sänger in Chören und auf der Bühne. Aufgewachsen im dörflichen Neudersrum im schönen Emsland, zog es ihn ziemlich früh in die Ferne. Stationen in Berlin und New York prägten seinen Weg und erweiterten seinen musikalischen Horizont. Der Liebe wegen zog es ihn später wieder zurück nach Deutschland, wo er heute im idyllischen Artland im nördlichen Landkreis Osnabrück lebt und arbeitet. 2025 versuchte Mario Albers bei The Voice of Germany zu punkten, eine riesige Erfahrung für ihn, wie er heute sagt. Am vergangenen Freitag ist nun seine neue Single Mut gewinnt erschienen. Ein Song zwischen Müdigkeit und Antrieb, zwischen Zweifel und Hoffnung, zwischen Rückblick auf schwere Zeiten und dem Blick nach vorn. Damit liefert Mario Albers nicht nur einen weiteren musikalischen Meilenstein, sondern zugleich ein sehr persönliches und tiefgehendes Statement über innere Stärke, Selbstzweifel und den unaufhörlichen Drang, trotz aller Rückschläge weiterzugehen. Newcomer der Woche heute Mario Albers und sein brandneuer Song Mut gewinnt.

Ein herzliches Happy Birthday geht heute wieder an liebe, heute mal ausschließlich Kolleginnen, welche in dieser Woche Geburtstag hatten und zu denen viele liebe Grüße und Glückwünsche gehen. Den Anfang machte heute Sarah Connor, welche wir mit ihrem Song »Wenn du da bist« hören. Dann ein Happy Birthday an dich, liebe Angela Nebauer. Dich hören wir mit deinem Song »Spiel der Liebe«. Und auch Ella Endlich feierte in dieser Woche Geburtstag und von ihr hören wir ihren aktuellen Song »Cinderella«. Doch zuvor gehen auch an euch alle, die ihr in dieser Woche euren Geburtstag gefeiert habt, herzliche Glückwünsche. Im Namen der Teams eurer Lieblingsradios ganz viel Gesundheit, Liebe und Glück für euer neues Lebensjahr.

Und es gab in der vergangenen Woche noch ein Geburtstagskind, welches ihren 77. Geburtstag leider erstmals im Himmel feiern musste. Aber ich bin mir sicher, dass die Lütte, die unvergessene Angelika Mann, ihren Geburtstag mit einer kleinen Champagnerfeier da oben mit lieben Freunden und Kollegen genossen und gefeiert hat. Happy Birthday gen Himmel, liebe Angelika Mann, und passend dazu von dir das Shampoos-Lied.

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1: Nino De Angelo kehrt mit seinem neuen Album Vivi La Vida zu seinen italienischen Wurzeln zurück. Dafür hat der beliebte Sänger ganz persönliche Versionen von 12 Klassikern des Italo-Pop aufgenommen. Darunter leidenschaftliche Interpretationen von Evergreens wie Azzurro oder La Italiano. Zwei brandneue eigene Stücke runden Nino De Angelos mediterrane Liebeserklärung perfekt ab und ich darf euch heute zwei Songs aus diesem brandneuen Album von Nino De Angelo vorstellen. Beginnen werde ich da heute mit Gente di Mare. Hier ist Nino De Angelo.

Mit Amore in Italia von und mit meiner österreichischen Kollegin Hanna aus dem Jahr 2022 starten wir also in dieses Sommerwochenende hier bei eurem Lieblingsradio. Und dazu habe ich zwei weitere tolle Songs für euch herausgesucht, welche ganz aktuell veröffentlicht wurden und den Sommer auch hier im Radio musikalisch absolut perfekt hörbar machen werden. Da wäre zunächst meine liebe Kollegin Anni Perker, welche uns ihren brandneuen Song Fiesta del Sol vorstellen wird. Und mit Amelie Rica geht es dann musikalisch ab ins Warme.

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1: Auch unsere liebe Görlitzer Musikredaktion Christian und Thorsten haben sich für diese Sendung und den Schlagerdreier dieser Woche das Thema Sommer ausgesucht. Denn wie bereits erwähnt, ist ja am Sonntag offiziell Sommeranfang und zu diesem haben sich Christian und Thorsten diese Songs herausgesucht. Christian schlägt vor Beatrice Egli und Sommer. Thorsten überrascht mit der Sommerland Extended Version von und mit der lieben Monika Martin. Und beide stellen dann gemeinsam mit Inka Bause fest, es ist Sommer. Ja, viel mehr brauche ich nicht zu sagen. Starten wir also in den Sommer-Schlager-Dreier dieser Woche hier in der 139. Ausgabe von Bogarts Schlagershow.

Ach ja, da kommen doch auch Erinnerungen an unsere Kindheit, den Sommer damals, die Ferien, die Urlaubsreisen auf, oder? Für mich ging es in meiner Kindheit sehr viel an die Ostsee. Ich war quasi die ganze Ferienzeit gefühlt dort oben im Norden. Und von der Ostsee erzählt er jetzt auch ein sehr schöner Song von Jelfi, welches auch als Nordenlichterlied untertitelt ist. Ja, und wie sieht es in diesem Jahr aus? Ich hoffe, ihr könnt etwas ausspannen im Sommer, habt schon euren Urlaub geplant bzw. werdet dieses noch tun. Ich werde dieses Jahr mal Urlaub zu Hause machen. Es bleibt, wenn man so viel wie ich unterwegs ist, leider immer etwas liegen. Aber so ein Sommerwein im abendlichen Garten ist auch für mich Erholung und Genuss pur. Und von diesem Sommerwein erzählen dann auch gleich Claudia Jung und Nick P.

Ich lass mich nicht mehr stoppen, sagt und singt jetzt Mara Kaiser in ihrem brandneuen Song, der genau dort ansetzt, wo viele Menschen sich selbst im Weg stehen. Bei Zweifeln, Unsicherheiten und dem Gefühl, nicht stark genug zu sein. Statt jedoch in Melancholie abzutauchen, setzt Monika Martin in ihrem Lied auf Motivation, Hoffnung und den festen Glauben daran, den eigenen Weg trotzdem weiterzugehen. Und Norman Langen präsentiert uns dann seinen aktuellen Song, der den Titel »Die Liebe schafft das schon« trägt und welcher eine weitere Vorab-Auskopplung aus dem neuen Album von Norman Langen ist, das allerdings erst ab Mitte Januar kommenden Jahres erhältlich sein wird.

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1: Bereits im März 1973 wurde ein Song von The Letterman mit einem deutschen Text versehen, welcher den Titelnamen Love Me Like a Stranger trägt, zu dessen Melodie eben der junge Howard Carpendale gemeinsam mit Mario Sann die deutschen Textzeilen geschrieben haben. Mit dieser deutschen Coverversion ging es für Howie dann im Juni 1976 in die ZDF-Hitparade und in andere Samstagsabendshows des Monates. Und noch heute kennt man diesen Song, bei dem man herrlich träumen kann. Und auch wenn der Text etwas kitschig ist, der Charme und die wunderschöne Melodie machen das wieder wett. Fremde oder Freunde, gesungen von Howard Carpendale im Fastsommer 1976.

Mit einem Sommer-Hit-Medley aus dem vergangenen Jahr hörten wir die liebe Nicole. Die Sterne lügen stellt heute erstmals Matthias Reim fest, der damit seine aktuelle Single präsentiert, ein kraftvoller Popschlager, welcher die dritte Single aus seinem kommenden Album Flashback ist und in der er von einer Liebe erzählt, die sich nicht von Sternzeichen oder Erwartungen bestimmen lässt. Ob diese Geschichte autobiografisch ist, mag ich nicht zu beurteilen, der Liedtext deutet allerdings schon darauf hin. Und deshalb hören wir dann im Anschluss Matthias Reims Ehefrau mit ihrem aktuellen Song Alemannia. Die liebe Christine Stark.

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1: Mit seinem neuen Album Vivi La Vida entführt Nino De Angelo seine Fans auf eine leidenschaftliche Reise nach Italien. Dort, wo das Herz schneller schlägt und große Gefühle zu Hause sind. Warm, intensiv und voller Nostalgie. Doch Vivi La Vida ist weit mehr als ein Coveralbum. Neben den großen italienischen Klassikern enthält das Album auch zwei komplett neue und eigene Nino De Angelo Songs, darunter ein ganz besonderes Duett mit Marina Marx, welches wir jetzt hören werden. Bella Italia ed amore. Hier sind Nino De Angelo und Marina Marx.

Ciao, ciao, mi amore. Auch ein wenig italienisches Lebensgefühl und ein Dankeschön meiner lieben Labelkollegin Maria da Vinci an ihre große Liebe. Und hier auch mal ein Dankeschön an dich, liebe Maria, dass ich für dich den Liedtext zu diesem wirklich schönen Song schreiben durfte. Gefühle total heißt der neue Song von Selena Mars, eine energiegeladene, ehrliche Hymne auf die Macht der Liebe. Der Song erzählt von dem Moment, in dem man alle Vorsicht über Bord wirft und sich voll und ganz in die Gefühle stürzt, intensiv, unaufhaltsam und total. Und von einer Liebe auf Distanz erzählt uns dann Jens Kemper in seinem ebenfalls aktuellen Song.

Kurz vor dem Ende dieser Sendung darf ich euch noch einen leidenschaftlichen Schlager voller Sehnsucht, Nähe und Emotionen spielen, welche Edwina de Porter in ihren brandneuen Song »Geh nicht heute Nacht« gelegt hat. Der Song erzählt von einer magischen Begegnung zwischen zwei Menschen, in der ein einziger Moment genügt, um alte Gefühle neu aufleben zu lassen und in dem niemand möchte, dass diese Nacht endet. Geht euch das heute auch so?

Lina Mondschein sang, der Vorhang fällt. Und dieser fällt jetzt auch hier für diese 139. Ausgabe von Bogarts Schlagershow. Denn wir sind am Ende dieser Sendung angekommen. Und ich darf mich wieder sehr herzlich bei euch allen bedanken, dass ihr auch heute wieder hier bei eurem Lieblingsradio mit dabei wart. Ich wünsche euch nun ein entspanntes, sonniges Sommeranfangswochenende und dann natürlich einen tollen Wochenstart. Bleibt oder werdet bitte gesund, passt wie immer gut auf euch und eure Lieben auf und bleibt im Rhythmus. Alles Liebe, euer Ralf Bogart.

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2: Und wieder ist eine Woche vergangen und es ist wieder Zeit für Bogarts Schlagershow und diesmal für deren 140. Ausgabe hier bei eurem Lieblingsradio. Schön, dass ihr wieder mit dabei seid und damit hallo und herzlich willkommen.

Was war das für eine Sommerwoche? Ich hoffe, ihr seid gut durch diese gekommen, konntet der Hitze auch etwas entfliehen und seid nicht nur ins Schwitzen gekommen in diesen Tagen. Es wird also wieder eine sommerliche Sendung werden und einen Song habe ich tatsächlich die ganze Woche über im Ohr gehabt. Und deshalb eröffne ich diese heutige Ausgabe von Bogarts Schlagershow auch genau mit diesem Song. Von Zweiraumwohnung 36 Grad. Willkommen im Sommer 2006.

in die neue Ausgabe meiner Radioshow mit brandneuer Musik. Und diesmal darf ich euch den Song »Verliebter Egoist« meines lieben Labelkollegen Uli Schwinge vorstellen. Ein Song, der ungeschminkte Wahrheiten preisgibt und in dem Step by Step die negativ besetzte Assoziation Egoist zum absolut positiven umgekehrt wird. Verliebter Egoist ist textlich als auch musikalisch ein kleines Meisterstück, denn Uli Schwinge als Komponist und Rainer Thielmann als Songtexter gelingt es, uns im beschwingten Sound unser Ego auf die Liebe neu im Verzicht zu definieren. Ohne Ego kein Charisma und keine liebevolle Beständigkeit unserer gesellschaftlichen Erwartungen. Verliebter Egoist zeigt uns, wie schön es ist, transparent, ehrlich und absolut verliebt zu sein. Ja, es braucht den gesunden Egoismus, um all das, was unser Herz erwärmt, innezuhalten und die Liebe zum Partner immer wieder neu zu beleben. Der neue Song von Uli Schwinge verstärkt das, was man wirklich will. Schön, dass Uli Schwinge seinem Stil auch mit der Fortsetzung von »Ich will« und dem textlichen Tiefgang treu bleibt und uns jetzt mit »Verliebter Egoist« wieder ein Stück Musik zum Wohlfühlen, Hören, Feiern und Tanzen schenkt. 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
1: Schon in jungen Jahren stellte Sabine Schüller fest, dass das Singen mehr ist als nur ein Hobby. Sie machte es mit Leidenschaft und träumte von der großen Bühne. Mittlerweile produziert sie ihre eigenen Schlager, mit denen sie Fans in Österreich und Deutschland begeistert. Mit ihrer Musik fasziniert sie nicht nur Fans, sondern auch ihre Klienten. Sie arbeitet bei der Caritas als Heimhilfe, auch dort wird sie immer wieder auf ihre Musikkarriere angesprochen. Sie erzählt den älteren Damen und Herren von ihren Auftritten und ihrer großen Leidenschaft und kann ihnen sehr viel Freude bereiten, wenn sie eines ihrer Lieder singt. Durch die Unterstützung ihres Produzenten hat die Lehrerin bereits zahlreiche Lieder produziert, wovon sie die meisten auch selbst geschrieben hat. Die Ideen für ihre Lieder kommen größtenteils aus ihrem eigenen Leben, ihren Erfahrungen oder von spontanen Einfällen, welche sie sofort notiert. Jetzt gibt es von Sabine Schüller einen brandneuen Song, den ich euch heute hier gern vorstellen möchte. Wie eine Königin. Hier ist Sabine Schüller.

Happy Birthday heißt es an dieser Stelle auch heute hier in Bogarts Schlagershow. Denn auch in dieser Woche feierten wieder liebe Kolleginnen und Kollegen ihren Geburtstag. Und ich darf wieder einmal liebe Grüße und Glückwünsche zu ihnen senden. So feierte Melanie Payer in dieser Woche ihren Ehrentag und sie singt uns dazu auch gleich ihren aktuellen, sehr passenden Song Sommerfeuerwerk. Und auch Mickey Krause konnte die Kerzen auf seiner Geburtstagstorte auspusten und wir hören ihn dann auch gleich mit seinem Song Für dich. Happy Birthday, Teil 1.

Und es gab in der vergangenen Woche noch weitere liebe Kolleginnen, die ihren Geburtstag in der schönen Schweiz gefeiert haben und welche seit der ersten Ausgabe dieser Sendung hier zu den musikalischen Stammgästen zählen. Das ist zum einen Beatrice Egli, welche wir zu ihrem Geburtstag gleich mit ihrem Song Balance hören werden. Und liebe Geburtstagsgrüße gehen auch ins Berner Oberland zu Francine Jordi, welche wir dann im Anschluss mit ihrem aktuellen Mutmacher-Song hören. Doch zuvor gehen auch an euch alle, die ihr in dieser Woche euren Geburtstag gefeiert habt, wieder herzliche Glückwünsche im Namen der Teams eurer Lieblingsradios. Ganz viel Gesundheit, Liebe und Glück für euer neues Lebensjahr.

In der vergangenen Woche verließ die norwegische Schlagersängerin und Schauspielerin Kristi Sparbu die Lebensbühne. Nach einer kaufmännischen Lehre arbeitete sie als Sekretärin. Sie trat in einer Tanzkapelle auf, nahm Gesangsunterricht und erhielt mit 17 Jahren ihren ersten Schallplattenvertrag. Bereits mit ihrer ersten Single Ballerina war sie 1964 in Norwegen und Schweden erfolgreich. Ihren größten Erfolg hatte sie in der Bundesrepublik Deutschland mit dem Titel »Ein Student aus Uppsala«, womit sie 1969 14 Wochen lang in den deutschen Charts vertreten war.

Abtempo Foxschlager zur Wall of Sound. Kurzum, Sommerland ist Album und musikalischer Bilderbogen zugleich und ist Monika Martin von der ersten bis zur letzten Note. Hier ist der Titelsong des brandneuen Albums von Monika Martin, Sommerland.

Das Leben hat so schöne Farben, sang soeben Danny Buller in seinem brandneuen Song. Und meine liebe Kollegin Madeleine Rausch hat die Zukunft erfunden, singt sie jetzt zumindest in ihrem aktuellen Song für alle, die sich nach Halt in unsicheren Zeiten sehnen. Die neue Single ist mehr als nur ein Liebeslied, trifft den Nerv der Zeit, in der sich vieles unsicher anfühlt und ist wieder ein Beweis dafür, dass Schlager auch Tiefgang haben kann. Mit klarer Stimme und einer Mischung aus Nahbarkeit und Ehrlichkeit positioniert sich Madeleine Rausch einmal mehr als Künstlerin, die zukunftsweisend deutschen Schlager neu denkt. Und einen neuen Song gibt es dann auch von dem charismatischen Sänger Mike Leon Grosch mit einer Botschaft, die aktueller kaum sein könnte. In einer Welt voller Statussymbole, Selbstinszenierung und Oberflächlichkeiten erinnert der Song daran, worauf es wirklich ankommt. Einen guten Charakter mit viel Herz. Denn ein echter Gentleman, so der Songtitel, definiert sich nicht über das größte Auto, die teuerste Uhr oder den perfekten Körper. Er begegnet Menschen mit Respekt, hört zu, hält sein Wort und steht für die Menschen ein, die ihm wichtig sind.

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1: Mal ganz ehrlich, wer von euch lege jetzt nicht gern am Strand ein Eis oder ein kühles Getränk in der Hand? Man hört Kinder lachen, das Meer rauschen und genießt dieses Gefühl in vollen Zügen. Unsere liebe Görlitzer Musikredaktion, also der liebe Christian und der liebe Thorsten, haben sich für diese Sendung genau diesem Thema angenommen und uns für den Schlagerdreier dieser Woche das Thema Strand vorgeschlagen und bereiten uns damit bei diesen sommerlichen Temperaturen auf den bevorstehenden Urlaub vor. Christian schlägt dazu einen Song von Chris Wolf vor, in dem er vom Strand von Maspalomas singt. Thorsten freut sich über den Song Die Mädchen am Strand von Bernd Klüver und beide sehnen sich offenbar auch nach dem Strand von Griechenland, von dem dann zum Abschluss dieser Runde der ebenfalls unvergessene Costa Cordalis singt. Ich sag mal, packt die Badehose ein und dann nischt wie raus an den Strand.

Bei diesen sommerlichen Klängen von den Stränden dieser Welt kommen auch bei mir Urlaubsgefühle, aber auch Erinnerungen auf. Ich bin ja ein Kind des Ostens und dort war ja der Strand an der Ostsee der ultimative Urlaubsort. Auch wenn es in der ehemaligen DDR dort oben an der Küste auch schon mal etwas kuschelig werden konnte, hatten doch alle Schulkinder gleichzeitig 8 Wochen Ferien. Und die Ostsee war dann meist überlaufen, die Strände übervoll, aber wir haben das geliebt. So auch die Ostschlager, welche uns durch die damalige Urlaubszeit begleitet haben. Ich habe mal 2 Songs aus dieser Zeit herausgesucht. Zum einen FKK aus dem Jahr 1983 von der Magdeburger Band Juckreiz. Und wie schlimm es war, wenn man am Urlaubsort angekommen war und den Farbfilm vergessen hatte, davon singt dann Nina Hagen in ihrem Hit aus dem Jahr 1974.

Was passiert, wenn pure Pop-Energie auf authentischen Volksschlager-Charme trifft? Die Antwort liefern Adiyama und Corbinian, der charismatische Frontsänger von Vox Club, mit ihrem gemeinsamen Duett »Ich schieße dich zum Mond«. Entstanden ist ein energiegeladener Popschlager, der nicht nur ins Ohr geht, sondern auch eine starke Botschaft vermittelt. Manchmal ist Loslassen der bessere Weg nach vorne. Ein Song, der nicht für Bitterkeit, sondern für den Mut, einen Schlussstrich zu ziehen steht, um sich selbst wieder an erster Stelle zu setzen. Und mit tausendmal Nein veröffentlicht Kerstin Ott ihre neue Single und zugleich den ersten Vorboten ihres kommenden Albums. Der Song erzählt von einem Gefühl, das viele kennen. Man weiß, dass eine Person einem nicht gut tut und doch bleibt da diese Anziehung, diese Erinnerung an Vertrautheit und die Versuchung, noch einmal schwach zu werden. Und der Song handelt vom inneren Ringen zwischen Nähe und Selbstschutz, zwischen Sehnsucht und der Entscheidung, sich zu lösen.

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1: Exakt 50 Jahre nach dem Beginn seiner einzigartigen Karriere schließt sich für Wolfgang Petri ein ganz besonderer Kreis. Mit Sommer in der Stadt, 50 Jahre Jubiläum, veröffentlicht die Musiklegende eine moderne Neuinterpretation jener Debütsingle, mit der 1976 alles begann. Der zeitgemäße Rockschlager verbindet die Aufbruchsstimmung von damals mit der unverwechselbaren Energie von heute und markiert gleichzeitig den Auftakt zu einem außergewöhnlichen Jubiläumsjahr. Bevor ich euch die neue Version des Klassikers von Wolfgang Petri in einer der nächsten Sendungen vorstellen werde, erinnern wir uns heute im Kalenderblatt fast taggenau an die Originalversion von Sommer in der Stadt aus dem Juni 1976.

Meine Mama warnte mich vor dir. Das waren Vanessa Neigert und ihr Partner Giovanni Weisheit mit ihrem charmanten Liebesduett, welches, wie soeben gehört, den Sound der 60er Jahre mit modernen Elementen verbindet und einen Schlager voller Herz abliefert. Da kommen wir doch zurück zu den Stränden dieser Welt bzw. den Urlaubsorten, in die wir immer wieder gern reisen. So genießen wir jetzt wieder einmal italienisches Lebensgefühl mit dem brandneuen Song Ciao Ciao Amore von Salvatore e Rosario, ehe wir dann mit Senza Confini, also grenzenlos, unsere Italienreise fortsetzen mit dem gleichnamigen brandneuen Song von Norbert Köhler.

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1: Zwischen Schlager, Pop, Rap und großen Gefühlen. Monika Martins Sommerland kennt keine Grenzen. Drei Jahrzehnte auf der Bühne sind für viele Künstler Anlass, auf Bewährtes zu setzen. Monika Martin geht den entgegengesetzten Weg. Mit ihrem 29. Studioalbum Sommerland präsentiert die Grazer Sängerin nicht nur ein Jubiläumswerk, sondern zugleich eine musikalische Standortbestimmung, die mutiger, vielseitiger und persönlicher kaum sein könnte. Die Ausnahmekünstlerin beweist einmal mehr, dass Stillstand für sie nie eine Option war. Stattdessen öffnet sie Türen zu neuen Klangwelten und überrascht mit einer stilistischen Bandbreite, die selbst langjährige Wegbegleiter überraschen dürfte. Hier ist ein weiterer Song aus ihrem neuen Album Sommerland. Glaubst du an die Liebe? Hier ist noch einmal Monika Martin.

Der moderne Schlager lebt nach wie vor von großen Emotionen. Doch während viele Songs von der großen Liebe, vom Neuanfang oder vom Feiern erzählen, richtet Eva Luginger ihren Blick auf die leisen Momente. Mit ihrer neuen Single »Heimliche Tränen« präsentiert die niederbayerische Sängerin einen Titel, der berührt, weil er ein Gefühl beschreibt, das wohl jeder kennt. Den Schmerz, den man nach außen verborgen hält. Nach einer selbstgewählten Veröffentlichungspause meldet sich die Sängerin nun also mit einem Song zurück, der persönlicher kaum sein könnte. Und gleichzeitig feiert die Sängerin 2026 ein besonderes Jubiläum. Vor 20 Jahren stand sie erstmals auf einer Bühne und legte damit den Grundstein für ihre musikalische Laufbahn. Und danach präsentiert uns Nathalie Holzner ihren brandneuen Song »Traumschiff«. Und die Österreicherin ist sich sicher, kein Pilot, kein Feuerwehrmann, die große Liebe wartet auf hoher See.

Manche Songs erzählen eine Geschichte, andere erzählen ein Lebensgefühl. Bleiben, wenn's am schönsten ist, gehört zu den Liedern, die man nicht nur hört, sondern auch fühlt. Für Julia Lindholm markiert dieser Song einen ganz besonderen Moment. Nach einer musikalischen Pause beginnt für die schwedische Sängerin ein neues Kapitel, persönlicher, ehrlicher und näher an ihrer eigenen Geschichte als jemals zuvor. Mit Bleiben, wenn's am schönsten ist, veröffentlicht sie nicht einfach nur eine neue Single, sie veröffentlicht ein Stück ihrer eigenen Haltung zum Leben. Ein Song über jene Augenblicke, die wir alle kennen und viel zu oft zu schnell wieder loslassen. Wenn Freunde zusammenkommen, wenn das Lachen lauter wird, wenn Gespräche tiefer werden, wenn aus einem Nachmittag eine Nacht wird und niemand auf die Uhr schaut. Momente, von denen man sich wünscht, sie würden niemals enden.

zurück. Einen letzten Blick zurück warf musikalisch gerade Leonard in seinem gleichnamigen brandneuen Song. Und auch ich blicke ein letztes Mal zurück auf diese 140. Ausgabe von Bogarts Schlagershow, an dessen Ende wir nun angekommen sind. Und ich hoffe, es war wieder für jeden von euch etwas dabei und ich konnte euch über das Radio ein wenig auf dieses Sommerwochenende einstimmen. Ich wünsche euch ein wunderschönes Wochenende und dann natürlich einen tollen Wochenstart. Bleibt oder werdet bitte gesund, passt wie immer gut auf euch und eure Lieben auf. Viel Wasser trinken ist wichtig bei diesen Temperaturen. Und bis zur nächsten Sendung wieder meine Bitte an euch. Bleibt im Rhythmus. Von Herzen alles Liebe, euer Ralf Bogart.

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1: Im Studio Leser Schwarzkopf. Die Hitzewelle hat für neue Rekordtemperaturen in Deutschland gesorgt. Unter anderem in Sachsen-Anhalt wurden über 41 Grad gemessen. Historisch auch die Temperaturen auf Helgoland. Dort hat es seit Wetteraufzeichnungen das erste Mal über 30 Grad gehabt. Unsere Infrastruktur wie Häuser und Straßen sind auf solche Werte gar nicht ausgerichtet, sagt der Mobilitätsforscher Andreas Knie in der ARD.
2: Beispielsweise die berühmten Klimaanlagen der Deutschen Bahn AG, die sind auf etwa maximal 30 Grad ausgelegt. Das war das Maximale, was man damals in den 70er, 80er Jahren hat erwarten können. Jetzt ist über 30 Grad fast schon ein Normalfall. Dafür können die Züge nichts. Das muss umgebaut werden.
1: Hat die Bundesregierung in Sachen Hitzeschutz versagt? Das wirft ihr zumindest der Hausärzteverband in den Funke-Zeitungen vor. Ein Kritikpunkt: Die Hausärzte kriegen es nicht vergütet, wenn sie ihre Patienten beraten, wie sie am besten mit solchen Temperaturen umgehen. Das hat die damalige Ampelregierung zwar vor 3 Jahren angekündigt, passiert sei aber bis heute nichts. Außerdem müssten auch Pflegeheime mehr Hilfe dabei kriegen, ihre Bewohner vernünftig gegen Hitze zu schützen, so der Hausärzteverband. Helfer aus Deutschland sind im Erdbebengebiet von Venezuela eingetroffen. Rund 50 Frauen und Männer des THW haben auch 4 Spürhunde dabei. Sie sollen helfen, Überlebende in den Trümmern zu finden. Von dem Doppelbeben sind laut den Vereinten Nationen fast 7 Millionen Menschen betroffen. Mehr als 10.000 Menschen haben auf den Straßen der italienischen Hauptstadt Rom den 80. Geburtstag der Vespa gefeiert. Es gibt Ausstellungen und Treffen der Liebhaber des Kultmotorrollers. Die Vespa wurde unter anderem durch zahlreiche Auftritte in Filmen berühmt. In einem zähen Schlagabtausch haben sich Kroatien und Ghana bei der Fußball-WM jeweils das Ticket für die K.O.-Runde gesichert. Zwar mussten sich die Afrikaner Kroatien mit 1:2 geschlagen geben, sind aber trotzdem weiter. Außerdem hat Favorit England sich den Gruppensieg geholt und Panama mit einem 2:0 nach Hause geschickt. Die weiteren Ergebnisse: Kongo-Usbekistan 3:1, Portugal-Kolumbien 0:0.
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3: Mit KI-Support. Mal mehr, mal weniger Wolken und zwischendurch auch längere sonnige Phasen. Aber es kann heute auch ordentlich krachen, mit teils schweren Gewittern samt Sturmböen, heftigem Starkregen und großem Hagel. Dazu wird's richtig heiß, vielerorts 32 bis 38 Grad, vereinzelt sogar bis 42 Grad. Morgen dann weiter Sonne und Wolken, dazu ab und zu Schauer und kräftige Gewitter, maximal um 31 Grad.

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1: Euer Licht soll vor den Menschen leuchten, damit sie eure guten Taten sehen und euren Vater im Himmel preisen. Halleluja, Halleluja. Der Herr sei mit euch. Aus dem Heiligen Evangelium nach Matthäus. In jener Zeit sprach Jesus zu seinen Jüngern: Ihr seid das Salz der Erde. Wenn das Salz seinen Geschmack verliert, womit kann man es wieder salzig machen? Es taugt zu nichts mehr, außer weggeworfen und von den Leuten zertreten zu werden. Ihr seid das Licht der Welt. Eine Stadt, die auf einem Berg liegt, kann nicht verborgen bleiben. Man zündet auch nicht eine Leuchte an und stellt sie unter den Scheffel, sondern auf den Leuchter. Dann leuchtet sie allen im Haus. So soll euer Licht von den Menschen leuchten, damit sie eure guten Taten sehen und euren Vater im Himmel preisen. Denk nicht, ich sei gekommen, um das Gesetz und die Propheten aufzuheben. Ich bin nicht gekommen, um aufzuheben, sondern um zu erfüllen. Amen, ich sage euch, bis Himmel und Erde vergehen, wird kein Jota und kein Häkchen des Gesetzes vergehen, bevor nicht alles geschehen ist. Wer auch nur eines von den kleinsten Geboten aufhebt und die Menschen entsprechend lehrt, der wird im Himmelreich der Kleinste sein. Wer sie aber hält und halten lehrt, der wird groß sein im Himmelreich. Evangelium unseres Herrn Jesus Christus. Liebe Schwestern, liebe Brüder und auch alle, die heute mit uns mit Radio Maria verbunden sind. Ab und zu, wenn man die kranken Menschen im Spital oder im Altersheim, Pflegeheim besucht, dann einige sagen, wissen Sie, ich bin nicht mehr viel wert. So fühlt sich manchmal ein kranker Mensch. Er sagt, ich bin schwach, wissen Sie, ich bin auf die Hilfe angewiesen. Früher war es ganz anders. Ich habe den anderen geholfen. Ihr seid das Salz der Erde, sagt Jesus im heutigen Evangelium. Und auch, ihr seid das Licht der Welt. Die, zu denen er das spricht, sind nicht die Stärksten und die Mächtigsten der damaligen Gesellschaft. Nein, es sind Menschen, die um ihre Schwächen und Grenzen gut wissen. Menschen, die oft auf der Schattenseite des Daseins stehen. Ihr seid das Salz der Erde. Ihr seid das Licht der Welt. Das heißt doch, ihr habt eine unverwechselbare Würde und eine Größe, die unabhängig ist von dem, was ein Mensch augenblicklich zu leisten vermag. Und die unabhängig ist davon, wie es von seinem körperlichen Zustand her um ihn bestellt ist. Ihr habt eine unverwechselbare Würde und Größe. Und dies darin begründet, dass ihr Gottes Ebenbilder seid. Und deshalb kann auch niemand dem Menschen diese Würde und Größe nehmen. Auch eine Erkrankung nicht. auch körperliche Schwäche und Erbärmlichkeit nicht. Der Mensch ist und bleibt wertvoll und groß, mag er noch so hilflos sein. Unsere Empfinden, unsere Gefühle, sie sind da oft anders. Da will man sich manchmal lieber verkriechen, weil man sich schämt und weil man sich so klein vorkommt. Jesus sieht das nicht so. Ihr seid das Salz der Erde, ihr seid das Licht der Welt. Mögen diejenigen, die es momentan schwer haben mit sich selbst und mit den Erfahrungen, die sie machen müssen, mögen diejenigen diese Worte Jesu als eine Zusage hören, die ganz persönlich an sie gerichtet ist. Du bist das Salz der Erde, du bist das Licht der Welt. Du hast mehr Würde und Größe, als du augenblicklich wahrnehmen und auch empfinden kannst. Und möge diese Zusage sie aufrichten und ihnen Kraft geben, gegen das anzukämpfen, was sie bedroht. Die Würde haben wir von Gott. Wir sind alle Kinder Gottes geworden durch die Taufe. Jesus hat uns das gezeigt durch sein Leben, seine Taten, dass wir einen Vater haben, der im Himmel ist. Darum dürfen wir immer wieder zu ihm beten, Vater unser im Himmel, unser Vater.

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2: Im Studio Leser Schwarzkopf. Die Hitzewelle hat für neue Rekordtemperaturen in Deutschland gesorgt. Unter anderem in Sachsen-Anhalt wurden über 41 Grad gemessen. Historisch auch die Temperaturen auf Helgoland. Dort hat es seit Wetteraufzeichnungen das erste Mal über 30 Grad gehabt. Unsere Infrastruktur wie Häuser und Straßen sind auf solche Werte gar nicht ausgerichtet, sagt der Mobilitätsforscher Andreas Knie in der ARD.
3: Beispielsweise die berühmten Klimaanlagen der Deutschen Bahn AG, die sind auf etwa maximal 30 Grad ausgelegt. Das war das Maximale, was man damals in den 70er, 80er Jahren hat erwarten können. Jetzt ist über 30 Grad fast schon ein Normalfall. Dafür können die Züge nichts. Das muss umgebaut werden.
2: Hat die Bundesregierung in Sachen Hitzeschutz versagt? Das wirft ihr zumindest der Hausärzteverband in den Funke-Zeitungen vor. Ein Kritikpunkt: Die Hausärzte kriegen es nicht vergütet, wenn sie ihre Patienten beraten, wie sie am besten mit solchen Temperaturen umgehen. Das hat die damalige Ampelregierung zwar vor 3 Jahren angekündigt, passiert sei aber bis heute nichts. Außerdem müssten auch Pflegeheime mehr Hilfe dabei kriegen, ihre Bewohner vernünftig gegen Hitze zu schützen, so der Hausärzteverband. Helfer aus Deutschland sind im Erdbebengebiet von Venezuela eingetroffen. Rund 50 Frauen und Männer des THW haben auch 4 Spürhunde dabei. Sie sollen helfen, Überlebende in den Trümmern zu finden. Von dem Doppelbeben sind laut den Vereinten Nationen fast 7 Millionen Menschen betroffen. Mehr als 10.000 Menschen haben auf den Straßen der italienischen Hauptstadt Rom den 80. Geburtstag der Vespa gefeiert. Es gibt Ausstellungen und Treffen der Liebhaber des Kultmotorrollers. Die Vespa wurde unter anderem durch zahlreiche Auftritte in Filmen berühmt. In einem zähen Schlagabtausch haben sich Kroatien und Ghana bei der Fußball-WM jeweils das Ticket für die K.O.-Runde gesichert. Zwar mussten sich die Afrikaner Kroatien mit 1:2 geschlagen geben, sind aber trotzdem weiter. Außerdem hat Favorit England sich den Gruppensieg geholt und Panama mit einem 2:0 nach Hause geschickt. Die weiteren Ergebnisse: Kongo-Usbekistan 3:1, Portugal-Kolumbien 0:0.
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4: Mit KI-Support. Sonne und Wolken wechseln sich gerade ab, zwischendurch gibt's immer wieder längere, sonnige Phasen. Später kann's dann vor allem im Osten vereinzelt ordentlich krachen, mit kräftigen Gewittern, Starkregen und auch Hagel. Dazu wird's richtig heiß mit 30 bis 42 Grad. Morgen bleiben viele Wolken unterwegs, dazu ab und zu Schauer und teils Gewitter, maximal bis 32 Grad.

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2: Juni, ganz herzlich willkommen. Wir haben 7 Wiedereinsteiger, alle in der hinteren Hälfte. Und wir haben 1 Neueinsteiger, gerade auf Platz 3 vorne. Und über alles gesehen haben wir aktuelle und beliebte Musik, wie immer, hier in der Hitwelle. Geniessen wir den Samstagmittag auf dem 20 wieder dabei Heimweh, Jahreszeiten auf dem 19-6, die Stubbetengang, Hudi Gäckerler und auf dem 18 schon die nächsten Wiedereinsteiger, Urchig und die besten Schweizer Mundart-Hits.

der Jesse Rich und der Jodelclub St. Stephan, Scharlachrot. Und wir erröten nochmal im Verlauf der Stunde, später dann, wenn Heimweh im Abigrot singt, das dann schon unter den besten 10. Wir sind beim 18, das sind die besten Schweizer Mundart-Hits gewesen, die wieder einsteigen. Auf dem 17, auch sie, wieder dabei, Helene Fischer, Best of.

0: Hallo?
1: Helene Fischer zusammen mit dem Florian Silbereisen. Schau mal herein. Und sie schaut wieder rein hier in der Hitwelle zurück auf dem 17. Best of. Auf dem 16. auch sie wieder dabei, das Schweizer Ögerli Quartett Genderbübel. Dankbarkeit. Und auf dem 15. es geht weiter mit dem Wiedereinsteiger. Damigos, das Remix-Album 2026.

Die Legende von Babylon im «Nur so» Remix, Amigos, zurück in der Hitwelle auf 15 mit dem Remix-Album 2026. Auf Platz 14, sie sind ja schon auf dem 16 wieder eingestiegen, auf dem 14 als Wiedereinsteiger die Genderbübel, also doppelt zurück auf dem 14 mit dem Album «Freundschaft».

0: Ischi Festeit, Genderbübel. Und sie haben tatsächlich etwas zu feiern. Der doppelte Wiedereinstieg in der Hitwelle auf den Plätzen 16 und 14. Auf dem 13. die besten Wiedereinsteiger, die Rauschbüble Meitli Tanz. Sie hören wir dann aber noch weiter vorne unter den besten 10. Auf dem 12-3 Fantasy, Bube, Dame, König. Und auf dem 11 gleich bleiben die Stuben der Gang, Tunne mit der Gang.
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0: Und unter diesen besten 10, da tummelt sich nicht weniger als 7-mal Musik aus der Schweiz. Und da anfangen wir gerade mit einem Doppelpäckchen Schweizer Musik. Auf den Plätzen 9 und 10, auf dem 9-4, die Beatrice Egli, Hör nie auf damit. Und auf dem 10-3, der Traufer, Heuboden.

Beatrice Egli und CD «Hör nie auf damit». Platz 9 aktuell in der Hitwelle, letzte Woche noch auf Platz 5. Noch ein bisschen mehr Federn lassen hat Maite Kelly Miese letzte Woche noch auf Platz 3, dort wo heute Landsmann von ihr neu einsteigt. Maite Kelly aktuell auf Platz 8. 24-7.

Maite Kelly mit dem Album 24-7 auf Platz 8 in der Hitwelle, der offiziellen Schweizer Hitparade von der Volks- und Unterhaltungsmusik. Unter den besten 10, das habe ich schon gesagt, haben wir einen Neueinsteiger auf Platz 3. Und das einzige Album, das dazu auch neu unter die besten 10 schafft, das kommt vom 12 führen auf Platz 7. Heimweh von den Bergen her.

Die Sonne geht unter, aber der Stern von Heimweh geht wieder auf. Hier in der Hitwelle vom 12 kommen sie aufs 7 führen von den Bergen her. Auch in der Aufwärtsbewegung der Beppe Lienhardt vom 10 auf 6. Celebration!

0: das Pepe Lienhardt Sextett und der Piccolo Man, das Album Celebration, in dieser Woche auf Platz 6, hier in der Hitwelle. Wir kommen zum 5. Sie gewinnen einen Platz, die Galimeros mit Portofino. Und auf dem Album etwas, was sie letztes Jahr auch schon gemacht haben, dort auf dem Album Verliebtes Herz an Bord, haben sie einen Pop-Klassiker dazu genommen.
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0: Aga, du von Black Lace. Und jetzt auf dem neuen Album Portofino. Da nehmen sie «Hooray, hooray, it's a Harley Holiday» von der Boney M. führen. Bei den Galimeros klingt das so. Also.

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1: Vierter also en suite auf Platz 4, genau gleich wie letzte Woche. Die Rauschbüble, zusammenstehen.

0: Trauschbüble und Zusammenstehen. Die CD ist das einzige Album von allen 20, das genau gleich klassiert ist wie letzte Woche. Platz 4.
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0: Gut, der Beste sein ist nicht so schwierig, wenn man der Einzige ist, aber auf Platz 3 neu einsteigen, das ist nicht nichts. Und das gelingt einem, der dieses Jahr nicht nur den 80. Geburtstag gefeiert hat, sondern auch noch gerade 65 Jahre auf der Bühne. Das wird gefeiert, eben auch mit der neuen CD. Da ist er, ganz nach dem Motto, für unsere Sorgen ist Schicht im Schacht. Olaf, der Flipper, Weltklasse.

passt doch auch gerade gut zur Fußball-WM, finde ich. Das Weltklasse kann man sich gut vorstellen, auch in einem Stadion, nach einem überzeugenden Auftritt von der eigenen Mannschaft. Ja, Olaf, der Flipper, neu bei uns in der Hitwelle. Heute oben drückt er natürlich seinen Deutschen den Daumen. Mal schauen, ob die Weltklasse sind heute oben, denn wenn es gegen die Elfenbeinküste geht. Auf jeden Fall das Album Weltklasse vom Olaf, der Flipper, neu bei uns in der Hitwelle auf dem 3. Wir kommen zu den besten 2, die haben Platz getäuscht. Letzte Woche zoberst, diese Woche auf dem 2. Die Stubbe der Gang mit dem gleichnamigen Album.

0: Stube der Gang, dreimal vertreten in dieser Hitwelle. Fast ganz hinten, auf dem 19, in der Mitte, auf dem 11 und fast ganz vorne, auf dem 2.
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0: Platz 10, Traufel, Heuboden.

Und letzte Woche noch auf dem 2, diese Woche Zoberst. Ja, die kommen ja gar nicht zum Feiern aus, die Schweden. Ich weiss zwar nicht, ob dort die Hitwelle gross registriert wird, aber auch so hat es doch viel zu feiern gegeben, gestern goldige Hochzeit vom König Karl Gustav und der Königin Silvia. Und auch hier in der Hitwelle läuft's für Schweden. Gold, Platz 1 für ABBA, Gold.

0: Band ABBA, Voulez-vous? Und bezogen auf die eigene Musik, ob die weiterhin gefragt und beliebt ist, ist die Antwort «Mais oui». Das sieht man hier in der Hitwelle, auch diese Woche Platz 1 für ABBA und Gold. Das ist die Hitwelle vom 20.
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3: Im Studio Leser Schwarzkopf. Die Hitzewelle hat für neue Rekordtemperaturen in Deutschland gesorgt. Unter anderem in Sachsen-Anhalt wurden über 41 Grad gemessen. Historisch auch die Temperaturen auf Helgoland. Dort hat es seit Wetteraufzeichnungen das erste Mal über 30 Grad gehabt. Unsere Infrastruktur wie Häuser und Straßen sind auf solche Werte gar nicht ausgerichtet, sagt der Mobilitätsforscher Andreas Knie in der ARD.
4: Beispielsweise die berühmten Klimaanlagen der Deutschen Bahn AG, die sind auf etwa maximal 30 Grad ausgelegt. Das war das Maximale, was man damals in den 70er, 80er Jahren hat erwarten können. Jetzt ist über 30 Grad fast schon ein Normalfall. Dafür können die Züge nichts. Das muss umgebaut werden.
3: Hat die Bundesregierung in Sachen Hitzeschutz versagt? Das wirft ihr zumindest der Hausärzteverband in den Funke-Zeitungen vor. Ein Kritikpunkt: Die Hausärzte kriegen es nicht vergütet, wenn sie ihre Patienten beraten, wie sie am besten mit solchen Temperaturen umgehen. Das hat die damalige Ampelregierung zwar vor 3 Jahren angekündigt, passiert sei aber bis heute nichts. Außerdem müssten auch Pflegeheime mehr Hilfe dabei kriegen, ihre Bewohner vernünftig gegen Hitze zu schützen, so der Hausärzteverband. Helfer aus Deutschland sind im Erdbebengebiet von Venezuela eingetroffen. Rund 50 Frauen und Männer des THW haben auch 4 Spürhunde dabei. Sie sollen helfen, Überlebende in den Trümmern zu finden. Von dem Doppelbeben sind laut den Vereinten Nationen fast 7 Millionen Menschen betroffen. Mehr als 10.000 Menschen haben auf den Straßen der italienischen Hauptstadt Rom den 80. Geburtstag der Vespa gefeiert. Es gibt Ausstellungen und Treffen der Liebhaber des Kultmotorrollers. Die Vespa wurde unter anderem durch zahlreiche Auftritte in Filmen berühmt. In einem zähen Schlagabtausch haben sich Kroatien und Ghana bei der Fußball-WM jeweils das Ticket für die K.O.-Runde gesichert. Zwar mussten sich die Afrikaner Kroatien mit 1:2 geschlagen geben, sind aber trotzdem weiter. Außerdem hat Favorit England sich den Gruppensieg geholt und Panama mit einem 2:0 nach Hause geschickt. Die weiteren Ergebnisse: Kongo-Usbekistan 3:1, Portugal-Kolumbien 0:0.
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5: Mit KI-Support. Sonne und Wolken wechseln sich gerade ab, zwischendurch gibt's immer wieder längere, sonnige Phasen. Später kann's dann vor allem im Osten vereinzelt ordentlich krachen, mit kräftigen Gewittern, Starkregen und auch Hagel. Dazu wird's richtig heiß mit 30 bis 42 Grad. Morgen bleiben viele Wolken unterwegs, dazu ab und zu Schauer und teils Gewitter, maximal bis 32 Grad.

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2: Nach den verheerenden Erdbeben in Venezuela. Wir hören gleich, was eine Schweizer Journalistin vor Ort über die heftige Zerstörung in La Guajira erzählt. Keine neuen Steuern, aber mehr Geld für ÖV und Autobahnen. Die FDP bringt sich an ihrer Delegiertenversammlung in Stellung für die nächsten eidgenössischen Wahlen. Und Glasse kühlt in der Hitze. Beliebt ist oft, was uns schon als Kind schmeckte. Der Trend aber geht klar in Richtung weniger Zucker. Das ist Info 3, heute mit Karin Britsch. Nach dem schweren Erdbeben in Venezuela hat die Armee im Norden des Landes die Kontrolle übernommen. Derweil erschweren Nachbeben die Suche nach Überlebenden. Manuel Riese hat eine Übersicht.
3: Über 300 Nachbeben wurden bisher registriert. Laut der venezolanischen Regierung sind inzwischen 1600 internationale Rettungskräfte eingetroffen. Weitere Flüge mit Helfenden werden demnach erwartet. Trotzdem fehlt es vielerorts an dringend benötigtem Material und Räumfahrzeugen. In der besonders schlimm betroffenen Region La Guajira im Norden des Landes suchen die Menschen teils mit bloßen Händen nach Verschütteten. Die Zahl der bestätigten Todesopfer nach den verheerenden Erdbeben ist mittlerweile auf über 900 gestiegen. Mehr als 3000 Menschen wurden verletzt. Das genaue Ausmaß der Katastrophe ist aber weiterhin unklar.
2: Soweit die erste Zusammenfassung zur aktuellen Lage in Venezuela. Seit Donnerstag ist auch die Schweiz mit Helferinnen und Helfern vor Ort und mit ihnen mitreisen konnte Anouk Henry, Journalistin vom Westschweizer Radio RTS. Erste Station war die stark betroffene Stadt La Guajira. Am Nachmittag heute hatten wir Gelegenheit, kurz mit ihr zu reden. Damian Rast hat sie gefragt, was sie denn dort angetroffen hat.
4: Alors je viens de la découvrir hein parce que on est arrivé de nuit donc c'est que ce matin quand le lever du soleil
5: da wir in der Nacht angekommen sind, konnte ich erst heute Morgen mit Sonnenaufgang das Ausmaß der Zerstörung sehen und es ist wirklich sehr beeindruckend. La Guajira ist ein Badeort und entlang der gesamten Küste sind alle Gebäude entweder zerstört oder beschädigt. Einige Hotels sind eingestürzt. Die Zerstörungen in dieser Stadt La Guajira sind also wirklich sehr massiv.
6: Die Befürchtung ist ja, dass es mehrere 10.000 Tote gegeben hat bei diesem Erdbeben. Die offiziellen Todeszahlen, die sind im Moment noch deutlich tiefer, aber wenn ich Ihrer Schilderung zuhöre, dann ist es wahrscheinlich sehr wahrscheinlich, dass da die Zahl noch massiv steigen wird.
4: Oui, probablement. Alors, évidemment, on peut pas donner de chiffres à cette heure-là, parce que c'est beaucoup trop tôt.
5: Ja, wahrscheinlich. Aktuell lässt es sich natürlich noch nicht sagen, wie groß die Zahl der Opfer sein wird. Dafür ist es noch zu früh. Aber anhand der großen Zerstörung muss man davon ausgehen, dass es tausende Todesopfer sind. Manchmal dauert es Wochen oder Monate, bis eine vollständige Bilanz vorliegt. Und dann ist da noch die Frage der Spitäler, die offiziell die Todesfälle erfassen, aber derzeit wahrscheinlich noch keine offiziellen Zahlen vorlegen können.
6: Sie haben die Rettungskräfte angesprochen. Sie sind ja unterwegs mit der Schweizer Rettungskette. Die konnte bisher 2 Rettungseinsätze durchführen, aber noch niemanden lebend bergen. Können Sie uns diese Einsätze ein bisschen schildern? Wie liefen die ab?
4: Bon, alors c'est un processus assez impressionnant. C'est vraiment une machine très bien rodée. C'est 80 personnes.
5: Nun, das ist ein ziemlich beeindruckender Ablauf. Das ist eine sehr gut eingespielte Maschine. Es sind etwa 80 Leute während 3 bis 4 Stunden im Einsatz. Gestern Abend haben sie ein ganzes Dorf mit Zelten, einer Cafeteria, Toiletten aufgebaut. Vor Ort gibt es dann 2 Teams, Bravo und Alpha, die sich rund um die Uhr abwechseln. So können sie an 2 zerstörten Orten gleichzeitig im Einsatz sein. Diese beiden Teams wechseln sich ab. Sie haben auch 8 Hunde im Einsatz, um noch lebende, verschüttete Menschen aufzuspüren. Heute Morgen wurden sie zu einem Einsatzort gerufen, einem sehr großen Hotel, in dem sich wahrscheinlich viele Menschen befanden, die nicht gerettet werden konnten. Als sie dort ankamen, konnten sie keine Überlebenden mehr finden. Also gingen sie rasch zu einem anderen Einsatzort, zu einem Wohnhaus, wo Familien leben. Dort muss eine Kindergeburtstagsfeier stattgefunden haben während des Bebens. Sie fanden dort nun Lebenszeichen. Deshalb arbeiten sie jetzt mit Hochdruck an diesem Haus.
4: Les chiens ont signalé qu'il y avait des gens qui étaient vivants. Donc maintenant ils travaillent à fond sur cette maison.
2: Die Schilderung von der Journalistin Anouk Henry. Sie ist aktuell in Venezuela und arbeitet für RTS. Zu einem ganz anderen Thema. Zwischen den USA und dem Iran sind gestern Abend wieder Kämpfe ausgebrochen, obwohl die beiden Staaten derzeit eigentlich an einem Abkommen zum Ende des Krieges arbeiten wollen.
3: In der Straße von Hormuz ist ein Tanker von einem unbekannten Geschoss getroffen worden. Das sagen die britischen Behörden. Verletzt worden sei niemand, das Schiff sei beschädigt worden. Am Donnerstag hatte nach US-Angaben der Iran ein Frachtschiff in der Meerenge beschossen. Die USA reagierten gestern Abend wiederum mit Angriffen auf iranische Raketen- und Drohnenlager. Der Iran seinerseits beschoss darauf verschiedene Militärstützpunkte der USA in der Region, wie er mitteilte. Iran und die USA haben kürzlich ein Rahmenabkommen zur Beilegung des Krieges unterzeichnet. In die Schweiz nun. Es ist heiß hierzulande und das seit Tagen. Nun wurden erneut neue Hitzerekorde aufgestellt. In Basel wurden heute 39 Grad gemessen. Das ist nicht nur für Basel ein Hitzerekord, sondern es ist die höchste Temperatur in der Deutschschweiz seit Messbeginn, wie SRF Meteo mitteilt. Auch für die Aare wird ein neuer Höchstwert gemeldet. Laut Angaben des Bundesamts für Umwelt lag die Wassertemperatur bei einer Messstation in der Stadt Bern bei 24,1 Grad. Damit wurde die bisherige Höchsttemperatur vom August 2022 übertroffen.
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2: Im Oktober 2027 sind die nächsten National- und Ständeratswahlen. Es dauert also noch etwas bis zum Wahltag. Aber die FDP Schweiz hat heute an ihrer Delegiertenversammlung in Solothurn den Wahlkampf bereits offiziell eröffnet. Die Freisinnigen wollen sich mit eingängigen Botschaften als Partei positionieren. Sie wollen einen schlanken Staat und keine neuen Steuern. Inlandredaktor Elmar Plotzer.
7: Einen Wecker nutzen wahrscheinlich die meisten Menschen in der Schweiz. Für die FDP ist der Wecker aber weit mehr. Er sei ein Symbol für die Schweiz, mit dem die Freisinnigen jetzt auch Wahlkampf machen wollen, wie Wahlkampfleiter und Ständerat Damian Müller heute deutlich machte.
8: Die Schweiz, liebe Freisinnige, sie wird jeden Tag wieder neu erarbeitet. Von Menschen wie wir, die Verantwortung übernehmen, von Menschen, die anpacken, von Menschen, die leisten, von Menschen, die ihren Wecker stellen. Und genau für diese Menschen machen wir tagtäglich Politik.
7: Und für die FDP ist klar, dass leistungsbereite Menschen nicht zu sehr vom Staat behelligt werden sollen. Dazu passend der knackige Slogan «Keinen Rappen, neue Steuern». Im Vergleich zur Wahlkampagne 2023 will die FDP im bevorstehenden Wahlkampf weniger verkopft wirken und dafür zugänglicher und plakativer daherkommen. Und natürlich hoffen die Freisinnigen, dass sie bei den nächsten eidgenössischen Wahlen wieder zulegen können, nachdem sie bei den letzten Wahlen leichte Verluste verbuchen mussten. Inhaltlich hat sich die FDP an der heutigen Delegiertenversammlung rechts der Mitte positioniert. Neben dem öffentlichen Verkehr sollen auch die Autobahnen ausgebaut werden, das Wachstum der Bundesverwaltung müsse gebremst werden und der Traum vom Eigenheim müsse für den Mittelstand wieder möglich werden. Oder in den Worten von Co-Parteipräsidentin Susan Vincent-Stauffacher:
9: Wir setzen uns ein für Menschen, die am Morgen aufstehen, weil sie sich eben den Wecker gestellt haben am Abend vorher, die sich einsetzen im Beruf, in der Familie, für die Gesellschaft. Und genau diese Menschen, die sollen am Abend auch etwas von ihrem Einsatz haben und nicht das, was sie geleistet haben, minimiert wird durch immer höhere Steuern und Gebühren.
7: So verweist sie darauf, dass die FDP in der letzten Session sowohl eine Mehrwertsteuererhöhung wie auch zusätzliche Lohnprozente zur Finanzierung der 13. AHV abgelehnt hat. Und Susan Vincent-Stauffacher verbindet das mit deutlicher Kritik an der Mittepartei, die eine andere Position hatte und die bei den Wahlen im nächsten Jahr die große Konkurrentin im Kampf um Platz 3 sein wird.
2: Elmar Plotzer. Neben der FDP hatte heute auch die GLP und auch die EVP hatten ihre Delegiertenversammlungen. Alle drei Parteien haben dabei die Parolen gefasst für die Abstimmungen Ende September.
3: Die FDP, die GLP und die EVP lehnen beide Vorlagen ab, die Neutralitätsinitiative sowie auch die Ernährungsinitiative. Die Neutralitätsinitiative will in der Verfassung eine immerwährende und bewaffnete Neutralität festschreiben. Die Ernährungsinitiative fordert unter anderem mehr Gemüse statt Fleisch auf dem Teller und einen Selbstversorgungsgrad der Schweiz von mindestens 70%. Über die Initiativen entscheidet das Schweizer Stimmvolk am 27. September.
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2: Von der Rekordhitze hatten wir es bereits. Die Aare ist also so warm wie noch nie. Wer heiß hat, kann also ins Wasser springen, aber vielleicht auch ein Glasse essen. Mit den Temperaturen steigt auch der Glassekonsum. Laut dem Branchenverband Glace Suisse wird in der Schweiz an einem heißen Sommertag wie heute bis zu dreimal mehr Glasse gegessen als bei Regenwetter. Viele Glasses schmecken oft noch ähnlich wie in unserer Kindheit. Aber es gibt eben auch neue Kreationen. Worauf es ankommt, zeigt der Bericht von Wirtschaftsredaktorin Jasmin Gut. Sie hat die Glasseproduktion der Mikrofirma Delica besucht.
10: Bei Delica im zürcherischen Meilen herrscht Hochbetrieb. Über die Hälfte der Glasse verkauft das Unternehmen im Sommer. 250 Sorten entstehen hier am Laufband, von Corne über Sorbet bis hin zu Stängeli-Glasse. Am häufigsten entstehen Kreationen in der Geschmacksrichtung Vanille. Seit jeher die Nummer 1 im Schweizer Glassegeschäft. Neue Glassetrends kommen zwar immer wieder auf, halten aber oft nicht lange, sagt Lea Amato. Sie kreiert bei Delica neue Glassesorten.
11: Wir stecken immer wieder sehr viel Herzblut und auch Hoffnung, dass bei den Kunden gut ankommt. Und wenn es dann gut performt, freuen wir uns natürlich extrem. Aber irgendwann ist alles End of Life. Und wir haben aber doch so ein grosses Sortiment, dass es doch für einige Artikel auch immer wieder sehr lange Lebenszeiten gibt und über die freuen wir uns natürlich sehr.
10: In der Vergangenheit hätten sie auch an ausgefallenen Kreationen, wie zum Beispiel Poulet-Glace, experimentiert. In die Verkaufsregale habe es diese Sorte jedoch nie geschafft. Der finanzielle Spielraum für Experimente sei in den letzten Jahren kleiner geworden.
11: Man ist jetzt schon fokussierter unterwegs. Man hat früher noch ein bisschen mehr Zeit und Raum gehabt für so Ideen, die einem vielleicht mal in der Nacht gekommen sind. Da ist man jetzt sicher ein bisschen analytischer unterwegs.
10: Die Kundschaft achte heute auch bei einem Genussprodukt wie Glasse vermehrt auf die Gesundheit. Guter Geschmack allein reicht deshalb nicht aus. Entscheidend ist auch, was drinsteckt und wie viel davon. Die Glassebranche hat sich deshalb vor einigen Jahren selbst Richtwerte gesetzt, wie viel Zucker und Fett maximal in einem Glasse sein dürfen. Besonders Kinderglasse soll demnach weniger Kalorien enthalten. Einige Glasseprodukte erfüllen diese Kriterien jedoch noch nicht. Laut Vreni Bohl, Portfoliomanagerin bei Delica, betrifft dies in erster Linie ältere Sorten.
12: Wir arbeiten explizit an diesen Nährwerten, Zuckergehalt etc., dass wir das auch umsetzen. Natürlich gibt es Kultprodukte, die seit 50 Jahren auf dem Markt sind, wo es die Kinderrichtlinie noch nicht gegeben hat und das entsprechend auch nicht umgesetzt ist. Und wir auch bewusst eigentlich darauf festhalten, dass man die Rezeptur nicht gross verändert.
10: Glasse sei für viele eine Kindheitserinnerung. An der Rezeptur von altbekannten Glassesorten rütteln will Delica nicht. Das Unternehmen setzt deshalb auch auf kleinere Portionen, um den Kaloriengehalt zu reduzieren. Egal ob Mini-Corne oder doch die Großpackung Schoki-Glasse, für diesen Sommer hofft man bei Delica vor allem auf eines: gutes Wetter. Denn davon hängt der Erfolg im Glassegeschäft schlussendlich ab.
2: Und ob morgen auch Glassewetter ist, das weiß jetzt Manuel Risi.
3: Ja, es bleibt weiterhin sonnig und heiß bei 33 bis lokal 37 Grad. Vor allem in den Bergen sind dann noch lokal Hitzegewitter möglich.
2: Das war Info 3 am Samstagabend mit Manuel Risi und Karin Britsch. Einen kühlen Abend wünschen wir.
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16: Mit der Diskussion um eine urbane Seilbahn im Aargau, die die Leute per Gondeli ins Industriegebiet zum Arbeiten könnte bringen.
17: Wir sind immer offen für neue Sachen und es ist auch so, dass wir darum auch die Seilbahn als erstes auch wirklich geprüft haben und geschaut haben, macht die da Sinn.
16: Mit der Geschichte von einem 130 Jahre alten Dampftram, der in der Stadt Bern wieder unterwegs ist.
18: Es ist eigentlich alles mechanisch. Von dem her ist natürlich ein Joystick und so keine Elektronik dabei. Man muss es spüren.
16: Mit der 12-jährigen Livia, der jüngsten Fahnenschwingerin am eidgenössischen Jodlerfest zu Basel.
19: Wo ich mich so erzählt habe, so, was ich so als Hobby mache, sind alle sprachlos gesehen, haben so gar nicht gecheckt, was das ist.
16: Und mit den grossen Hits, die auch die Musikfans am Open Air St. Gallen fordern.
20: Sehr viel trinken, baden. Ja. Viel
21: ja, Eis. Und da hinten hat es die Schneekanonen aufgestellt. Ein bisschen unter die Schneekanonen stehen, das hilft recht.
16: Am Mikrofon ist Sandra Schönenberger. Zuerst gehen wir jetzt aber auf Luzern. Dort hat im Sommer vor 33 Jahren die Kappelbrücke gebrannt. Ein prägendes Ereignis für Generationen. Damit so etwas möglichst nie mehr passiert, hat es heute an der Holzbrücke 37 Brandmelder. Und die funktionieren. Nur allein in diesem Monat sind sie schon 6 Mal ab. Es war aber jedes Mal Fehlalarm. Auslöser dafür waren Spinnen. Markus Föhn.
22: Die Feuerwache der Luzerner Feuerwehr gestern Nachmittag. Gerade mehrere Fahrzeuge rücken wegen einem Alarm aus zum Einsatz, zu einem von gut 1400 pro Jahr. Aussergewöhnlich häufig sind solche Alarme in der letzten Zeit auf der Kappelbrücke ab. Ein halbes Dutzend Mal diesen Monat, einmal gerade zweimal in der gleichen Nacht. Brennt hat es auf der weltberühmten Holzbrücke aber nie, beruhigt der Feuerwehrkommandant Thomas Lang. Der Grund, warum die Rauchmelder ab sind, sei eher in der Tierwelt zu suchen.
23: Wir stellen immer wieder fest, dass es Spinnen in diesen Meldern hat, die wahrscheinlich die optischen Signale auslösen und dann den Alarm geben.
22: Und zwar, indem sie den Lichtstrahl im Rauchmelder innen durchbrechen und der darum annimmt, dass Rauch entstanden sei. Das spreche ich für die Rauchmelder, die sehr sensibel sind, sagt Thomas Lang, aber halt auch Alarm geben bei den Spinnen, die in der letzten Zeit aktiver sind als sonst, wahrscheinlich wegen der hohen Temperaturen. Die Brücke wird zwar regelmässig abgeputzt, aber die Spinnen sind halt schnell wieder da. Insgesamt sind 37 Rauchmelder auf der Kappelbrücke verteilt. Dazu gibt es Kameras und ein Kabel, das die Wärme misst. Und im Fall von einem Feuer würde vom Giebel Schutz aus Glas bekommen, damit sich der heiße Rauch nicht weiter verteilen könnte. Das alles macht die Kappelbrücke zum wahrscheinlich bestgeschützten Kulturdenkmal von Luzern. Weil der Brand von 1993 hat sich tief eingraben ins kollektive Gedächtnis der Stadt.
23: Ich war hier erst 20, habe es noch nicht als Feuerwehrmann erlebt, aber das ist auch mir sehr eingefahren. Und ich weiss von Leuten, die bei uns in der Feuerwehr sind, die damals an Einsatz gefahren sind, die sehr ungläubig geschaut haben, wie schnell und wie weit das Feuer schon ausbreitet war damals.
22: Und darum nehmen seine Leute auch jeden Alarm ernst, sagt Thomas Lang. Dass nur eine Spinne dahinter stecken könnte, daran denken beim Ausrücken niemand.
23: Wir nehmen keinen Alarm auf die leichte Schulter, so auch nicht bei der Kappelbrücke. Man muss sich immer bewusst sein, es kann ein Täuschungsalarm sein, aber es kann eben auch wirklich ein Entstehungsbrand sein. Und nachher ist es gut, wenn man vor Ort ist und das möglichst schnell kann klären kann.
22: Besser einmal zu viel ausrücken, als einmal zu wenig.
16: Von der Brücke zu der Bahn, zu der Idee von einer Seilbahn, aber nicht zu einer, die auf einen Berg rauffährt, sondern zu einer, die in einer Stadt fährt, einer, die einen vielleicht über einen Fluss bringt oder über ein belebtes Quartier. So Gondelbahnen gibt es vor allem in Lateinamerika schon an öppenen Orten, aber auch London oder Paris haben eine. Und auch der Aargau hätte gerne eine gehabt, oder mindestens das Aargauer Kantonsparlament, und zwar im Fricktal. Abklärungen haben jetzt aber ergeben, so eine Seilbahn macht dort keinen Sinn. Der Alex Moser.
24: Sisslerfeld, das ist eines der grössten Industrieentwicklungsgebiete. An der deutschen Grenze am Rhein gelegen im unteren Fricktal. Bis in 15 Jahren soll hier ein Life Science Campus mit bis zu 10'000 Arbeitsplätzen entstehen. Die vielen deutschen Arbeitnehmenden könnten wir doch per Seilbahn über transportieren. Das hat die Aargauer Politik gefunden. Die Aargauer Verkehrsplanerin Katrin Schönenberger hat die Idee geprüft.
17: Wir haben die weiterverfolgt und verglichen mit dem Bussystem. Und da ist es einfach so, dass unter dem Strich die Nachteile überwiegen, nämlich, dass es erstens viel teurer ist, zweitens geht es viel länger und man kann es nicht etablieren. Man muss von Anfang an die ganze Seilbahn bauen und kann nicht schrittweise mit der Entwicklung vom Sisslerfeld das verwirklichen.
24: Es arbeiten nämlich nicht von Anfang an 10'000 Leute im Sisslerfeld. Die Bahn würde die ersten Jahre also meistens leer fahren. Aber eine Seilbahn ist jetzt schon ein bisschen ein anderes Erlebnis wie eine Busfahrt. Da muss man nämlich nicht lange warten, sondern kann einfach in die Gondeln einsteigen und gemütlich über den Rhein schweben. Das klingt halt schon noch verlockend. Das sieht die Verkehrsplanerin schon auch, aber es gibt noch ein anderes Problem.
17: Ein weiterer Nachteil ist auch, dass bei einer Seilbahn hat man wenige Punkte, die man erschliessen kann. Und die ganze Feinerschliessung, die es dann braucht, damit die Leute wirklich zu ihrem Arbeitsplatz kommen, die findet dann nicht statt. Oder man müsste nochmal umsteigen auf den Bus und dann hat man zwei Systeme und das möchte man ja nicht.
24: Die Zukunft liegt also bei den Bussen. Aber nicht bei alten Dieselbussen, sondern bei moderneren Fahrzeugen, die die Leute transportieren. Die Kathrin Schöneberger schaut hier genau her.
17: Wir sind immer offen für neue Sachen und es ist auch so, dass wir darum auch die Seilbahn als erstes auch wirklich geprüft haben und geschaut haben, macht die da Sinn? Da sind wir zu einem anderen Schluss gekommen. Und das andere ist, dass es ja auch Innovationen gibt, zum Beispiel beim automatisierten Fahren. Also wie, was für Busse das rumfahren, wie die rumfahren, ob dort noch ein Chauffeur drin sitzt, das sind Sachen, die wir die nächsten Jahre mit gespannt verfolgen und auch können einsetzen.
24: Die Urban-Seilbahn-Idee ist in der Schweiz übrigens noch nicht ganz vom Tisch. In Luzern zum Beispiel stimmt die Bevölkerung Anfang nächstes Jahr über den CityLink ab. Das ist eine Seilbahn, die ein bestehendes Industriegebiet mit der Innenstadt verbinden will. Dazu kommen dann auch noch Touristen von einem neuen Busparkplatz. Und da geht es mit Innovation sogar noch ein bisschen weiter. Ein Teil der Seilbahn bis zur Altstadt soll nämlich durch einen Tunnel führen.
16: Von der Seilbahn gehen wir zu einem anderen Verkehrsmittel, zum Tram. Aber nicht zu einem ganz normalen, modernen, sondern zu einem außergewöhnlichen alten Tram. 130 ist es und es steht trotzdem nicht im Museum, oder besser gesagt nicht mehr. Das Dampftram ist nach einem Jahr Revision jetzt wieder in der Stadt Bern unterwegs. Und es steht neu unter Denkmalschutz als erstes Dampftram der Schweiz. Der Samuel Buri.
0: Einfach losfahren kann man nicht. Schon 4 Stunden vor der Abfahrt muss der Heizer Kohle in glühend Schlund schaufeln. Das Dampftram kann durch die Altstadt schnaufen.
18: Für uns kommt auch immer so etwas, was die Leute draussen, die haben Freude statt, die winken. Und das ist so unser Lohn, den wir haben.
0: Sagt der gelehrte Tramchauffeur Peter Schüppach. Er fühlt sich geirrt, dass er mit dem Dampftram unterwegs sein darf.
18: Und wenn man natürlich Freude hat an alten Sachen, ist es natürlich näher, dass man das fahren darf, oder?
0: Das 130-jährige Tram tut anders als ein heutiges. All die Hebeln und Kurbeln und Geräusche.
18: Ja, es ist eigentlich alles mechanisch. Noch von dem her ist natürlich nicht Joystick und so, keine Elektronik dabei. Es ist alles noch, man muss es spüren.
0: Der Peter Schüppach spürt den Dampfdruck, die Kraft, die umgesetzt wird von der grünen Loki mit Anhänger. Das Modell ist in Bern aber nur kurz eingesetzt worden. 8 Jahre. Vorher ist der ÖV mit Ross gezogen worden. Nachher, ab 1902, sind Tram elektrisch gewesen. Das Dampftram ist aus der Stadt verschwunden, neu in der Industrie gebraucht worden, dann im Museum gelandet. Eins steht in Luzern im Verkehrshaus. Und das, was jetzt wieder fährt, ist vor 35 Jahren noch im Technorama Winterthur gewesen. Der Heizer Tim Hellstern erinnert sich.
4: Als Kind von den 80er Jahren sind wir natürlich auch ins Technorama im Winterthur. Und dort war die Lok von aussen, also im Aussengelände, aufgestellt. Man hat nicht genau gewusst, ist das ein historisches Objekt oder ein Artefakt auf dem Spielplatz. Ich bin auch mal drauf rumgeklettert.
0: Die Stiftung Bernmobil Historique hat das Tram gekauft und mit viel Aufwand anfangs Nullerjahr wieder zum Fahren gebracht. Jetzt ist die Lok wieder ein Jahr lang revidiert worden.
4: Wir mussten die wirklich zerlegen in Einzelteile, damit wir überhaupt das Zeug ausbauen konnten.
0: Gratis Arbeit. Aber man mieche sich gerne die Hände dreckig, sagt der Heizer Hellstern.
4: Selbstverständlich, das ist das Hobby, das zufrieden macht.
0: Die auf dem Dampftram sind glücklich und die Leute am Strassenrand, an den gezückten Handys an, offenbar auch.
16: Das Wochenende steht Basel ganz im Zeichen vom Jodeln. Es ist das eidgenössische Jodelfest und 1200 Leute machen mit. 200'000 kommen schauen und hören. Was jemand vergisst, beim Jodlerfest wird nicht nur das Jodeln bewertet, sondern auch das Alphornblasen und das Fahnenschwingen. Und beim Fahnenschwingen ist auch Livia Wipp von Muri im Kanton Aargau dabei. Sie ist erst 12 und damit die jüngste Fahnenschwingerin der Schweiz. Martina Inglin.
5: Angefangen hat alles vor 3 Jahren am Eidgenössischen Jodlerfest in Zug.
6: Meine Mama und ihre Freund wollten beim Jodeln zuschauen. Und Alphornblasen und das ganze Programm war dabei. Da habe ich gedacht, ja, das ist schon eine tolle Kunst, was man durch leisten kann. Da habe ich das Fahnenschwingen entdeckt.
5: Und dann sei es um sie geschehen, erzählt die Mami von der Livia Wipf, Cornelia Boyko.
7: Bis zu diesem Tag sind wir nicht in Berührung gekommen mit dem Gebrauch. Und dann hat es uns in die Halle verschlagen und es war ja Top-Wetter. Am Schluss sind wir 3 Stunden drin gehockt und irgendwann von Darbietung zu Darbietung ist sie unruhiger geworden und hat da mitgefiebert, bis er dann einmal musste sagen, du, gell, sind denn da nicht an einem Fußballmatch, beruhig dich.
5: Aber der damals 9-jährige Livia ist das Fahnenschwingen nicht mehr aus dem Kopf.
6: Dann habe ich zuerst aus Uni-Hockeyschläger so eine Fahne gebastelt. So, ja, aus Kopfküsse habe ich die dann so dran gebastelt, dann Aargauer und Schweizer Flaggenkantone drauf gezeichnet. Und dann so, die konnte ich üben. Yeah.
5: Heute ist sie Mitglied bei der Fahnenschwingervereinigung Nordwestschweiz und mit Abstand die Jüngste. Am Anfang hat ihr neues Hobby schon für ein paar Fragezeichen gesorgt, bei ihren Mitschülerinnen und Mitschülern.
6: Als ich mich so erzählt habe, so, was ich so als Hobby mache, sind alle sprachlos gesehen, haben so gar nicht gecheckt, was das ist. Und dann haben sie auch so ein bisschen gefragt, so, hey, was macht man denn da und so. Und sie waren so mega begeistert gewesen und ja, ist auch ein spezielles Hobby, das ich machen darf.
5: Und schön sei auch, sie hat ihre Mutter angesteckt mit ihrem Hobby. Die hat mittlerweile nämlich auch angefangen, Fahnen schwingen. Am Eidgenössischen Jodelfest in Basel will sie natürlich ihr Bestes zeigen, sagt Livia Wipf, und hofft, dass alles so klappt, wie sie will.
6: Ja, wenn mehr Schwung nicht gelingt, wie die dann schon amix schissig, sage ich jetzt mal so. Aber ja, man muss auch lernen, das halt akzeptieren, dass nicht jeder Schwung kann funktionieren kann.
5: Sagt die jüngste Fahnenschwingerin von der Schweiz vor ihrem Auftritt in Basel.
16: Die Martina Inglin hat berichtet. Schlamm Gallen. Der Übernahme hat das Open Air St. Gallen, weil es in den letzten Jahren immer wieder geregnet hat am Festival. Dieses Jahr aber das pure Gegenteil. Blauer Himmel, Sonne und brütende Hitze. Was das für die Musikfans und für die Macher vom Festival bedeutet, weiss der Sascha Zürcher.
8: Heiss, heisser Open Air. Im Sitter Doppel ist die ungewohnte Gluthitze bei den Festivalgängern Thema Nummer 1.
9: Es ist wärmer als die letzten Jahre, das merkt man schon. Ja.
25: Ich glaube, es ist eine neue Challenge, weil der Regen ist dann schon immer abfällig und jetzt hat man es so gar nicht.
8: Oder anders gesagt, am Open Air St. Gallen ist man sich Regen gewöhnt, Temperaturen weit über 30 Grad eher nicht. Aber man weiss sich zu helfen.
26: Es gibt Möglichkeiten, man kann gut schwimmen, man kann das Glas essen, auch 2 oder 3.
25: Ganz viel baden in den Sitteren. Luftige, weisse Kleider, Sonnenhut, Wasser, alles, was möglich ist.
27: Sehr viel trinken, baden.
21: Da hinten sind die Schneekanonen aufgestellt. Unter die Schneekanonen stehen, das hilft recht.
27: Ja, es ist einfach alles ein bisschen anstrengender, finde ich. Und es ist schon irgendwie die ganze Zeit in der Schweiz, ist auch nicht so lässig. Aber sonst, wenn es immer geschifft hat, ist auch, hast du andere Sachen, die nicht so lässig sind.
8: Statt verstauchten Knöchel wegen dem Schlamm gibt es jetzt eher Sonnenbrände und Hitzschläge zu behandeln, sagt Andi Wick, Ressortleiter Sanität, der schon allhändvoll zu tun hat, mehr als an den Festivals vorher.
28: Je nachdem werden die Infusionen gegeben, um Flüssigkeitsmangel zu beheben. Wir stellen zusätzliche Ventilatoren vor die Personen, auch mit Eisbeutel und so füllen.
8: 30 Sanitäterinnen und Sanitäter sind im Einsatz. Neu hat es im Sanitätszelt ein grosses Klimagerät, damit Temperaturen einigermaßen erträglich sind. Außerdem gibt es auf dem Gelände verteilt verschiedene Wasserstellen. Und neben den PET-Flaschen darf man das Jahr wegen der Hitze auch Thermosflaschen aufs Festivalgelände nehmen, damit Getränke auch kühl bleiben, sagt Nora Fuchs, Mediensprecherin vom Open Air.
29: Da kann man wirklich seine Flaschen mitnehmen, auffüllen. Wir haben 2-3 Wassernebelkanonen aufgestellt zusätzlich. Wir werden in der Front Row Wasser verteilen nochmal zusätzlich.
8: Neben den Wassernebelkanonen werden Besucherinnen und Besucher auch während der Konzert mit Gartenschläuchen abgespritzt. Die Veranstalter appellieren an die Vernunft, das heisst immer wieder in Schatten gehen, Hut auf den Kopf, eingremen und viel trinken, damit man die Hitze am Open Air St. Gallen gut übersteht und einem das Jubeln nicht doch noch vergeht.
16: Mit der Herausforderung Hitze am St. Galler Openair sind wir am Schluss vom Regionaldiagonal Magazin. Am Mikrofon verabschiedet sich Sandra Schöneberger.
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11: Guten Abend, ich begrüße Sie zur Tagesschau. 41,5 Grad, gemessen heute in Drewitz in Sachsen-Anhalt. Das ist ein neuer Rekordwert für Deutschland. Der Wetterdienst warnt noch bis Sonntag vor extremen Temperaturen. Eine Folge sind vermehrt beschädigte Straßen und Autobahnen. Durch die Hitzewelle löst sich die oberste Schicht des Asphalts und Fahrbahnen platzen auf. Auch die Temperatur der Gewässer steigt auf kritische Werte an.
12: Erfrischend ist anders. Bei fast 28 Grad liegt die Temperatur des Rheins bei Karlsruhe. Auch anderen Flüssen und Gewässern setzt die andauernde Hitze zu. Steigt die Wassertemperatur hier weiter an, darf das angrenzende Kohlekraftwerk nur noch mit einer Ausnahmegenehmigung laufen.
13: Wir beobachten die Flusstemperaturen und auch die Pegel an den Flüssen regelmäßig, sind dort auch im Austausch mit den Behörden. Und wenn es notwendig ist, passen wir den Betrieb der Anlagen an.
12: Seit dem frühen Abend stehen die Leipziger Straßenbahnen still. Geschmolzene Fugenmassen hat Schienen und Weichen beschädigt. Im sächsischen Erzgebirge fährt noch eine Bahn, raus aus der Hitze, rein in den Markus-Röhling-Stollen. Die Führung im Besucherbergwerk ist ausverkauft. Kein Wunder, bei knapp 10 Grad Celsius unter der Erde.
14: Wunderbar, bei dem Wetter ist das Beste, was passieren kann.
12: Am Mittag suchen die Menschen in Mannheim einen kühlen Platz bei mehr als 37 Grad. Da kommen manche am Wochenende auf ungewöhnliche Ideen.
15: Ich habe schon überlegt, ob ich vielleicht zur Arbeit gehe, da ist schön Air-Condition.
12: In Berlin hatte der Deutsche Gewerkschaftsbund zum Protest gegen die Reformpläne der Bundesregierung aufgerufen. Einen geplanten Demozug wegen der Hitze aber kurzfristig abgesagt. Sie ziehen es durch. 230.000 Menschen haben heute den Christopher Street Day in München gefeiert. Das geht nur mit Sprühnebel und gratis Wasser für alle.
19: Wir hoffen, dass von den Wägen ein bisschen Wasser gespritzt wird, weil verreckt einfach.
30: Also jetzt war es im Mai so kalt, alle haben gejammert, aber die Deutschen jammern ja sowieso am liebsten über das Wetter.
12: In Winsen im Norden Niedersachsens weicht die Hitze am frühen Abend einem heftigen Wolkenbruch. Für viele Teile Deutschlands gelten jetzt Unwetterwarnungen.
11: Und die Hitze wirkt sich auch auf den Verkehr aus. Nils Buhler an der Autobahn 2 an der Anschlussstelle Thesen in Sachsen-Anhalt. Was bedeutet das für die Autofahrer?
31: Ja, das hat heute über den ganzen Tag verteilt sehr viel Geduld bedeutet. Wir haben es selbst gesehen, es haben sich auf der A2 kilometerlange Staus gebildet. Auch hier an der Abfahrt Thesen, als dann die A2 hier hinter uns gesperrt wurde, da standen dann die Autos an der Ausfahrt und brauchten ein bisschen mehr Zeit. Und eben nicht nur in Sachsen-Anhalt, auch anderswo in Deutschland hat es Einschränkungen gegeben, beispielsweise auf der A93 in Bayern oder auch die A10 in Berlin. Da waren teilweise Fahrstreifen gesperrt. Deswegen am besten informieren, auch in den nächsten Tagen, wenn man mit dem Auto unterwegs ist. Mittlerweile hier auf der A2, da hat sich die Situation jetzt so ein bisschen beruhigt. Viele Autofahrer umfahren das abgesperrte Gebiet weiträumig. Das hat auch damit zu tun, dass jetzt noch ein anderer Abschnitt mittlerweile zwischen Ilxleben und Magdeburg gesperrt wurde, sodass viele auf diesem Zwischenstück gar nicht mehr unterwegs sind und nur noch sehr wenige Fahrzeuge hier an uns vorbeikommen.
11: Dankeschön, Nils Buhler an der A2 in Thesen. Und damit zu Claudia Kleinert im ARD-Wetterkompetenzzentrum. Temperaturen von mehr als 40 Grad und das bereits im Juni. Ist das nur ein Wetterphänomen?
0: Nein, das ist wirklich schon zurückzuführen auf Klimaveränderungen, Klimawandel und vor allen Dingen eine so lang andauernde Hitzewelle, die wir jetzt haben. Auf sowas werden wir uns in Zukunft häufiger einstellen und vor allen Dingen auch besser vorbereiten müssen. Also es ist noch nicht mal Hochsommer, Ende Juli, August, da kann man schon mal damit rechnen, dass die Temperatur zumindest kurzzeitig über 40 Grad geht. Das, was wir jetzt gerade erleben, das ist wirklich sehr extrem und das sehr früh im Jahr. Und ob der Sommer jetzt wirklich so heiß bleibt, kann kein Mensch wirklich sagen. Soweit kann man nicht nach vorne gucken. Sicher ist allerdings, dass wir eher in Zukunft, mehr noch als heute, mit sehr trockenen und deutlich zu warmen Sommern rechnen müssen.
11: Dankeschön, Claudia Kleinert im ARD-Wetterkompetenzzentrum. Ja, und zur Hitze in Deutschland und den Auswirkungen gibt es heute einen ARD-Brennpunkt um 20.15 Uhr direkt nach dieser Tagesschau. Am dritten Tag nach den heftigen Erdbeben in Venezuela wird die Arbeit der Rettungsteams immer schwieriger. Hunderte Gebäude sind zerstört worden. Nach Regierungsangaben gibt es mindestens 1.430 Todesopfer und mehr als 50.000 Menschen gelten als vermisst. Die Überlebenschancen von Verschütteten sinken Experten zufolge von Stunde zu Stunde. Die Angehörigen geben die Hoffnung aber noch nicht auf.
4: Simon sucht seine Mutter und seinen jüngeren Bruder. Sie haben sich in diesem Haus in Caracas aufgehalten zur Zeit des Doppelerdbebens Mittwochabend. Er selbst war an der Küste, hat auch dort das Beben gespürt. Doch das Ausmaß der Zerstörung in der Hauptstadt erschüttert ihn. Hier ist wirklich alles kaputt. Wir finden nur kleine Dinge, Papiere und so. Wir wollen sie aber unbedingt finden, tot oder lebendig. Hauptsache finden. Sie haben das Erdbeben überlebt, werden im Krankenhaus versorgt. Tausende sind verletzt. Exakte Zahlen gibt es nicht, wie auch in all dem Chaos. Es ist furchtbar. Viele Tote. So viele werden vermisst. Wir haben unser Haus komplett verloren, aber uns geht es gut, Gott sei Dank. Für Übergangspräsidentin Delcy Rodriguez ist die Katastrophe die bislang schwerste Bewährungsprobe. Als sie gestern Helfer trifft, wird sie beschimpft. Unterdessen haben die ausländischen Rettungsteams, wie hier aus Mexiko, ihre Arbeit aufgenommen. Eine Frau konnten sie in der Nacht nur noch tot bergen. Der Hund in ihren Armen hat überlebt. Jetzt suchen sie den Sohn. Einen von zigtausend Vermissten, sowie auch Simons Mutter und Bruder. Wir dürfen die Hoffnung nicht aufgeben. Auch wenn das von Tag zu Tag schwerer fällt.
11: Und unsere Korrespondentin Marie-Christine Böse ist nach Venezuela ins Katastrophengebiet gereist. Sie befindet sich bei Morón, wo ganz in der Nähe das Epizentrum gelegen hatte. Wie stellt sich die Situation denn jetzt dar, drei Tage nach dem verheerenden Doppelbeben?
5: Ja, hier in Morón sind einige Häuser eingestürzt, zum Beispiel auch hier hinten.

0: Und Sie können für die Menschen im Katastrophengebiet spenden, und zwar an das Bündnis Entwicklung hilft und die Aktion Deutschland hilft, Stichwort ARD Erdbeben Venezuela. Spendenkonto DE 53 200 400 600 200 400 600. In der Golfregion bleibt die Lage angespannt. In der Straße von Hormus wurde nach britischen Angaben am Vormittag ein Tanker von einem Geschoss getroffen. Verletzte habe es nicht gegeben. In der Nacht hatten sich die USA und der Iran erneut gegenseitig angegriffen, trotz der vereinbarten Waffenruhe. Bahrain meldet einen iranischen Drohnenangriff. Dort befindet sich das regionale Hauptquartier der US-Marine. In Ungarns Hauptstadt Budapest waren heute Zehntausende auf den Straßen, um bei der Pride-Parade zu demonstrieren. Dieses Jahr mit offizieller Erlaubnis der Behörden. Im vergangenen Juni hatte Ex-Regierungschef Orbán die Veranstaltung noch verbieten lassen. Inzwischen ist er abgewählt und die Hoffnung in Ungarn ist groß, dass sich das politische Klima mit Blick auf queere Menschen unter Nachfolger Modja verbessert.
1: Der Umzug beginnt, doch es sind nicht die Pride-Flaggen, über die sich Adam und Tomasz am meisten freuen.
2: We have the European Union flag here.
1: Hier liegt die Flagge der EU, denn wir haben nicht nur Freiheit gewählt, sondern dass wir auch wieder Teil der EU sein wollen. Das ist ein großes Zeichen.
2: So this is a big sign.
1: Letztes Jahr unter der Regierung Orbán war die Parade noch offiziell verboten, fand als Protestzug trotzdem statt. Ein wichtiger Impuls für den Regierungswechsel. Diese Woche hat der neue Ministerpräsident Peter Modjo eine Verfassungsänderung angekündigt, um Orbáns Gefolgsleute aus Schlüsselämtern zu drängen. Allen voran Staatspräsident Sulyo. Einen Tag nach der Verfassungsänderung endet seine Amtszeit. Punkt aus. Auch die Präsidenten der beiden obersten Gerichte sollen gehen. Modjo spricht von einem, Zitat, reinigenden Feuer. Damit überschreite Modjo Grenzen, die Orbán nie überschritten habe, sagt Matjas Kohan, Journalist einer Orbán-nahen Zeitung.
3: Es sind auch ziemlich antidemokratische und zutiefst rechtsstaatswidrige Lösungen.
1: Die Pride lehnt Kohan ab, doch seine Kollegen von anderen Orbán-nahen Medien sind vor Ort und interviewen immer wieder diesen Mann. Weil sich mit Bildern von ihm Klischees und Ressentiments bedienen lassen, vermutet er.
4: Sie haben mich gefragt, ob ich damit einverstanden bin, dass die schwule Leute heiraten können und adoptieren können. Natürlich habe ich ja gesagt.
1: Unter Orbán hat er sich nicht getraut, auf die Budapester Pride zu kommen. Unter Modjo ist seine Angst weg.
0: Der Gegner der deutschen Nationalmannschaft im 16. Finale der Fußball-Weltmeisterschaft steht fest. Am Montag trifft das Team auf Paraguay. Beide spielten bei einer WM schon einmal gegeneinander. 2002 gab es ein 1:0 für die DFB-Elf. Damals als Teamchef mit dabei der heutige Sportdirektor Rudi Völler.
5: Der DFB-Sportdirektor widmet sich der Fanpflege. Rudi Völler verbreitet gute Stimmung, keine schlechte Idee nach der schmerzlichen Niederlage gegen Ecuador.
6: Das wissen auch die Spieler, dass da noch ein bisschen Luft nach oben ist. Und auch da bin ich total optimistisch. Jetzt geht die WM richtig los, jetzt haben wir die K.O.-Phase.
5: Paraguay heißt der Gegner im 16. Finale. Mit einem Sieg, einem Unentschieden und einer Niederlage konnte sich die Mannschaft aus Südamerika als Dritte der Gruppe D für die K.O.-Runde qualifizieren.
6: Da geht es um alles, um eine Runde weiterzukommen oder nach Hause zu fahren. Das wissen die Spieler und dass es natürlich auch wieder ein Spiel wird gegen einen Gegner, der sicherlich auch ein bisschen tiefer steht, der natürlich auch sehr körperlich ist. Aber ich meine, wir haben ja Spieler im Kader, die das total gewohnt sind.
5: Die deutsche Mannschaft trainiert heute bei erträglichen 26 Grad Celsius unter Ausschluss der Öffentlichkeit. Ein Neustart nach der Enttäuschung im letzten Gruppenspiel.
6: Der Glaube ist da, dass wir am Montag alles rausholen, dass wir absolut ans Limit gehen, was ja auch selbstverständlich ist, und ein richtig gutes Spiel machen und natürlich in die nächste Runde einziehen wollen.
5: Die Analyse der letzten Tage ist beendet. Ab jetzt steigt die Vorfreude auf Paraguay.
0: Und jetzt schauen wir noch mal aufs Wetter. Hier ist die Vorhersage für morgen Sonntag, den 28. Juni.
7: Im Osten sind morgen neue Hitzerekorde möglich. Gleichzeitig erreicht uns kühlere Atlantikluft und der Luftmassenwechsel ist mit erhöhter Unwettergefahr verbunden. Für den Nordwesten bestehen heute Nacht entsprechende Warnungen des Deutschen Wetterdienstes, sonst meist trocken und vielerorts klar. Morgen oft sonnig, aber später gibt's wieder dickere Quellwolken und besonders vom Südwesten und Westen bis in die Mitte heftig.

0: Heftige, teilweise unwetterartige Gewitter. Heute Nacht bis zu 27 oder 26 im südöstlichen Bergland, angenehmere 17 oder 16 Grad. Morgen auf den Nordseeinseln um 25, im Osten dagegen über 40 Grad. Montag in der Osthälfte lokale Unwettergefahr, während es von Nordwesten freundlicher und kühler wird. Ähnlich auch Dienstag, aber Mittwoch beruhigt sich das Wetter und die Hitze hat überall ein Ende.
1: In den Tagesthemen heute gegen 23.50 Uhr mit Jesse Wellmer geht es um die Brandkatastrophe von Crans-Montana in der Silvesternacht und die Frage, ob es Fehler beim Rettungseinsatz gab. 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
2: 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Mit Julia Schmuck im Studio, guten Morgen. In Venezuela hat die Erde erneut gebebt. Mehr als 50.000 Menschen werden immer noch vermisst. Ein großer Teil der Bundeswehrstandorte in Österreich kann sich im Fall eines Blackouts keine 14 Tage selbst versorgen. Auf der Fernbahnstraße in Tirol wird heute gegen die Verkehrsbelastung demonstriert und Österreich steht vor dem Höhepunkt der Hitzewelle. Extrem heiße Tage erwarten uns und auch die Nächte sind außergewöhnlich warm, Nicola Biermeier.
3: In Retz, auf der Wiener Jubiläumswarte und an der Station Leiserberge war eine Nacht noch nie so warm wie die vergangene. In Retz wurde beispielsweise ein Minimum von 24,9 Grad gemessen. Morgen könnten wir im Osten sogar an die jemals in Österreich höchste gemessene Temperatur herankommen, mit Werten über 40 Grad. Derzeit in allen Landeshauptstädten heiter oder wolkenlos, Wien und Eisenstadt schon 27 Grad, St. Pölten, Linz und Salzburg 24, Innsbruck 23, Bregenz und Graz 24 und Klagenfurt 22 Grad. Fast 16 Stunden Sonnenschein gehen sich heute aus und es wird sehr heiß mit Höchstwerten von 32 bis 39 Grad, selbst in 2000 Meter Höhe bis zu 25 Grad. Ab etwa Mittag tauchen ein paar Quellwolken auf, vereinzelt auch Gewitter, speziell vom Montafon bis zu den Hohen Tauern und diese Gewitter können heftig ausfallen.
2: Tag 2 nach dem verheerenden Erdbeben in Venezuela und die Erde, die bebt weiter. In der Nacht hat es an der Nordküste ein weiteres Beben gegeben. 920 Todesopfer werden bereits gezählt. Mehr als 50.000 Menschen werden noch vermisst, wie Christian Lieninger berichtet.
4: Eine junge Frau steht vor einem riesigen Trümmerhaufen, den Resten eines Hauses. Wir rufen unsere Regierung und die ganze Welt auf, uns zu helfen. Wir brauchen schwere Geräte. Mit bloßen Händen kann man diese Trümmer nicht bewegen. Da sind immer noch ganze Familien eingeschlossen. Menschen, für deren Rettung die Zeit drängt. Erste internationale Hilfsteams sind nun zwar vor Ort, knapp 900 Männer und Frauen, viel zu wenige aber angesichts des Ausmaßes der Zerstörung. Kritik gibt es in Venezuela, aber vor allem daran, dass die eigene Regierung den meist freiwilligen Helfern kaum zur Seite steht. Übergangspräsidentin Delcy Rodríguez wird bei einem Besuch im Erdbebengebiet ausgebucht. Innenminister Diosdado Cabello kündigt dann eine Maßnahme an, bei der vielen nicht klar ist, wie sie die Hilfe erleichtern soll. Ab 20 Uhr wird der Zugang ins Katastrophengebiet beschränkt, erklärt er. Die Kontrolle über die Region soll nun das Militär übernehmen.
2: In Österreich steht der Höhepunkt der Hitzewelle bevor an diesem Wochenende. Andere Länder wie Frankreich haben deshalb Alkohol im öffentlichen Raum verboten oder Großveranstaltungen abgesagt. In Österreich passiert das nicht, man habe sich aber gut vorbereitet, erklärt Katharina Reich, Generaldirektorin für die öffentliche Gesundheit im Ministerium.
5: Es werden zusätzliche Trinkbrunnen aufgestellt. Man kennt die Situationen, dass dann Hydranten umgewandelt werden können. Ich glaube, es ist ganz klar, dass bei großen Veranstaltungen mehr für Hitzeschutz im Sinne von Beschattung gesorgt wird, dass mehr Getränke ausgegeben werden, dass auf Menschen anders zugegangen wird, wenn man sieht, da ist eine vielleicht vulnerable Person, weil älter, weil zum Beispiel mit Kindern unterwegs. Also ich glaube, die Sensibilität im Land ist sehr hoch.
2: Sagt die Generaldirektorin für die öffentliche Gesundheit in der Zeit im Bild 2. Im Mittagsjournal hören Sie ein ausführliches Gespräch mit Simon Czarnet, Meteorologe, Stadtklimatologe und Inhaber der Firma Weatherpark. Er spricht darüber, wie Hitze in Städten gemildert werden kann und welche Rahmenbedingungen geschaffen werden müssen.
6: Wir werden massive Investitionen tätigen müssen, damit Klimawandelanpassung klappt, weil sonst sind wir zu langsam. Wir müssen an sehr vielen Stellen in den Städten Beschattungsmaßnahmen, Schwammstädte, weitere Klimawandelanpassungsmaßnahmen umsetzen. Und das wiederum klappt nur, wenn wir eben die gesetzliche Regelung haben, das Budget und dann auch die Institutionen, die das umsetzen.
2: Simon Czarnet ist heute im Journal zu Gast. In Tirol startet in 2 Stunden erneut ein Protest gegen die Verkehrsbelastung. Nach dem Brenner vor 4 Wochen wird heute die Fernbahnstraße blockiert. Die Nord-Süd-Verbindung gehört zu den besonders transitgeplagten Strecken in den Alpen. Ab 10 Uhr beginnt der 2-stündige Protest. Benedikt Kapferer berichtet.
7: Die Verkehrslawine rollt. Über 20.000 Fahrzeuge werden an einem durchschnittlichen Samstag wie heute auf der Transitachse über den Fernpass gezählt. An starken Reisetagen sind es hier deutlich mehr. Lkw- und Pkw-Verkehr sorgen regelmäßig für Unfälle, Behinderungen und Überlastung.
8: Da schauen wir kurz zum Reiseverkehr auf die Fernpassstraße. Da gibt's Stau Richtung Nassereit vom Grenztunnel Füssen bis Heiterwang, ein Plus von 30 bis 40 Minuten.
7: Eine gewohnte Geräuschkulisse bei vielen Autofahrerinnen und Fahrern. Lärm, Abgase und Einschränkungen im Alltag bei der Anrainerschaft. Ludwig Gruber von der Bürgerinitiative Gurgeltal außer Fern-Mirminger Plateau.
9: Die Politik soll endlich die Anzahl der LKWs reduzieren. Die gehören auf die Autobahn und nicht auf die Bundesstraße. Die Politik soll endlich die Bahnverbindungen ausbauen. Auch wir sind gefangen an jedem verkehrsreichen Tag. Und das muss unterbunden werden.
7: Gruber hat die heutigen Versammlungen bei Reute und bei Nassereit initiiert. Demonstriert wird also nördlich und südlich des über 1200 Meter hochgelegenen Gebirgspasses. Der Protest richtet sich vor allem auch gegen die Pläne der Tiroler Landesregierung. Mit dem rund 500 Millionen Euro teuren sogenannten Fernpasspaket wollen ÖVP und SPÖ einen neuen Straßentunnel und eine zweite Röhre für den Lermoser Tunnel bauen. Außerdem auch ein Mautsystem einführen.
10: Alles, was wir da setzen, trägt ja dazu bei, dass die Verkehrssicherheit und die Versorgungssicherheit besser ist,
7: sagt ÖVP-Landeshauptmann Anton Mattle im Jänner 2024 bei der Präsentation der Pläne. Die Bürgerinitiative befürchtet dadurch jedenfalls noch mehr Verkehr und geht heute Vormittag auf die Straße. Von 10 bis 12 Uhr gibt es kein Durchkommen, auch nicht über die Hanten-Joch-Passstraße. Und das zu Ferienbeginn in einigen deutschen Bundesländern. Bernhard Knapp, Vorstand der Abteilung Verkehrsrecht beim Land Tirol.
11: An der Grenze werden Sie noch einmal informiert. Bitte fahrt nicht weiter, dass speziell Familien es ernst nehmen und diese Sperre einfach abwarten.
7: Die Einsatzkräfte sind gefasst, wenn der Verkehr auf der Tiroler Fernpassstraße heute für kurze Zeit stillsteht.
2: Wie gut sich das Bundesheer selbst versorgen kann, wenn es etwa zu einem Blackout kommt, unser nächstes Thema. Da zeigt sich jetzt, dass das Bundesheer seine selbst gesteckten Ziele nicht erreicht. Bis Ende 2025 wollte das Heer alle seine rund 100 Standorte autark machen. Das ist nicht gelungen, wie Felix Novak berichtet.
12: Zumindest 2 Wochen soll sich jede Bundesheereinrichtung selbst versorgen können, mit Strom und Treibstoff, aber auch etwa mit Lebensmitteln. Dieses Ziel ist vor 5 Jahren ausgegeben worden. Tatsächlich autark waren Ende 2025 allerdings nur 39 von 94 Einrichtungen. Das steht im jüngsten Landesverteidigungsbericht. Mittlerweile sei diese Zahl auf 59 gestiegen, sagt Bundesheersprecher Marcel Taschwer. Oft würden nur noch einzelne Teilbereiche fehlen. Die Verzögerung begründet Taschwer mit der Corona-Krise.
13: So wie man es als Häuselbauer, sage ich jetzt mal, kennt, gibt es dann einfach Lieferverzögerungen. Aber bis Ende 2026 soll das alles abgeschlossen sein.
12: Also 1 Jahr später als geplant. Eine besondere Bedeutung soll das Bundesheer im Fall eines Blackouts haben, also eines flächendeckenden Stromausfalls. Autarke Kasernen sollen dann auch als Basis für Polizei, Rettung und Feuerwehr dienen.
2: Nach Russland schauen wir jetzt. Im September finden hier Parlamentswahlen statt. Es sind die ersten seit Beginn des russischen Angriffskrieges gegen die Ukraine. Die Kreml-Partei Einiges Russland steht unter Druck. Umfragen bescheinigen ihr sinkende Zustimmungswerte in der Bevölkerung. Morgen trifft sie sich zu einem Parteitag, wie Carola Schneider berichtet.
14: Schon vor dem Parteitag gibt der Chef von Einiges Russland, Dmitri Medvedev, den Ton der Wahlkampagne vor. Die Kreml-Partei biete gemeinsam mit Präsident Putin dem feindlichen Westen die Stirn, der einen Krieg gegen Russland begonnen habe. Trotz der schwierigen Zeiten werde die Regierungspartei die Wahl im Herbst gewinnen, so der Kreml-Hardliner Medvedev. Tatsächlich zweifelt niemand am Sieg der Regierungspartei. Der Kreml kontrolliert den Wahlkampf, den Wahlausgang und wer antreten darf. Regierungskritiker werden so gut wie immer ausgeschlossen. Trotzdem steht die Kremlpartei einiges Russland unter Druck. Ihre Zustimmungswerte in der Bevölkerung sinken und liegen derzeit unter 30%. Grund ist die Kriegsmüdigkeit der Russinnen und Russen, sagen Meinungsforscher.
2: 8:09 gerade, zurück nach Österreich. Der bekannte Journalist Andreas Koller ist gestern nach schwerer Krankheit gestorben. Koller hat jahrelang das Innenpolitikressort der Salzburger Nachrichten geleitet und sich stark für journalistische Qualität eingesetzt. Viktoria Waldegger berichtet.
15: Andreas Koller gehört zur Redaktion der Salzburger Nachrichten wie die Wurzeln zu einem Baum. Mit diesen Worten hat die Tageszeitung Andreas Koller vor gut 4 Monaten in die Pension verabschiedet. Koller hat die Innenpolitik in Österreich über Jahrzehnte begleitet und immer wieder eine kritische Distanz zwischen Journalisten und Politikern eingefordert.
16: Auch wenn man jeden Tag mit einem Generalsekretär eines Ministeriums telefoniert, muss man trotzdem die Distanz haben, auf Interventionsversuche schlicht und ergreifend nicht einzugehen.
15: Für seine Innenpolitikanalysen wurde Koller mit zahlreichen Preisen ausgezeichnet. Auch im ORF hat er immer wieder die Politik erklärt. Als Präsident des Presseclubs Concordia war Koller auch die Pressefreiheit ein wichtiges Anliegen. Sie sei hart erkämpft worden. Heute müsse man für die Pressefreiheit nicht mehr kämpfen, aber...
16: Man muss aber dafür kämpfen, dass man es bewahrt.
15: Koller wurde 65 Jahre alt.
2: Welche Nachrichten wir online in unsere Timelines gespült bekommen und dann auch lesen, unser nächstes Thema. Immer öfter beeinflussen das Algorithmen amerikanischer Tech-Konzerne. Google, Meta, OpenAI, eine Handvoll Unternehmen beherrscht das Informationsökosystem in den sozialen Medien. Welche Folgen das haben kann, darüber berichtet René Meyer-Briller.
17: Weil die Tech-Giganten fast alle in den USA sitzen, entsteht eine gefährliche geografische Konzentration. Davor warnt Ruman Chowdhury. Sie ist Datenwissenschaftlerin in den USA und die erste US-Wissenschaftsbeauftragte für künstliche Intelligenz. Sie hat sich bereits bei ihrer Arbeit bei Twitter für verantwortungsvolle Algorithmen und KI stark gemacht, wohlgemerkt vor der Übernahme, Umbenennung und Kündigungswelle durch Elon Musk.
18: Der Schaden liegt für mich darin, dass nicht mehr die Werte der gesamten Welt wiedergespiegelt werden. Und es gibt immer weniger Menschen, die überhaupt die Möglichkeit haben, darauf Einfluss zu nehmen, wie diese Modelle funktionieren sollen.
17: Plattformen priorisieren in der Regel polarisierenden Inhalt. Fakten werden oft außen vor gelassen. Für die Medienberaterin der OSZE, Julia Haas, ist das ein Warnsignal für die Demokratie. Für sie kommen Staaten in die Verantwortung,
19: hier proaktiv zu intervenieren, um einen demokratischen Dialog und eine öffentliche Debatte zu ermöglichen, auch im digitalen Raum.
17: Ihre Forderungen, europäische Alternativen und eine Infrastruktur im öffentlichen Interesse, unabhängig von Silicon Valley-Algorithmen.
2: Und morgen um diese Zeit wissen wir, wie Österreich gegen Algerien gespielt hat bei der Fußball-WM. Heute waren andere dran und da jubelt zum Beispiel der WM-Neuling Kap Verde. Martin Lang berichtet.
20: In der Nachspielzeit müssen die Ägypter noch zittern, aber am Ende ist es ein 1:1 gegen den Iran und damit kommt Ägypten als Zweiter in die K.O.-Phase, auch dank Glanzparaden von Torhüter Schubir. Ein wirklich starker Gegner, aber wir haben es erstmals in die K.O.-Phase geschafft und sind stolz. Belgien gewinnt 5:1 die Gruppe gegen Neuseeland, den Aufstieg schafft überraschend als Zweiter WM-Neuling Kap Verde mit 0:0 gegen Saudi-Arabien und weil Uruguay ausscheidet mit 0:1 gegen Gruppensieger Spanien, feiern die Kap Verde den historischen Einzug in die K.O.-Phase. Bulgarien-Legionär Deroy Duarte. So emotional, wir haben es verdient. Es ist eine Auszeichnung, wir sind ein kleines Land mit großem Herzen. Die Kap Verde werden zum Auftakt der K.O.-Phase gegen Weltmeister Argentinien spielen. Frankreich wird auf Schweden treffen. Die Franzosen besiegen zum Vorrundenende Norwegen, wo Holland geschont wird, mit 4:1. Und Senegal schafft es als Gruppendritter mit einem 5:0 gegen den Irak. Unter anderem steht auch schon fest, dass Deutschland im 16. Finale auf Paraguay treffen wird.
2: Und weiter geht es im Nachrichtenstudio mit Martin Balder.
21: In Venezuela ist die Zahl der bestätigten Todesopfer 3 Tage nach dem verheerenden Doppelbeben auf 920 gestiegen. Mehr als 50.000 Menschen gelten als vermisst. Die Regierung hat den betroffenen Bundesstaat La Guajira unter die Kontrolle des Militärs gestellt. Damit soll die öffentliche Ordnung aufrechterhalten und die Arbeit der Rettungskräfte erleichtert werden, hieß es. Die Ukraine hat laut Präsident Volodymyr Zelensky ihre Vorschläge für Verhandlungen und eine Friedenslösung an Russland übermittelt. Die Freunde von Russlands Machthaber Wladimir Putin haben von uns gehört, dass ein Treffen und ein Ende des Kriegs möglich sind, so Zelensky in seiner abendlichen Videobotschaft. Details nannte er nicht. Das westafrikanische Burkina Faso hat die diplomatischen Beziehungen zur früheren Kolonialmacht Frankreich abgebrochen. Die regierende Militärjunta wirft Frankreich unablässigen Aktivismus gegen die Interessen Burkina Fasos und neokoloniale Ambitionen vor. Das französische Außenministerium sprach von einer feindseligen und unbegründeten Entscheidung. Der größte Teilchenbeschleuniger der Welt wird für 4 Jahre stillgelegt. Die Europäische Organisation für Kernforschung CERN in Genf will den Large Hadron Collider modernisieren. Danach soll er 10-mal so viele Teilchenkollisionen ermöglichen wie bisher. Die dadurch gewonnenen Daten sollen die Chancen auf neue Erkenntnisse erhöhen, etwa über die dunkle Materie, die 85% der Materie im Universum ausmacht. Das Wetter heute extrem heiß und meist sonnig mit nur wenigen Wolken und einzelnen, aber vielleicht heftigen Gewittern. Die Höchstwerte heute 32 bis 39 Grad.
2: Das war das Morgenjournal um 8. Christine Tönige-Frenkenberger Regie, Wilhelm Wimmer Technik und Julia Schmucker Mikrofon waren ihr Team. Kommen Sie gut durch den Tag.
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Kavila mit Sommerregen. Herzlich willkommen zu einer weiteren Ausgabe von meinem zweistündigen Musikprogramm. Dazu wünsche ich jetzt schon viel Vergnügen und wir machen gerade weiter mit Sabrina Hoog. Ich bin nicht dick. Dakota Lane, Lonely Satellite. Alina, tanz dich frei. Du aware, schon so lange. Und Tammy mit Heid, dieser gute Tag.

Dora mit «Du gibst mir Flügel» ist das gewesen. Weitermacht La Lorena, «Der Sommer, er ist da», Edwina de Puder, «Geh nicht heute Nacht», Kimi Bitter, «More, more, more» und Ryan Benders, «Evergreen». Und Cory and the Wackels mit «Jukebox».

Dalia und Gruppo Maximo Grado, Acqui es mi lugar. Und wieder macht Mario Monti, Amore mio, mein Leben, Manuela Lorenz, komm und küss mich, Carasson, Peter Sebastian, früher war nicht alles besser, Martina Kaiser, Good Love, One Way Freework und Jason James, Fancy Limousine.

Dominique and the Diamonds mit Girl I Used to Know. The Blau Boys machen weiter mit Dollar Mama Daddy. Linda Chorizo, Never Lucky in Love. Martin Morgan, Jetzt oder Nie. Die Rodensteiner, Ciao Ciao Amore. Und Frank Storm mit Herz in Seenot.

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0: Und weiter geht's mit Manuel Spitzer, Wandertag und Manuela, SOS. Philipp Kaiser, Halt mich fest, Burkhard Payne, Urlaubsträume und Starkey, bei dir sein.

Uli Bastian mit Nah am Feuer. Und wieder geht's mit Grammys, Cheesecake, California, AIDS, Becker, Mar Alsie, Starks, Tosh Grat, Rolf Wegmann und Dennis Schönemann, ein Leben auf Tour, Emmaline, They Can't Take That Away From Me.

Und damit sind wir auch schon wieder am Ende von meiner heutigen zweistündigen Musiksendung. Ich danke fürs Zuhören. Geniessen weiterhin den schönen Sommer. Bis gleich wieder, euer Rolf Wegmann.

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Ilka Grünewald mit «Ich will dich» 24-7. Und damit heiße ich euch herzlich willkommen zu meiner heutigen zweistündigen Musiksendung. Ich wünsche euch jetzt schon viel Vergnügen und wir machen gerade weiter mit Juliana Gomez, De La Torre, «Du konntest nicht widerstehen», Rolf Wegmann mit «Easy Baby», Tammy, «Heit, da lass me's krachen», Nadine Norell, Bahnsteig 4 und Iago Colores, wir feiern Karneval.

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Alain Sion mit Bye Bye. Und wieder geht's mit der Mara Kaiser. Ich lass mich nicht mehr stoppen. Ceresa Becho. Midnight Waves. Simone und Stefan Pössnicker. Was weißt du schon von Liebe? Aylisha, leider nein. Mit Bums. Und Danny Buller. Das Leben hat so schöne Farben.

Vanessa und Giovanni, meine Mama warnte mich vor dir. Und Cheyenne macht wieder mit Crazy Little Baby, Cory Connings, Jukebox, Kerstin Sander, Because You're Married Me, Adiyama und Corbinian, Ich schieße dich zum Mond, und Bernd Havixbeck, Chris Elbers, für die Frauen dieser Welt.

Klaus P., mit Komm gehen wir voll auf Risiko. Und da geht's gerade weiter mit dem Mario Maxim und Silvia Stern, oben, unten, überall. Martin Morgan, tierisch drauf. Martina Westermann und Andreas Schweighofer, auf die Welt runterschauen. Und James in die Welt, Love Calls. Und Gory Connings, er hängt letzt in der Lucht.

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Matthias Munka, Fahrstuhl des Lebens. Und weiter geht's mit dem Mike Bauhaus. Was soll ich ohne dich oben im Himmel? Und Rania, fang dir einen Stern. Sandra Maas, ich klau für uns ein Himmelbett. Tobias Lukas, One Hit Wonder. Und Würzbuam, die kleine Kneipe.

Und die neueste Single von Daniel, La Vie est Belle, haben wir jetzt vorhin gerade gehört. Und wieder macht Ramona Martinez, Du weißt genau. Und wieder geht's mit dem Sandro, Mach das wieder. Mario Monti mit Amore mio, Mein Leben. Und Lili Babs mit Ascada Angel. Und Amy Vias mit Herz auf Herz.

Und mit Rolf Wegmann und My Heart gehen wir in den Endspurt von meiner heutigen Sendung. Ich hoffe, ihr habt Spass daran. Wir danken mich fürs Zuhören. Auf Wiederhören, bis gleich wieder, euer Rolf Wegmann.

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1: Im Studio Lisa Schwarzkopf. Die Hitzewelle hat für neue Rekordtemperaturen in Deutschland gesorgt. Unter anderem in Sachsen-Anhalt wurden über 41 Grad gemessen. Historisch auch die Temperaturen auf Helgoland. Dort hat es seit Wetteraufzeichnungen das erste Mal über 30 Grad gehabt. Unsere Infrastruktur wie Häuser und Straßen sind auf solche Werte gar nicht ausgerichtet, sagt der Mobilitätsforscher Andreas Knie in der ARD.
2: Beispielsweise die berühmten Klimaanlagen der Deutschen Bahn AG, die sind auf etwa maximal 30 Grad ausgelegt. Das war das Maximale, was man damals in den 70er, 80er Jahren hat erwarten können. Jetzt ist über 30 Grad fast schon ein Normalfall. Dafür können die Züge nichts. Das muss umgebaut werden.
1: Hat die Bundesregierung in Sachen Hitzeschutz versagt? Das wirft ihr zumindest der Hausärzteverband in den Funke-Zeitungen vor. Ein Kritikpunkt: Die Hausärzte kriegen es nicht vergütet, wenn sie ihre Patienten beraten, wie sie am besten mit solchen Temperaturen umgehen. Das hat die damalige Ampelregierung zwar vor 3 Jahren angekündigt, passiert sei aber bis heute nichts. Außerdem müssten auch Pflegeheime mehr Hilfe dabei kriegen, ihre Bewohner vernünftig gegen Hitze zu schützen, so der Hausärzteverband. Helfer aus Deutschland sind im Erdbebengebiet von Venezuela eingetroffen. Rund 50 Frauen und Männer des THW haben auch 4 Spürhunde dabei. Sie sollen helfen, Überlebende in den Trümmern zu finden. Von dem Doppelbeben sind laut den Vereinten Nationen fast 7 Millionen Menschen betroffen. Mehr als 10.000 Menschen haben auf den Straßen der italienischen Hauptstadt Rom den 80. Geburtstag der Vespa gefeiert. Es gibt Ausstellungen und Treffen der Liebhaber des Kultmotorrollers. Die Vespa wurde unter anderem durch zahlreiche Auftritte in Filmen berühmt. In einem zähen Schlagabtausch haben sich Kroatien und Ghana bei der Fußball-WM jeweils das Ticket für die K.O.-Runde gesichert. Zwar mussten sich die Afrikaner Kroatien mit 1:2 geschlagen geben, sind aber trotzdem weiter. Außerdem hat Favorit England sich den Gruppensieg geholt und Panama mit einem 2:0 nach Hause geschickt. Die weiteren Ergebnisse: Kongo-Usbekistan 3:1, Portugal-Kolumbien 0:0.
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3: Mit KI-Support. Dichte Wolken und immer wieder kräftige Gewitter sind heute Abend noch ein Thema. Dazu kann es auch Starkregen und Hagel geben. Bei den Gewittern sind Sturmböen drin, in den Bergen kann es genauso rumpeln. In der Nacht schieben sich von Westen her wieder viele Wolken rein, teils mit länger anhaltendem Regen. Die Tiefstwerte liegen bei 24 bis 17 Grad. Morgen dann weiter wolkig bis wechselnd, ab und zu Schauer und Gewitter, nicht mehr ganz so heiß, mit maximal 32 Grad.

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1: Im Studio Leser Schwarzkopf. Die Hitzewelle hat für neue Rekordtemperaturen in Deutschland gesorgt. Unter anderem in Sachsen-Anhalt wurden über 41 Grad gemessen. Historisch auch die Temperaturen auf Helgoland. Dort hat es seit Wetteraufzeichnungen das erste Mal über 30 Grad gehabt. Unsere Infrastruktur wie Häuser und Straßen sind auf solche Werte gar nicht ausgerichtet, sagt der Mobilitätsforscher Andreas Knie in der ARD.
2: Beispielsweise die berühmten Klimaanlagen der Deutschen Bahn AG, die sind auf etwa maximal 30 Grad ausgelegt. Das war das Maximale, was man damals in den 70er, 80er Jahren hat erwarten können. Jetzt ist über 30 Grad fast schon ein Normalfall. Dafür können die Züge nichts. Das muss umgebaut werden.
1: Hat die Bundesregierung in Sachen Hitzeschutz versagt? Das wirft ihr zumindest der Hausärzteverband in den Funke-Zeitungen vor. Ein Kritikpunkt: Die Hausärzte kriegen es nicht vergütet, wenn sie ihre Patienten beraten, wie sie am besten mit solchen Temperaturen umgehen. Das hat die damalige Ampelregierung zwar vor 3 Jahren angekündigt, passiert sei aber bis heute nichts. Außerdem müssten auch Pflegeheime mehr Hilfe dabei kriegen, ihre Bewohner vernünftig gegen Hitze zu schützen, so der Hausärzteverband. Helfer aus Deutschland sind im Erdbebengebiet von Venezuela eingetroffen. Rund 50 Frauen und Männer des THW haben auch 4 Spürhunde dabei. Sie sollen helfen, Überlebende in den Trümmern zu finden. Von dem Doppelbeben sind laut den Vereinten Nationen fast 7 Millionen Menschen betroffen. Mehr als 10.000 Menschen haben auf den Straßen der italienischen Hauptstadt Rom den 80. Geburtstag der Vespa gefeiert. Es gibt Ausstellungen und Treffen der Liebhaber des Kultmotorrollers. Die Vespa wurde unter anderem durch zahlreiche Auftritte in Filmen berühmt. In einem zähen Schlagabtausch haben sich Kroatien und Ghana bei der Fußball-WM jeweils das Ticket für die K.O.-Runde gesichert. Zwar mussten sich die Afrikaner Kroatien mit 1:2 geschlagen geben, sind aber trotzdem weiter. Außerdem hat Favorit England sich den Gruppensieg geholt und Panama mit einem 2:0 nach Hause geschickt. Die weiteren Ergebnisse: Kongo-Usbekistan 3:1, Portugal-Kolumbien 0:0.
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3: Mit KI-Support. Dichte Wolken und immer wieder kräftige Gewitter sind heute Abend noch ein Thema. Dazu kann es auch Starkregen und Hagel geben. Bei den Gewittern sind Sturmböen drin, in den Bergen kann es genauso rumpeln. In der Nacht schieben sich von Westen her wieder viele Wolken rein, teils mit länger anhaltendem Regen. Die Tiefstwerte liegen bei 24 bis 17 Grad. Morgen dann weiter wolkig bis wechselnd, ab und zu Schauer und Gewitter, nicht mehr ganz so heiß, mit maximal 32 Grad.

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1: Im Studio Lisa Schwarzkopf. Die Hitzewelle hat für neue Rekordtemperaturen in Deutschland gesorgt. Unter anderem in Sachsen-Anhalt wurden über 41 Grad gemessen. Historisch auch die Temperaturen auf Helgoland. Dort hat es seit Wetteraufzeichnungen das erste Mal über 30 Grad gehabt. Unsere Infrastruktur wie Häuser und Straßen sind auf solche Werte gar nicht ausgerichtet, sagt der Mobilitätsforscher Andreas Knie in der ARD.
2: Beispielsweise die berühmten Klimaanlagen der Deutschen Bahn AG, die sind auf etwa maximal 30 Grad ausgelegt. Das war das Maximale, was man damals in den 70er, 80er Jahren hat erwarten können. Jetzt ist über 30 Grad fast schon ein Normalfall. Dafür können die Züge nichts. Das muss umgebaut werden.
1: Hat die Bundesregierung in Sachen Hitzeschutz versagt? Das wirft ihr zumindest der Hausärzteverband in den Funke-Zeitungen vor. Ein Kritikpunkt: Die Hausärzte kriegen es nicht vergütet, wenn sie ihre Patienten beraten, wie sie am besten mit solchen Temperaturen umgehen. Das hat die damalige Ampelregierung zwar vor 3 Jahren angekündigt, passiert sei aber bis heute nichts. Außerdem müssten auch Pflegeheime mehr Hilfe dabei kriegen, ihre Bewohner vernünftig gegen Hitze zu schützen, so der Hausärzteverband. Helfer aus Deutschland sind im Erdbebengebiet von Venezuela eingetroffen. Rund 50 Frauen und Männer des THW haben auch 4 Spürhunde dabei. Sie sollen helfen, Überlebende in den Trümmern zu finden. Von dem Doppelbeben sind laut den Vereinten Nationen fast 7 Millionen Menschen betroffen. Mehr als 10.000 Menschen haben auf den Straßen der italienischen Hauptstadt Rom den 80. Geburtstag der Vespa gefeiert. Es gibt Ausstellungen und Treffen der Liebhaber des Kultmotorrollers. Die Vespa wurde unter anderem durch zahlreiche Auftritte in Filmen berühmt. In einem zähen Schlagabtausch haben sich Kroatien und Ghana bei der Fußball-WM jeweils das Ticket für die K.O.-Runde gesichert. Zwar mussten sich die Afrikaner Kroatien mit 1:2 geschlagen geben, sind aber trotzdem weiter. Außerdem hat Favorit England sich den Gruppensieg geholt und Panama mit einem 2:0 nach Hause geschickt. Die weiteren Ergebnisse: Kongo-Usbekistan 3:1, Portugal-Kolumbien 0:0.
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3: Mit KI-Support. Dichte Wolken und immer wieder kräftige Gewitter sind heute Abend noch ein Thema. Dazu kann es auch Starkregen und Hagel geben. Bei den Gewittern sind Sturmböen drin, in den Bergen kann es genauso rumpeln. In der Nacht schieben sich von Westen her wieder viele Wolken rein, teils mit länger anhaltendem Regen. Die Tiefstwerte liegen bei 24 bis 17 Grad. Morgen dann weiter wolkig bis wechselnd, ab und zu Schauer und Gewitter, nicht mehr ganz so heiß, mit maximal 32 Grad.

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1: Im Studio Leser Schwarzkopf. Die Hitzewelle hat für neue Rekordtemperaturen in Deutschland gesorgt. Unter anderem in Sachsen-Anhalt wurden über 41 Grad gemessen. Historisch auch die Temperaturen auf Helgoland. Dort hat es seit Wetteraufzeichnungen das erste Mal über 30 Grad gehabt. Unsere Infrastruktur wie Häuser und Straßen sind auf solche Werte gar nicht ausgerichtet, sagt der Mobilitätsforscher Andreas Knie in der ARD.
2: Beispielsweise die berühmten Klimaanlagen der Deutschen Bahn AG, die sind auf etwa maximal 30 Grad ausgelegt. Das war das Maximale, was man damals in den 70er, 80er Jahren hat erwarten können. Jetzt ist über 30 Grad fast schon ein Normalfall. Dafür können die Züge nichts. Das muss umgebaut werden.
1: Hat die Bundesregierung in Sachen Hitzeschutz versagt? Das wirft ihr zumindest der Hausärzteverband in den Funke-Zeitungen vor. Ein Kritikpunkt: Die Hausärzte kriegen es nicht vergütet, wenn sie ihre Patienten beraten, wie sie am besten mit solchen Temperaturen umgehen. Das hat die damalige Ampelregierung zwar vor 3 Jahren angekündigt, passiert sei aber bis heute nichts. Außerdem müssten auch Pflegeheime mehr Hilfe dabei kriegen, ihre Bewohner vernünftig gegen Hitze zu schützen, so der Hausärzteverband. Helfer aus Deutschland sind im Erdbebengebiet von Venezuela eingetroffen. Rund 50 Frauen und Männer des THW haben auch 4 Spürhunde dabei. Sie sollen helfen, Überlebende in den Trümmern zu finden. Von dem Doppelbeben sind laut den Vereinten Nationen fast 7 Millionen Menschen betroffen. Mehr als 10.000 Menschen haben auf den Straßen der italienischen Hauptstadt Rom den 80. Geburtstag der Vespa gefeiert. Es gibt Ausstellungen und Treffen der Liebhaber des Kultmotorrollers. Die Vespa wurde unter anderem durch zahlreiche Auftritte in Filmen berühmt. In einem zähen Schlagabtausch haben sich Kroatien und Ghana bei der Fußball-WM jeweils das Ticket für die K.O.-Runde gesichert. Zwar mussten sich die Afrikaner Kroatien mit 1:2 geschlagen geben, sind aber trotzdem weiter. Außerdem hat Favorit England sich den Gruppensieg geholt und Panama mit einem 2:0 nach Hause geschickt. Die weiteren Ergebnisse: Kongo-Usbekistan 3:1, Portugal-Kolumbien 0:0.
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3: Mit KI-Support. Dichte Wolken und immer wieder kräftige Gewitter sind heute Abend noch ein Thema. Dazu kann es auch Starkregen und Hagel geben. Bei den Gewittern sind Sturmböen drin, in den Bergen kann es genauso rumpeln. In der Nacht schieben sich von Westen her wieder viele Wolken rein, teils mit länger anhaltendem Regen. Die Tiefstwerte liegen bei 24 bis 17 Grad. Morgen dann weiter wolkig bis wechselnd, ab und zu Schauer und Gewitter, nicht mehr ganz so heiß, mit maximal 32 Grad.

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1: Im Studio Leser Schwarzkopf. Die Hitzewelle hat für neue Rekordtemperaturen in Deutschland gesorgt. Unter anderem in Sachsen-Anhalt wurden über 41 Grad gemessen. Historisch auch die Temperaturen auf Helgoland. Dort hat es seit Wetteraufzeichnungen das erste Mal über 30 Grad gehabt. Unsere Infrastruktur wie Häuser und Straßen sind auf solche Werte gar nicht ausgerichtet, sagt der Mobilitätsforscher Andreas Knie in der ARD.
2: Beispielsweise die berühmten Klimaanlagen der Deutschen Bahn AG, die sind auf etwa maximal 30 Grad ausgelegt. Das war das Maximale, was man damals in den 70er, 80er Jahren hat erwarten können. Jetzt ist über 30 Grad fast schon ein Normalfall. Dafür können die Züge nichts. Das muss umgebaut werden.
1: Hat die Bundesregierung in Sachen Hitzeschutz versagt? Das wirft ihr zumindest der Hausärzteverband in den Funke-Zeitungen vor. Ein Kritikpunkt: Die Hausärzte kriegen es nicht vergütet, wenn sie ihre Patienten beraten, wie sie am besten mit solchen Temperaturen umgehen. Das hat die damalige Ampelregierung zwar vor 3 Jahren angekündigt, passiert sei aber bis heute nichts. Außerdem müssten auch Pflegeheime mehr Hilfe dabei kriegen, ihre Bewohner vernünftig gegen Hitze zu schützen, so der Hausärzteverband. Helfer aus Deutschland sind im Erdbebengebiet von Venezuela eingetroffen. Rund 50 Frauen und Männer des THW haben auch 4 Spürhunde dabei. Sie sollen helfen, Überlebende in den Trümmern zu finden. Von dem Doppelbeben sind laut den Vereinten Nationen fast 7 Millionen Menschen betroffen. Mehr als 10.000 Menschen haben auf den Straßen der italienischen Hauptstadt Rom den 80. Geburtstag der Vespa gefeiert. Es gibt Ausstellungen und Treffen der Liebhaber des Kultmotorrollers. Die Vespa wurde unter anderem durch zahlreiche Auftritte in Filmen berühmt. In einem zähen Schlagabtausch haben sich Kroatien und Ghana bei der Fußball-WM jeweils das Ticket für die K.O.-Runde gesichert. Zwar mussten sich die Afrikaner Kroatien mit 1:2 geschlagen geben, sind aber trotzdem weiter. Außerdem hat Favorit England sich den Gruppensieg geholt und Panama mit einem 2:0 nach Hause geschickt. Die weiteren Ergebnisse: Kongo-Usbekistan 3:1, Portugal-Kolumbien 0:0.
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3: Mit KI-Support. Dichte Wolken und immer wieder kräftige Gewitter sind heute Abend noch ein Thema. Dazu kann es auch Starkregen und Hagel geben. Bei den Gewittern sind Sturmböen drin, in den Bergen kann es genauso rumpeln. In der Nacht schieben sich von Westen her wieder viele Wolken rein, teils mit länger anhaltendem Regen. Die Tiefstwerte liegen bei 24 bis 17 Grad. Morgen dann weiter wolkig bis wechselnd, ab und zu Schauer und Gewitter, nicht mehr ganz so heiß, mit maximal 32 Grad.

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1: Im Studio Lisa Schwarzkopf. Die Hitzewelle hat für neue Rekordtemperaturen in Deutschland gesorgt. Unter anderem in Sachsen-Anhalt wurden über 41 Grad gemessen. Historisch auch die Temperaturen auf Helgoland. Dort hat es seit Wetteraufzeichnungen das erste Mal über 30 Grad gehabt. Unsere Infrastruktur wie Häuser und Straßen sind auf solche Werte gar nicht ausgerichtet, sagt der Mobilitätsforscher Andreas Knie in der ARD.
2: Beispielsweise die berühmten Klimaanlagen der Deutschen Bahn AG, die sind auf etwa maximal 30 Grad ausgelegt. Das war das Maximale, was man damals in den 70er, 80er Jahren hat erwarten können. Jetzt ist über 30 Grad fast schon ein Normalfall. Dafür können die Züge nichts. Das muss umgebaut werden.
1: Hat die Bundesregierung in Sachen Hitzeschutz versagt? Das wirft ihr zumindest der Hausärzteverband in den Funke-Zeitungen vor. Ein Kritikpunkt: Die Hausärzte kriegen es nicht vergütet, wenn sie ihre Patienten beraten, wie sie am besten mit solchen Temperaturen umgehen. Das hat die damalige Ampelregierung zwar vor 3 Jahren angekündigt, passiert sei aber bis heute nichts. Außerdem müssten auch Pflegeheime mehr Hilfe dabei kriegen, ihre Bewohner vernünftig gegen Hitze zu schützen, so der Hausärzteverband. Helfer aus Deutschland sind im Erdbebengebiet von Venezuela eingetroffen. Rund 50 Frauen und Männer des THW haben auch 4 Spürhunde dabei. Sie sollen helfen, Überlebende in den Trümmern zu finden. Von dem Doppelbeben sind laut den Vereinten Nationen fast 7 Millionen Menschen betroffen. Mehr als 10.000 Menschen haben auf den Straßen der italienischen Hauptstadt Rom den 80. Geburtstag der Vespa gefeiert. Es gibt Ausstellungen und Treffen der Liebhaber des Kultmotorrollers. Die Vespa wurde unter anderem durch zahlreiche Auftritte in Filmen berühmt. In einem zähen Schlagabtausch haben sich Kroatien und Ghana bei der Fußball-WM jeweils das Ticket für die K.O.-Runde gesichert. Zwar mussten sich die Afrikaner Kroatien mit 1:2 geschlagen geben, sind aber trotzdem weiter. Außerdem hat Favorit England sich den Gruppensieg geholt und Panama mit einem 2:0 nach Hause geschickt. Die weiteren Ergebnisse: Kongo-Usbekistan 3:1, Portugal-Kolumbien 0:0.
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3: Mit KI-Support. Dichte Wolken und immer wieder kräftige Gewitter sind heute Abend noch ein Thema. Dazu kann es auch Starkregen und Hagel geben. Bei den Gewittern sind Sturmböen drin, in den Bergen kann es genauso rumpeln. In der Nacht schieben sich von Westen her wieder viele Wolken rein, teils mit länger anhaltendem Regen. Die Tiefstwerte liegen bei 24 bis 17 Grad. Morgen dann weiter wolkig bis wechselnd, ab und zu Schauer und Gewitter, nicht mehr ganz so heiß, mit maximal 32 Grad.

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1: 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Und das erst noch mit der 500, wenn ich richtig zähle, 14. Berner Schlagwelt. Und heute ein bisschen komisch. Irgendwie, aber probieren wir mal. Wer kennt denn nicht die Melodie vom Bergdoktor? Chefredaktion Tanja Lederach. Ein Mick, der Niklas Blaser aus dem Emmental. Und euer Lady, der Maiker Lederach. Salut zusammen.

0: Ja, das ist der Bergdoktor. Ja, eine von der erfolgreichsten Serien in der deutschsprachigen Welt. Zuerst mal Tanja, die Dame zuerst. Sally, Tanja, hoi.
1: Hallo zusammen.
0: Ist es schön gewesen, Italien im Lago Maggiore letzte Woche?
1: Ja.
0: Du bist ein bisschen umgebrannt, hä?
1: Ja, stimmt.
0: Und das hast du alles so gegessen, das kannst du in dieser Stunde noch erzählen. Herzlich willkommen, Niklas Blaser, Bergdoktor. Bist du manchmal auch ein bisschen ein Bergdoktor oder ein Landarzt?
2: Ich bin manchmal ein Doktor mit elektrischen oder elektronischen Geräten. Da bin ich auch ein Bergdoktor. Ja, das ist ja so. Salut zusammen, liebe Zuhörerinnen und Zuhörer. Übrigens ist es die 515.
0: Schon?
2: Sendung. Ja, genau.
0: Genau. Ja, heute sind wir zu dritt, gell, noch lustig. Christoph ist in weiter Ferne. Du hast ja da sogar noch etwas geplant. Ja?
2: Ja, wir wieder noch ihn probieren anzuläuten, Horti. Schauen, ob wir ihn noch würden verwutschen, dort, wo er jetzt ist. Ja.
0: Madeleine, wo ist denn Madeleine?
2: Ja, die ist irgendwie auch weit fort.
0: Oh, weit fort. Und der Christoph ist eingeladen. Siehst du, da sind wir das dritte Mal eine lustige Runde. Es wechselt ja jedes Mal. Ja, Niklas, wie hast du Pfingst erlebt vor einer Woche?
2: Ja, es war ja ganz, ganz schön Wetter von dem her. Und ja, bei uns im Oberammital war Heu angesehen. Voll Heumähen, Heupressen, Swimmingpool putzen und einfach all so Sachen, die man jetzt auf einmal machen konnte, weil es richtig gäbig warm
0: ist. Das ist noch komisch, ich als Städter denke immer, das Heu ist doch erst im Herbst nachher. Also ist das schon im Frühling, Sommer.
2: Ja, man kann schon erst im Herbst nehmen, nur fressen die Kühe nicht mehr. Das wird nachher zu überreif. Im Herbst ist nachher die Herbstweide und so in der Mitte ist dann noch das Amt. So ein bisschen im Spätsommer ist das Amt und nachher gegen Herbst gibt es noch Herbstweide.
0: Kommst du nachher, Tanja?
1: Nein.
0: Gut, das habe ich eben gedacht. Gut, herzlich willkommen euch daheim und wir starten. Du bist gerade reingesäckelt, Niklas Blaser, hier Studio 2 von Radio Werner Abend. Du hast gesagt, der Song muss sein. Welcher ist das genau?
2: Das ist von Daniela Urich, der neue Song. Und ja, wie er heisst, kannst du, glaube ich, gleich selber ablesen.
0: Sag ihr, ich habe dich nie geliebt. Hier ist die Berner Schlagwelt 515. Hier aus Bern, aus der Schweizer Hauptstadt.

0: Daniela, Ulrich. Ja, sensationell, der neue Beat, gell, Tanja? Wie findest du jetzt, ihre Stimme kommt so richtig zur Geltung?
1: Ja, schön.
0: Gefällt dir, hey? Du bist schon so am Liebäugeln mit der Daniela und mit ihrem Hansi wieder ein neues Festli den Herbst zu organisieren in Oberösterreich, gell?
1: Ja.
0: Wie ist das bei dir, Niklas? Wärst du schon wieder so bereit, so ein Fest durchzuführen mit der Dani?
2: Ja, ich bin ja dort vor einem Jahr ist es jetzt der, bin der gewesen, und dann war es so wahnsinnig heiß. dann, wo sie die Videos da haben aufgezählt.
0: Ah, das war dann.
2: Das war genau. Ja, das war wirklich enorm heiß dann, aber es war schön dort. Ja,
0: und einmal haben wir gefroren, sind wir mit der Radis gewesen.
2: Ja, genau,
0: das
2: war
0: so
2: genau.
0: Der Gegensatz. Genau. Sensationell, die Familie Ulrich, die da immer Vollgas geben in ihrem Hotel. Gar nicht, heisst das, glaube
2: ich. Ja, so etwas. Ja, sie machen wirklich sehr viel dort. Das ist, es muss auch mal alles gern gemacht sein und gern neu und neu wieder dahinter. Und das ist ja nicht das Einzige, was sie macht. Sie ist ja noch mit ihrem Coiffeur-Geschäft auch noch aktiv, ja.
0: Ja, dort ist sie, glaube ich, auch noch voll dran. Wir schauen alle zusammen. Ich habe übrigens auch das Telefon bekommen, das könnt ihr daheim alle wissen, von Eva Zumkehr. Sie ist ziemlich befreundet mit so Schlagerkünstlern. Und ihr Wunsch ist, dass wir noch ein Schweizer Fest machen. Und zwar in Frutigen beim Peter Schmid mit den Radis, mit Pascal Silva und. Es ist halt immer ein bisschen schwierig, dass man nachher so viel kann organisieren kann. Aber nichtsdestotrotz, wir probieren es immer wieder rauszugehen mit Live-Übertragen. Gell, Nick, das macht nicht mehr jedes Radio.
2: Nein, das macht nicht mehr jedes Radio. Es ist halt doch ein bisschen mit finanziellem Aufwand verbunden. Und das ist gängig die Schwierigkeit heutzutage. Es braucht halt einfach ein gewisses Grundrauschen, Finanzen, dass man etwas so durchführen kann. Ja.
0: Genau, dann kommen wir wieder zurück zur Musik und wir werden etwa um halb in dieser Sendung nach Vietnam schalten, wenn es klappt. Und ich will von euch weiter noch wissen, wenn es reicht, ein wunderschönes Menü. Ein Sommermenü. Tanja und Niklas, was ist euer Lieblingsmenü? Da ist die brandneue CD von der Galimeros. Ich setze alles auf Liebe. Und vielleicht kann ich noch schwein, dass wir noch ein Sende machen da in der Berner Schlagwelt. Salut zusammen.

0: Das ist die neue Scheibe von der Kalimeros. In der einzigen Schlagershow, die es in der Schweiz noch fast gibt. Auf DAB Plus und UKW bei Radio Bern Rabe und dies Radio. Ja, wenn es noch gerade ums Radio geht, da reden wir manchmal auch drüber. Es ist nicht mehr so schwierig. Also, ich habe gerade gelesen, Radio 1, Verlust von 1 Million Werbefranken. Gerne klar, dass wir entdecken, da können wir doch froh sein, sind wir hier bei einem werbefreien Radio.
1: Ja, es ist natürlich so, oder? Er hat natürlich Angestellte und der ganze Betrieb, das kostet relativ viel, vor allem die Angestellten. Und dort gibt es halt zuletzt auch Verluste. Und die Werbebranche, die setzt halt einfach nicht mehr einfach auf Radio, wo so, ich sage halt einfach so, no ways Musik mache. Einfach irgendwie Englisch, von morgen bis am Abend, der gleiche Mainstream.
0: Und immer die gleichen Songs.
1: Und immer die gleichen Songs, die mache ich effektiv einen Riesenfehler. Die Radio, und zwar schweizweit, sie glauben es nicht. Sie glauben es nicht einmal dann, wie die Werbung abflaut. Das ist alles andere Show, nur nicht die Musik, die sie senden. Ja.
0: Genau, da sind wir gleicher Meinung. Gell, Tanja?
2: Ja.
0: So, du fährst an. Dein Lieblings-Sommer-Menü oder Rezept? Also wirklich, was steht bei dir in der heissen Jahreszeit an erster Stelle?
2: Grüner Salat mit Flammkuchen.
0: Grüner Salat mit Flammkuchen, das klingt gar nicht so schlecht. He? Das ist nämlich noch viel. Mhm. Und da machst du selber den Flammkuchen oder bescheissest du ein bisschen und nimmst einen vom Supermarkt?
2: Beides ein bisschen.
0: Die Frage habe ich jetzt auch gerade Niklas Blasen. So dein Lieblings-Sommeressen. Also das ist sicher kein Emmentaler Käse.
1: Ja, mal zwischendurch, warum nicht? So ein bisschen zum Schnauzen, zwischendurch Käse ist gut. Salat ist auch gern gut. Ich nehme manchmal noch Salat am Abend noch relativ spät. Einfach nicht allzu schwere Zeug. Was ich gerne habe, ist irgendwie Reis oder etwas leichte Kost, zum Beispiel ein bisschen Pastetli mit schöner Füllung, einfach etwas, was nicht allzu schwer aufliegt, aber auch Herdöpfelstock, Hacktätschli mal so verleiden. So.
0: Hast du das übrigens auch schon gehabt? Oder ihr beide, so also Sommerraclette, das kann man nämlich auch.
1: Das kann man auch, ja. Genau.
0: Ja, so ein bisschen erfrischend, aber Tanja flucht da oben dazu stören. Es ist mir zu heiß und so, aber wenn du eigentlich einen Steak auf den Grill tust, der Schweizer ist ja genau gleich, ob du jetzt ein bisschen
1: Raclette kässt. Das ist ja so. Also, Flammkuchen essen wir nicht im Sommer bei uns, und wir feiern nichts. Weißt du, in Zentralheizung im Sommer.
0: Ja, da, wo du bist hergekommen, hast du gesehen, no, du hättest jetzt einen Swimmingpool müssen flicken oder putzen. Oder was hast du da genau gemacht, Niklas Blaser?
1: Ja, natürlich putzen. Wir lauben das Wasser drinnen nachher im Herbst über den ganzen Winter, weil der ist im Boden eingelassen und so. Dann lassen wir das einfach drinnen. So bleibt der besten erhalten, aber im Frühling muss man das rauslassen und dann natürlich rausputzen, alles mit dem Hochdruckreiniger und dann wieder frisch.
0: Wie lange geht das?
1: Ja, also gestern zum Mittag habe ich angefangen, eigentlich bin ich minger oder mehr bin ich fertig und nachher einfüllen, je nachdem wie viel Wasser das ich reinlassen kann, geht es 2-3 Tage und dann ist der voll. Also, ja.
0: Schön, das ist ja wie bei einem Bächli. Im Mittag, wo ein Brückli drüber geht. Und machst du dich noch besinnen? Über jedes Bacherl geht ein Brückerl. Ja?
1: Genau. Ja.
0: Tanja, wo wir sind ins Steckenhaus gekommen, bei uns dahin, vor vielen Jahren. Wer steht im Steckenhaus? Stefanie Hertel.
2: Ja.
0: Und da ist mein Vater gerade oben nachgekommen beim Steckenhaus. Ja, dann hat er grüßt. Hallo? Dann hat er gesagt, darf ich vorstellen, dass Stefanie Hertel, ich glaube, dann ist mein Vater zuerst mal fast in die Schnitz gegangen. Was ist für euch Stefanie Hertel? Für euch beide?
1: Ja, das ist halt, dann, wo sie das hat, gewonnen hat, das war wirklich eine Legende gewesen. Aber du, jetzt habe ich in den Teich gehabt, wo du bist in die Stege aufgekommen, ist ein Bacher entgegengekommen, die Wasserleitung entgronnen.
0: Das hat es auch schon gegeben. Das hat es auch schon gegeben. Tanja und ich, wir sind schlafen und dann, unser Nachbar ist mit dem Regenschirm im Stege ausgelaufen. Also das haben wir auch schon erlebt. Bevor das mit Christoph Messerli anläutet, da bist du verantwortlich, technisch, gell? Lassen wir den brandneuen Song an von der Stefanie Hertel und sie singt nach wie vor, und zwar «Hör auf dein Herz». Und es gibt eine Doppelrunde von Titeln. Und da ist sie, Stefanie Hertel.

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1: 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Das ist dann komisch. Christoph, bist du da? Wir können heute noch einmal probieren. Life ist live. Also probieren wir noch einmal nach Vietnam live anzuleiten. Aha, da geht etwas nicht. Probieren wir es dann noch einmal, gell, Niklas? Das ist ein bisschen schwierig nach Vietnam.
2: Ja, normalerweise sollte man eigentlich noch auf die Nummer anrufen. Das sollte es gehen. Ja, genau.
1: Probieren wir noch einmal. Vielleicht klappt es, alle guten Dinge sind drei.
2: Nein.
1: Das geht jetzt gerade live, ist live nicht. Aber dafür geht Beatrice Egli, und zwar mit ihrer brandneuen Single. Da ist sie mit Bass in der Berner Schlagerwelt.

brandneue Single ist da von Pascal Silva. Hören wir euch, wir haben eine Menge Fisch gehabt. Brandneu, hier ist der Pascal Silva. Jetzt habe ich ja, lass mal rein. Wie findest du jetzt die neue Single, so wie sie anfängt?

0: Centera. Pascal Silva ist ja viel in der Karibik, also in der Dominikanischen Republik. Und Tanja, gefällt dir der Titel auch so richtig ferienmässig, ja?
1: Ja, ja, schön.
0: Wie der Pascal Silva natürlich seine Schwester La Diva ist, die macht ja das mit Boogie Woogie. Niklas, sagst du jetzt Pascal und seine Schwester La Diva in Österreich? Boogie Woogie?
2: Ja, schon. Also, sie hat wirklich ganz schöne Stücke. Ich habe einmal einen Einbau in eine Sendung von mir. Das ist wirklich ganz. Das hat mir dann noch ein bisschen besser gefallen, als das da. Das da wird jetzt mal so ein bisschen monoton. Ein bisschen Es ist nicht unbedingt mein Stil, ja.
0: Aber er hat ja auch richtige Schlagerhits. Er ist ein grosser Produzent, der Jack White, sagt er das?
2: Ja, ja, genau. Ja.
0: Es hat nicht geklappt mit dem Christoph Messerli. Da tun wir halt über den Sender nach wie vor schöne Ferien wünschen in Vietnam.
2: Ja. Nach Wien? Nein, nach Vietnam. Ja, es hat wirklich nicht wollen gehen. Wir haben ihn nicht erreicht, einfach auf der Festnummer nicht. Es sollte eigentlich gehen, ja. Ja,
0: ja no, er wird ja etwa in der nächsten Sendung oder in der übernächsten wieder da sein.
2: Ja, wenn er noch heim darf, ja, genau. Wir sind ja noch heimladen, seine Geliebte.
0: Tanja, der Sommer steht vor der Tür oder ist schon bald da. Was hast du diesen Sommer als im Sinn?
1: Das weiß ich noch nicht alles.
0: Also, willst du viel betteln, willst du auf das Schiff? Oder was hast du im Sinn?
1: Einfach im Schatten noch.
0: Im Schatten noch. Ja, und du bist jetzt da diesen Pool am Putzen, Niklas Blaser. Also das heisst, dass du viel in diesem Pool innen wirst hocken.
2: Es kommt auch darauf ab, wie das Wetter ist. Also wenn es kalt wird und regnerisch, das kann natürlich auch wieder kommen. So eine Regenperiode, dann ist es weniger lustig, aber sonst... Niessen wir das selber schon ein bisschen. Es ist ja eigentlich eine relativ kurze Zeit, die man es brauchen kann. Und nachher ist es halt schon wieder kühler. Ja.
0: Du warst ja letzte Woche in Innsbruck in Österreich. Was hast du jetzt in Innsbruck letzte Woche gemacht?
2: Ein klassisches Konzert besucht, in der Spitalkirche.
0: Ui, Jesus Gott, das klingt aber langweilig.
2: Unmittelbar vor Hofburg, genau. Ja.
0: Also mit Hofburg war es zu Wien?
2: Nein, es gibt in Innsbruck auch eine.
0: Ah, auch noch eine.
2: Da muss ich alles aufklären.
0: Also wer ist denn dort innen gewohnt?
2: Ja, auch Kaiserfamilie zum Beispiel, während der Unruhe, die sie hatten, Mitte 1848, so, sie sind ja der gewohnt. Es hat immer Leute der gehabt von Kaiserfamilie und Maria Theresia, die hat auch dort gewohnt, zwischendurch. Und der Kaiser Franz Josef, der war noch viel der gewesen. Ja.
0: Ah, dann gibt es zwei Hofburgen?
2: Genau.
0: Aha. Ja, und Tanja, auf die bin ich ein bisschen verrückt gewesen, in Italien. Wir waren ja vor einer Woche in Italien gewesen, ja? Du hast dich verliebt in zwei kleine Italiener. Spass beiseite, hier sie. Con Frobes. Natürlich hat sie das nicht gemacht. Mein Schätzchen. Aber jetzt kommen wir ein bisschen zu alten Schlagern.

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Also, wir haben eine wunderbare Dame am Telefon, aber ich tue sie nicht anders empfangen als folgendermaßen. Ein riesen Radis-Fan. Diva Zunker.

0: Und hier kommt eine von der grössten Fans von der Radis. Herzlich willkommen in der Berner Schlagwelt, Eva Zumkehr. Salut, Eva.
1: Salut, Lati.
0: Ja, Sali, das ist eine Ehre, dass du Zeit hast für die einzige Schlagershow im Kanton Bern und Wallis. Sali, Eva, wie geht's dir in Spiez oben?
1: Sehr gut.
0: Super schön. Warum bist du Radis-Fan?
1: Ja, da schon lange, weil sie gute Musik haben.
0: Gute Musik? Ja, das
1: ist aber.
0: Ja, aber das ist Younger, ja, das hat der Hort Carpendale, ja. Calimeros. Aber warum genau die Radis?
1: Du, hat sich so ergeben.
0: Genau. Wir waren mit Ihnen übrigens in der Ferie gewesen. Gell, Niklas und Tanja, mögt ihr noch besinnen?
2: Ja, hallo Eva, da ist der Niklaus. Ja, wir waren am Attasee, glaube ich, sind wir dann gewesen, genau, ja. Mhm. Und dann bei Daniela Urich, ja, am nächsten Tag, genau, ja.
0: Warum bist du denn nicht mitgekommen, Eva?

0: Genau.
1: Ja, heute sind wir zu dritt, gell, noch lustig. Christoph ist in weiter Ferne. Du hast ja da sogar noch etwas geplant. He?
0: Ja, wir werden noch ihn probieren anzuläuten heute. Schauen, ob wir ihn noch würden verwutschen, dort, wo er jetzt ist. Ja.
1: Madeleine, wo ist denn Madeleine?
0: Ja, die ist irgendwie auch weit fort. He?
1: Oh, weit fort. Und der Christoph ist eingeladen. Siehst, da sind wir zu dritt mal eine lustige Runde. Es wechselt ja jedes Mal. Ja, Niklas, wie hast du Pfingsten erlebt vor einer Woche?
0: Ja, es war ja ganz, ganz schön Wetter von dem her. Und ja, bei uns im Oberemmittal war Heu angesät. Voll Heumähen, Heupressen, Swimmingpool putzen und einfach alles so Sachen, die man jetzt auf einmal können machen, weil es richtig gäbig warm
1: ist. Es ist noch komisch, ich als Städter denke immer, das Heu ist doch erst im Herbst nachher, also ist das schon im Frühling, Sommer.
0: Ja, man kann schon erst im Herbst nehmen, nur fressen das Kühe nicht mehr. Das wird nachher zu überreif. Im Herbst ist nachher die Herbstweid und so in der Mitte ist dann noch das Amt. So ein bisschen im Spätsommer ist das Amt und nachher gegen Herbst gibt es noch Herbstweid.
1: Kommst du nachher, Tanja?
2: Nein.
1: Gut, das habe ich eben gedacht. Gut, herzlich willkommen euch daheim und wir starten. Du bist gerade reingesäckelt, Niklas Blaser, hier Studio 2 von Radio Werner Raben. Du hast gesagt, der Song muss sein. Welcher ist das genau?
0: Das ist von Daniela Urich, der neue Song. Und ja, wie er heisst, kannst du, glaube ich, ihn selber ablesen.
1: Sag ihr, ich hab dich nie geliebt. Hier ist die Berner Schlagwelt 515. Hier aus Bern, aus der Schweizer Hauptstadt.

0: Daniela Urich. Ja, sensationell, der neue Beat, gell, Tanja? Wie findest du jetzt, ihre Stimme kommt so richtig zur Geltung?
1: Ja, schön.
0: Gefällt dir, hey? Du bist schon so am Liebäugeln mit Daniela und mit ihrem Hansi wieder ein neues Festchen den Herbst zu organisieren in Oberösterreich, gell?

0: Ja.
1: Wie ist das bei dir, Niklas? Wärst du auch wieder so bereit, so ein Fest durchzuführen mit Dani?
2: Ja, ich bin ja dort vor einem Jahr ist es jetzt, bin ich der gewesen, und dann war es so wahnsinnig heiß. Dann, wo sie die Videos da aufgezählt haben.
1: Ah, das war
2: dann. Das war dann, genau. Ja, das war wirklich enorm heiß gewesen dann, aber es war schön dort, ja.
1: Ist, und einmal haben wir gefroren, sind wir mit der Radis gewesen.
2: Genau, ja,
1: das war so
2: genau.
1: Der Gegensatz gewesen.
2: Genau.
1: Sensationell, die Familie Urich, die da immer Vollgas geben in ihrem Hotel. Gar nicht, heisst das, glaube
2: ich. Ja, so etwas. Ja, sie machen wirklich sehr viel dort. Das ist, es muss auch alles gang gemacht sein und gang neu und neu wieder dahinter. Und das ist ja nicht das Einzige, was sie macht. Sie ist ja noch mit ihrem Coiffeur-Geschäft auch noch aktiv, ja.
1: Ja, dort ist sie, glaube ich, auch noch voll, voll dran. Wir schauen alle zusammen. Ich habe übrigens auch das Telefon bekommen, das könnt ihr daheim alle wissen, von der Eva Zumkehr. Sie ist ziemlich befreundet mit so Schlagerkünstlern. Und ihr Wunsch ist, dass wir noch ein Schweizer Fest machen. Und zwar in Frutigen beim Peter Schmid mit den Radis, mit Pascal Silva und. Es ist halt immer ein bisschen schwierig, dass man nachher so viel kann organisieren kann. Aber nichtsdestotrotz, wir probieren es immer wieder rauszugehen mit Live-Übertragung. Gell, Nick, das macht nicht mehr jedes Radio.
2: Nein, das macht nicht mehr jedes Radio. Es ist halt doch ein bisschen mit finanziellem Aufwand verbunden. Und das ist gäng die Schwierigkeit heutzutage. Es braucht halt einfach ein gewisses Grundrauschen, Finanzen, dass man etwas so durchführen kann. Ja.
1: Genau, dann kommen wir wieder zurück zur Musik und wir werden etwa um halb in dieser Sendung nach Vietnam schalten, wenn es klappt. Und ich will von euch weiter noch wissen, wenn es reicht, ein wunderschönes Menü. Ein Sommermenü. Tanja und Niklas, was ist euer Lieblingsmenü? Da ist die brandneue CD von der Calimeros. Ich setze alles auf Liebe. Und vielleicht kann ich noch schwein, dass wir noch ein Sende machen da in der Berner Schlagwelt. Salut zusammen.

0: Dat is die neue Scheibe von der Calimeros. In der einzigen Schlagershow, die es in der Schweiz noch fast gibt. Auf DAB Plus und UKW bei Radio Bern Rabe und dies Radio. Ja, wenn es noch gerade ums Radio geht, da reden wir manchmal auch wieder drüber. Es ist nicht mehr so schwierig. Also, ich habe gelesen, Radio 1, Verlust von 1 Million Werbefranken. Gell, Niklas, wir entdecken, da können wir doch froh sein, sind wir hier bei einem werbefreien Radio.
1: Ja, es ist natürlich so, oder? Er hat natürlich Angestellte und der ganze Betrieb, das kostet relativ viel, vor allem die Angestellten. Und dort gibt es halt zuletzt auch Verluste und die Werbebranche, die setzt halt einfach nicht mehr einfach auf Radio, wo so, ich sage halt einfach so, no ways Musik mache, einfach irgendwie Englisch, vom Morgen bis am Abend, der gleiche Mainstream.
0: Und immer die gleichen Songs.
1: Und immer die gleichen Songs, die mache ich effektiv einen Riesenfehler. Die Radio, und zwar schweizweit, sie glauben es nicht. Sie glauben es nicht einmal dann, wie die Werbung abflaut. Das ist alles andere Schuld, nur nicht die Musik, die sie senden. Ja.
0: Genau, da sind wir gleicher Meinung. Gell, Tanja?
2: Ja.
0: So, du fährst an. Dein Lieblings-Sommer-Menü oder Rezept? Also wirklich, was steht bei dir in der heissen Jahreszeit an erster Stelle?
2: Grüner Salat mit Flammkuchen.
0: Grüner Salat mit Flammkuchen, das klingt gar nicht so schlecht. He? Das ist nämlich noch viel. Mhm. Und da machst du selber den Flammkuchen oder bescheissest du ein bisschen und nimmst einen vom Supermarkt?
2: Beides ein bisschen.
0: Die Frage habe ich jetzt auch gerade, Niklas Blase. Also dein Lieblings-Sommeressen. Also das ist sicher kein Emmentaler-Käse.
1: Ja, mal zwischendurch, warum nicht? So ein bisschen zum Schnauzen, zwischendurch Käse ist gut, Salat ist auch gern gut. Ich nehme manchmal noch Salat am Abend noch relativ spät, einfach nicht allzu schwer zu. Was ich gerne habe, ist irgendwie Reis oder etwas leichte Kost, zum Beispiel ein bisschen Pastetli mit schöner Füllung, einfach etwas, was nicht allzu schwer aufliegt, aber auch Herdöpfelstock, Hacktätschli mal so verleiden. So.
0: Hast du das übrigens auch schon gehabt? Oder beide, so Sommerraclette, das kann man nämlich auch.
1: Das kann man auch, ja. Genau.
0: Ja, so ein bisschen also Erfrischendes, aber Tanja flucht da oben dazu stören. Es ist mir zu heiß und so, aber wenn du eigentlich einen Steak auf den Grill tust, der Schweizer ist ja genau gleich, ob du jetzt ein bisschen Raclette
1: hast. Das ist ja so. Also, Flammkuchen essen wir nicht im Sommer bei uns, weil wir feiern nichts. Du bist in der Zentralheizung im Sommer.
0: Ja, da, wo bist du hergekommen, hast du gesagt, no, du hättest jetzt einen Swimmingpool müssen flicken oder putzen. Oder was hast du da genau gemacht, Niklas Blaser?
1: Ja, natürlich putzen wir lauben das Wasser drinnen nachher im Herbst über einen ganzen Winter, weil der ist im Boden eingelassen und so. Dann lassen wir das einfach drinnen, so bleibt der am besten erhalten, aber im Frühling muss man das rauslassen und dann natürlich rausputzen, also mit dem Hochdruckreiniger und dann wieder frisch.
0: Wie lange geht das?
1: Ja, also gestern zum Mittag habe ich angefangen, eigentlich bin ich minder oder mehr bin ich fertig und nachher einfüllen, je nachdem wie viel Wasser das ich reinlassen kann, geht es 2-3 Tage und dann ist er dann voll. Also, ja.
0: Schön, das ist ja wie bei einem Bächli. Im Emmental, wo ein Brückli drüber geht. Und machst du dich noch besinnen? Über jedes Bacherl geht ein Brückerl. Ja?
1: Genau. Ja.
0: Tanja, wo wir sind ins Steckenhaus gekommen, bei uns dahin, vor vielen Jahren. Wer steht im Steckenhaus? Stefanie Hertl.
2: Ja.
0: Und da ist mein Vater gerade oben nachgekommen beim Steckenhaus. Ja, dann hat er grüßt. Hallo? Dann hat er gesagt, darf ich mir vorstellen, dass Stefanie Hertl, ich glaube, dann ist mein Vater zuerst mal fast in die Schnitz gegangen. Was ist für euch Stefanie Hertl? Für euch beide?
1: Ja, das ist halt, dann, wo sie das hat gewonnen, das war wirklich eine Legende gewesen. Aber du, jetzt habe ich in den Teich gehabt, wo du bist den Stegen aufgekommen, ist ein Bacherl entgegengekommen, die Wasserleitung entgronnen.
0: Das hat es auch schon gegeben. Tanja und ich, wir sind schlafen und dann unser Nachbar ist mit dem Regenschirm im Stegen ausgelaufen. Also das haben wir auch schon erlebt. Bevor das Christoph Messerli anruft, da bist du verantwortlich, technisch, gell? Lassen wir den brandneuen Song an von der Stefanie Hertl und sie singt nach wie vor, und zwar «Hör auf dein Herz». Und es gibt gerade eine Doppelrunde von Titeln. Und da ist sie, Stefanie Hertel. Schnell,

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1: 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Ey, das ist dann komisch. Christoph, bist du da? Wir können heute noch einmal probieren. Life ist live. Also probieren wir noch einmal. Nach Vietnam live anzuleuten. Aha, da geht etwas nicht. Probieren wir es dann noch einmal, gerne, Niklas. Das ist ein bisschen schwierig nach Vietnam.
2: Ja, normalerweise sollte man eigentlich nur auf die Nummer anrufen, dann sollte es gehen. Ja, genau.
1: Probieren wir noch einmal. Vielleicht klappt es. Alle guten Dinge sind drei.
2: Nein.
1: Das geht jetzt gerade live, ist live nicht. Aber dafür geht Beatrice Egli. Und zwar mit ihrer brandneuen Single. Da ist sie mit Bass in der Berner Schlagerwelt.

brandneue Single ist da von Pascal Silva. Hören wir euch, wir haben eine Menge Fisch gehabt. Brandneu, hier ist der Pascal Silva. Jetzt habe ich ja, lass mal rein. Wie findest du jetzt die neue Single, so wie sie anfängt?

0: noche entera. Pascal Silva ist ja viel in der Karibik, also in der Dominikanischen Republik. Und Tanja, gefällt dir der Titel auch so richtig ferienmässig, ja?
1: Ja, ja, schön.
0: Wie der Pascal Silva natürlich seine Schwester La Diva ist, die macht ja das mit Boogie Woogie. Niklas, sagst du jetzt Pascal und seine Schwester La Diva in Österreich? Boogie
2: ja,
0: Woogie?
2: Ja, schon. Also sie hat wirklich ganz schöne Stücke. Ich habe einmal ein Easy Bow in einer Sendung von mir. Das ist wirklich ganz. Das hat mir dann noch ein bisschen besser gefallen, als das da. Das da wird jetzt mal so ein bisschen monoton. Ein bisschen Es ist nicht unbedingt mein Stil, ja.
0: Aber er hat ja richtige Schlagerhits. Er ist ein grosser Produzent gehabt, der Jack White, sagt er das?
2: Ja, ja, genau. Ja.
0: Es hat nicht geklappt mit dem Christoph Messerli. Da tun wir halt über den Sender nach wie vor schöne Ferien wünschen in Vietnam.
2: Ja. Nach Wien? Nein, nach Vietnam. Ja, es hat wirklich nicht wollen gehen. Wir haben nicht erreicht, einfach auf der Festnummer nicht. Das sollte eigentlich gehen, ja. Ja,
0: ja no, er wird ja etwa in der nächsten Sendung oder in der übernächsten wieder da sein.
2: Ja, wenn er noch heim darf, ja, genau. Wir sind ja noch heimladen, sie Liebte.
0: Tanja, der Sommer steht vor der Tür oder ist schon bald da. Was hast du diesen Sommer als im Sinn?
1: Das weiß ich noch nicht alles.
0: Also, willst du viel gehen, betteln, willst du auf das Schiff? Oder was hast du im Sinn?
1: Einfach im Schatten an.
0: Im Schatten noch. Ja, und du bist jetzt hier diesen Pool am Putzen, Niklas Blaser. Also das heisst, dass du viel in diesem Pool innen wirst hocken.
2: Es kommt auch darauf ab, wie das Wetter ist. Also wenn es kalt wird und regnerisch, das kann natürlich auch wieder kommen. So eine Regenperiode, dann ist es weniger lustig, aber sonst geniessen wir das selber schon ein bisschen. Es ist ja eigentlich eine relativ kurze Zeit, die man es brauchen kann. Und nachher, ist es halt schon wieder kühler, ja.
0: Du bist ja letzte Woche in Innsbruck gewesen, in Österreich. Was hast du jetzt in Innsbruck letzte Woche gemacht?
2: Ein klassisches Konzert besucht, in der Spitalkirche.
0: Ui, Jesus Gott, das klingt aber langweilig.
2: Unmittelbar vor Hofburg, genau, ja.
0: Also mit Hofburg sind zu Wien?
2: Nein, es gibt in Innsbruck auch eine.
0: Ah, auch noch eine.
2: Da musst du dich alles aufklären.
0: Also wer ist denn dort drinnen gewohnt?
2: Ja, auch Kaiserfamilie zum Beispiel während der Unruhe, die sie hatten, Mitte 1800, glaube 1848, so, sie sind ja der gewohnt. Es hat immer Leute der gehabt von Kaiserfamilie und Maria Theresia, die hat auch dort gewohnt zwischendurch. Und der Kaiser Franz Josef, der war noch viel der gewesen, ja.
0: Ah, da gibt es zwei Hofburgen?
2: Genau.
0: Aha. Ja, und Tanja, auf die bin ich ein bisschen verrückt gewesen, in Italien. Wir waren ja vor einer Woche in Italien gewesen, ja. Du hast dich verliebt in zwei kleine Italiener. Spass beiseite, hier sie. Con Frobes. Natürlich hat sie das nicht gemacht. Mein Schätzchen. Aber jetzt können wir ein bisschen zu Alter schlagen.

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So, wir haben eine wunderbare Dame am Telefon, aber ich tue sie nicht anders empfangen als folgendermaßen. Ein riesen Radis-Fan. Diva zum Kerl.

0: Und hier kommt eine der grössten Fans der Radis. Herzlich willkommen in der Berner Schlagwelt, Eva Zumkehr. Sali, Eva.
1: Sali, Lati.
0: Ja, Sali, das ist eine Ehre, dass du Zeit hast für die einzige Schlagershow im Kanton Bern und Wallis. Sali, Eva, wie geht's dir in Spiez oben?
1: Sehr gut.
0: Super schön. Warum bist du Radis-Fan?
1: Ja, da schon lange, weil sie gute Musik haben.
0: Gute Musik? Ja, das
1: ist aber.
0: Ja, aber das sind andere, ja. Das hat der Hort Cartendale, ja. Calimeros. Aber warum genau die Radis?
1: Du, hat sich so ergeben.
0: Genau. Wir waren mit Ihnen übrigens in der Ferien. Gell, Niklas und Tanja, möchte ich noch besinnen?
2: Ja, hallo Eva, da ist der Niklaus. Wir sind am Attasee, glaube ich, sind wir dann gewesen, genau, ja. Mhm. Und dann bei Daniela Urich, ja, am nächsten Tag, genau, ja.
0: Mhm. Warum bist du denn nicht mitgekommen, Eva?
1: Wann ist das gewesen? Welchem Jahr?
0: Das vor zwei.
2: Vor zwei Jahren, glaube ich, ja, genau.
1: Ja, da bin ich in der Reha gewesen.
0: Aha, ja, das wird schwierig. Tanja, hat dir das denn noch gefallen mit den Radis?
3: Ja.
1: Wie?
0: Ich habe die Tanja gefragt, ob es ihr auch gefallen hat mit den Radis. Eva, wer bist du? Stell dich ein vor.
1: Ich heiße Eva Zumkehr. Ich wohne in Spiez. Seit zwei Jahren jetzt. Zweite Jahr angefangen. Und bin Rentnerin.
0: Und du hast mir vor kurzem angerufen und hast gesagt, du willst sogar ein RBSW-Fest organisieren. Ja, wieso bist du auf die Idee gekommen?
1: Das hat mir der Dennis Bergstein und der Markus Zemp von der Radis gesagt, wir könnten doch wieder einmal beim
0: Peter Schmidt.
1: Und
0: Andrea da, natürlich, ja.
1: Ja, könnten wir wieder mit dir wieder etwas organisieren, das wäre doch etwas.
0: Finde ich eine gute Idee, weil der Peter Schmid und Andrea, das ist ja das Vater-Tochter-Duo, hat immer sehr viele Leute gezogen. Ja.
1: Ja.
0: Was machst du sonst so neben Musik hören? Bist du am Kochen oder was machst du? Reisen?
1: Nein, ich bin daheim.

0: Ja, das ist es so.
1: Ja, ungesund.
0: Das bin ich auch deiner Meinung.
1: Und du bist ja eine Frau. Und Radis haben ein Lied, Liebe Frau auf dieser Erde. Und das spielen wir jetzt für alle. Bleib dran, wir werden noch eine Abschlussrunde fragen. Aber wir hören doch den Titel an von der Radis. Liebe Frau, der einzige Schlagershow, was es noch gibt. Im Radio, gell, Niklas?
2: Ja, das haben sie ja gesungen in Österreich, genau. Das ist der Song.
1: Komm, wir nehmen es doch wieder mit.
3: Ja, lächelig.

0: Liebe Freude von den Rallys. Wir haben genau 9 Minuten Zeit. Gell, Niklas? Es ist immer so, es geht 60 Minuten, sind halt 60 Minuten. Ja, die habe ich noch gar nicht
1: Mikrofon auf, hey, das ist so. Darum mache ich meine Sendung auch länger. Hey. Ich mache einfach auch, bis ich dann fertig bin.
0: Ja, ich kann es ja wie Thomas Gottschalk machen, immer zu. Liebe Frau auf der Erde, da habe ich jetzt meine Tanja angeschaut, die ich vor 30 Jahren in sich verliebt habe. Und ich werde dir noch immer sagen, Tanja, schön gibt es dich und danke viel mal. Und ich mache dir einen Applaus hier im Radio. Und vor kurzem habe ich sogar Arena geschaut, im Schweizer Fernsehen. Und dort habe ich eine Grüne verliebt. Und sie hat so wunderschöne Augen. Das ist Co-Präsidentin der Grünen. Habe ich mir so sagen, so eine schöne Frau. Eva Unke, kann das sein, wenn man geheiratet ist und eine andere Frau noch schön findet? Eva, bist du noch da?
2: Ja.
0: Kann das sein, dass man als verheirateter Mann eine andere Frau schön findet?
2: Ja, das kommt drauf an.
0: Genau. Genau. Ja, Niklas Blaser, die letzte Frage hat Eva aus Spiez.
1: Ja, du hast gesehen, liebe Eva, du möchtest gerne etwas machen beim Peter Schmid, so eine Sendung. Hast du da schon eine Idee, wenn das würde sein für die Zuhörerinnen und Zuhörer, die jetzt da zuhören, dass sie sich ein bisschen darauf einrichten, einstellen, schon bereits?
2: Also, ich habe gerechnet so gegen Herbst rein, so September.
1: Mhm.
2: Ich habe das mit dem Dennis Bergstein, habe ich das angeschaut, mit zusammen geredet am Telefon. Und er sagt auch, September ist gerade so der richtige Monat.
0: Wie findest du das, Niklas, dass sogar die Fans jetzt schon zu uns kommen, machen wieder etwas? Der Dönny hat übrigens lange bei RBSW moderiert am Anfang. Wie findest du das?
1: Ja, das ist natürlich sehr gut. Also wir haben sie ja eingerichtet, für eben so Live-Sendungen können zu machen. Also Technik von Laut FM, wo unser Streaming-Provider ist, lädt das zu. Und wir haben das ja schon ein paar Mal gemacht. Der Frühling haben wir ja da Volksmusik trifft Schlager gemacht, aus Thun, oder? Aus der alten Reithalle. Ja.
0: Also ich sehe schon freudige Augen, Eva, beim Cheftechniker vor RBSW Group. Tanja, du hast sicher auch noch eine Frage an Eva.
3: Was machst du privat so?
2: Ja. Privat daheim oder etwa vorgehen. Jetzt bin ich gerade zu Burgistein bei einem Kollegen von Armin.
3: Mhm.
2: Haben grilliert. Ja, einen schönen Nachmittag heute gemacht.
0: War es fein gewesen?
2: Ja.
0: Was hat es dir gegeben?
2: Was ist das? Die Schwindstick, gell?
4: Ja, glaube ich, ja.
2: Schwindstick, Hörnli-Salat und Härtöpfelsalat dazu.
1: Ja, das ist gern gut, das passt. He, das.
0: Also, du musst unbedingt mal, also darf ich das nicht voraussagen, aber auf Langnau, dort hat es sogar noch ein Schwimmbassin. Oder ich bin mal beim Niklas Blaser, meinem Entdecker, du weißt ja, dass er mein Entdecker ist, vor Jahren bei Radio Emmen. Gang mal auf Langnau und dort hat er dann noch einen Swimmingpool dazu.
2: So, ich hatte Swimmingpool beim Kollegen da im Garten.
0: Oh, der hat auch einen Swimmingpool. Nur Tanja und ich. Nicht. Ich möchte mich von Herzen bedanken. Hast du ein bisschen Zeit genommen für uns? Und
2: ja.
0: Bleib gesund. Und
2: wir
0: sag Gott ihm alles gut. Und bleib dran. Noch 5 Minuten. Es kommt ein wichtiger Titel für dich und für deine Freunde. Ich werde mich von ganzem Herzen bei euch daheim verabschieden. Es war die 515. Berner Schlager. Chefredaktion Tanja Lederach. Merci vielmals, Tanja.
3: Ja.
0: Und Niklas Blaser, immer wieder hektisch. Es hat schon angefangen, wo wir daher sind. Also du hast es ja nicht erlebt. Ich habe den Badge vergessen und es kann ja für euch gut sein, dass wir wieder heim hätten müssen. Aber gleichwohl haben wir eine Sendung können machen. Merci vielmals meinem Entdecker Niklas Blaser aus dem Emmental.
1: Ja, zum Glück hat es funktioniert, wie wir da reichen können. Also, wir haben die Sendung jetzt können produzieren. Und danke vielmals, dass ich hierher kommen durfte. Und liebe Zuhörerinnen und Zuhörer, bis zum nächsten Mal.
0: Und Mick war euer Maike Lederachter-Lady. Und Eva,
2: Ja.
0: Das geht auch dich an. Und los den Titel an. Hier ist der erfolgreiche Schlager im Moment. Er hat sich 1,8 Millionen Mal verkauft. Und das innerhalb von kürzester Zeit. Eva Zumkehr, noch einmal dir. Vielen Dank. Und hier ist der erfolgreiche Schlager im Moment. Tschüss Eva, mach's gut.
2: Tschüss Lati.
1: Salut Eva.
0: Und dann sehen wir uns schon gleich beim Peter Schmid. Und hier ist der erfolgreiche Schlager. Roland Kaiser. Mein Kompliment. Und das ist für euch alle von daheim an der Radio Kreuz. Und für Eva, für Niklas, für Tanja. Macht's gut, liebe euch, euer Larry. Hier ist er, Roland Kaiser.

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1: 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Und das erst noch mit der 500, wenn ich richtig zähle, 14. Berner Schlagwelt. Und heute ein bisschen komisch. Irgendwie, aber probieren wir mal. Wer kennt denn nicht die Melodie vom Bergdoktor? Chefredaktion Tanja Lederach. Ein Mick, der Niklas Blaser aus dem Emmental. Und euer Lady, der Maiker Lederach. Salut zusammen.

0: Ja, das ist der Bergdoktor. Ja, er eine von der erfolgreichsten Serien in der deutschsprachigen Welt. Zuerst mal Tanja, die Dame zuerst. Sally, Tanja, hoi.
1: Hallo zusammen.
0: Ist es schön gewesen, Italien im Lago Maggiore letzte Woche?
1: Ja.
0: Du bist ein bisschen umgebrannt, hä?
1: Ja, stimmt.
0: Und das hast du alles so gegessen, das kannst du in dieser Stunde noch erzählen. Herzlich willkommen, Niklas Blaser, Bergdoktor. Bist du manchmal auch ein bisschen ein Bergdoktor oder ein Landarzt?
2: Ich bin manchmal ein Doktor mit elektrischen oder elektronischen Geräten. Da bin ich schon ein Bergdoktor. Ja, das ist ja so. Salut zusammen, liebe Zuhörerinnen und Zuhörer. Übrigens ist es die 515.
0: Schon?
2: Sendung. Ja, genau.
0: Genau. Ja, heute sind wir zu dritt, gell, noch lustig. Christoph ist in weiter Ferne. Du hast ja da sogar noch etwas geplant.
2: Ja, wir wieder noch ihn probieren anzuläuten, Horti, schauen, ob wir ihn noch würden verwutschen, dort, wo er jetzt ist, ja.
0: Madeleine, wo ist denn Madeleine?
2: Ja, die ist irgendwie auch weit fort.
0: Weit fort. Und der Christoph ist eingeladen. Siehst du, da sind wir das dritte Mal eine lustige Runde, es wechselt ja jedes Mal. Ja, Niklas, wie hast du Pfingsten erlebt vor einer Woche?
2: Ja, es war ja ganz, ganz schön Wetter von dem her. Und ja, bei uns im Oberammital war Heu angesehen. Voll Heumähen, Heupressen, Swimmingpool putzen und einfach alles so Sachen, die man jetzt auf jeden Fall machen konnte, weil es richtig gäbig warm
0: ist. Es ist noch komisch, ich als Städter denke ich immer, das Heu ist doch erst im Herbst nachher, also ist das schon im Frühling, Sommer.
2: Ja, man kann schon erst im Herbst nehmen, nur fressen die Kühe nicht mehr. Das wird nachher zu überreif. Im Herbst ist nachher die Herbstweide und so in der Mitte ist dann noch das Amt. So ein bisschen im Spätsommer ist das Amt und nachher gegen Herbst gibt es noch Herbstweide.
0: Kommst du nachher, Tanja?
1: Nein.
0: Gut, das habe ich eben gedacht. Gut, herzlich willkommen euch daheim und wir starten. Du bist gerade reingesäckert, Niklas Blaser, hier Studio 2 von Radio Werner Abend. Du hast gesagt, der Song muss sein. Welcher ist das genau?
2: Das ist von Daniela Urich, der neue Song. Und ja, wie er heisst, kannst du, glaube ich, gleich selber ablesen.
0: Sag ihr, ich hab dich nie geliebt. Hier ist die Berner Schlagwelt 515. Hier aus Bern, aus der Schweizer Hauptstadt.

0: Daniela Urich. Ja, sensationell, der neue Beat, gell, Tanja? Wie findest du jetzt, ihre Stimme kommt so richtig zur Geltung?
1: Ja, schön.
0: Gefällt dir, hey? Du bist schon so am Liebäugeln mit Daniela und mit ihrem Hansi wieder ein neues Festli den Herbst zu organisieren in Oberösterreich, gell?
1: Ja.
0: Wie ist das bei dir, Niklas? Wärst du schon wieder so bereit, so ein Fest durchzuführen mit Dani?
2: Ja, ich bin ja dort vor einem Jahr, ist es jetzt, bin ich der gewesen, und dann war es so, so wahnsinnig heiß. Dann, wo sie die Videos da aufgezählt haben.
0: Ah, das war dann.
2: Ja, das war wirklich enorm heiß gewesen dann, aber es war schön gewesen dort, ja.
0: Und einmal haben wir gefroren, da sind wir mit der Radis gewesen.
2: Genau, ja,
0: das
2: war
0: so ein Gegensatz gewesen.
2: Genau.
0: Sensationell, die Familie Urich, die da immer Vollgas geben in ihrem Hotel. Gar nicht, heisst das, glaube
2: ich. Ja, so etwas. Ja, sie machen wirklich sehr viel dort. Das ist, es muss auch alles gern gemacht sein und gern neu und neu wieder dahinter. Und das ist ja nicht das Einzige, was sie macht. Sie ist ja noch mit ihrem Coiffeur-Geschäft auch noch aktiv, ja.
0: Ja, dort ist sie, glaube ich, auch noch voll dran. Wir schauen alle zusammen. Ich habe übrigens auch das Telefon bekommen, das könnt ihr daheim alle wissen, von Eva Zumkehr. Sie ist ziemlich befreundet mit so Schlagerkünstlern. Und ihr Wunsch ist, dass wir noch ein Schweizer Fest machen. Und zwar in Frutigen beim Peter Schmid mit den Radis, mit Pascal Silva und. Es ist halt immer ein bisschen schwierig, dass man nachher so viel kann organisieren kann. Aber nichtsdestotrotz, wir probieren es immer wieder rauszugehen mit Live-Übertragung. Gell, Nick, das macht nicht mehr jedes Radio.
2: Nein, das macht nicht mehr jedes Radio. Es ist halt doch ein bisschen mit finanziellem Aufwand verbunden. Und das ist gäng die Schwierigkeit heutzutage. Es braucht halt einfach ein gewisses Grundrauschen, Finanzen, dass man etwas so durchführen kann. Ja.
0: Genau, dann kommen wir wieder zurück zur Musik und wir werden etwa um halb in dieser Sendung nach Vietnam schalten, wenn es klappt. Und ich will von euch weiter noch wissen, wenn es reicht, ein wunderschönes Menü. Ein Sommermenü. Tanja und Niklas, was ist euer Lieblingsmenü? Da ist die brandneue CD von der Calimeros. Ich setze alles auf Liebe. Und vielleicht kann ich noch schwein, dass wir noch ein Sende machen in der Berner Schlagwelt. Salut zusammen.

0: Das ist die neue Scheibe von der Calimeros. In der einzigen Schlagershow, die es in der Schweiz noch fast gibt. Auf DAB Plus und UKW bei Radio Bern Rabe und Dies Radio. Ja, wenn es noch gerade ums Radio geht, da reden wir manchmal auch drüber. Es ist nicht mehr so schwierig. Also, ich habe gelesen, Radio 1, Verlust von 1 Million Werbefranken. Gell, Niklas, wir entdecken, da können wir doch froh sein, sind wir hier bei einem werbefreien Radio.
1: Ja, es ist natürlich so, oder? Er hat natürlich Angestellte und der ganze Betrieb, das kostet relativ viel, vor allem die Angestellten. Und dort gibt es halt zuletzt auch Verluste und die Werbebranche, die setzt halt einfach nicht mehr einfach auf Radio, wo so, ich sage halt einfach so, no ways Musik mache, einfach irgendwie Englisch, von morgen bis am Abend, der gleiche Mainstream.
0: Und immer die gleichen Songs.
1: Und immer die gleichen Songs, die mache ich effektiv einen riesen Fehler. Die Radio, und zwar schweizweit, sie glauben es nicht. Sie glauben es nicht einmal dann, wie die Werbung abflaut. Das ist alles andere schon, nur nicht die Musik, die sie senden. Ja.
0: Genau, da sind wir gleicher Meinung. Gell, Tanja?
2: Ja.
0: So, du fährst an. Dein Lieblings-Sommer-Menü oder Rezept? Also wirklich, was steht bei dir in der heissen Jahreszeit an erster Stelle?
2: Grüner Salat mit Flammkuchen.
0: Grüner Salat mit Flammkuchen, das klingt gar nicht so schlecht. He? Das ist nämlich noch viel. Mhm. Und da machst du selber den Flammkuchen oder bescheissest du ein bisschen und nimmst einen vom Supermarkt?
2: Beides ein
0: bisschen. Die Frage habe ich jetzt auch gerade nicht losblasen. Also dein Lieblings-Sommeressen. Also es ist sicher kein Emmentaler-Käse.
1: Ja, mal zwischendurch, warum nicht? So ein bisschen zum Schnauzen, zwischendurch Käse ist gut. Salat ist auch gern gut. Ich nehme manchmal noch Salat am Abend noch relativ spät. Einfach nicht allzu schwere Zeug. Was ich gerne habe, ist irgendwie Reis oder etwas leichte Kost, zum Beispiel ein bisschen Pastetli mit schöner Füllung, einfach etwas, was nicht allzu schwer aufliegt, aber auch Herdöpfelstock, Hacktätschli mal so verleiden. So.
0: Hast du das übrigens auch schon gehabt? Oder beide, so also Sommerraclette, das kann man nämlich auch.
1: Das kann man auch, ja. Genau.
0: Ja, so ein bisschen erfrischend, aber Tanja flucht da oben dazu. Es ist mir zu heiß und so, aber wenn du eigentlich einen Steak auf den Grill tust, der Schweizer ist ja genau gleich, ob du jetzt ein bisschen Raclette
1: hast. Das ist ja so. Also, Flammkuchen essen wir nicht im Sommer bei uns, und wir feiern nichts. Du bist in Zentralhitzig im Sommer.
0: Ja, da wo du bist hergekommen, hast du gesehen, no, du hättest jetzt einen Swimmingpool müssen flicken oder putzen. Oder was hast du da genau gemacht, Niklas Blaser?
1: Ja, natürlich putzen. Wir lauben das Wasser drinnen nachher im Herbst über den ganzen Winter, weil das ist im Boden eingelassen und so. Dann lassen wir das einfach drinnen. So bleibt dann besten erhalten, aber im Frühling muss man das rauslassen und dann natürlich rausputzen, alles mit dem Hochdruckreiniger und dann wieder frisch.
0: Wie lange geht das?
1: Ja, also gestern zum Mittag habe ich angefangen, eigentlich bin ich minder oder mehr bin ich fertig und nachher einfüllen, je nachdem wie viel Wasser das ich reinlassen kann, geht es 2-3 Tage und dann ist er dann voll. Also, ja.
0: Schön, das ist ja wie bei einem Bächli. Im Emmental, wo ein Brückli drüber geht. Und machst du dich noch besinnen? Über jedes Bacherl geht ein Brückerl. Ja?
1: Genau. Ja.
0: Tanja, wo wir sind ins Steckenhaus gekommen, bei uns dahin, vor vielen Jahren. Wer steht im Steckenhaus? Stefanie Hertl.
2: Ja.
0: Und da ist mein Vater gerade oben nachgekommen beim Steckenhaus. Ja, dann hat er grüßt. Hallo? Dann hat er gesagt, darf ich vorstellen, dass Stefanie Hertl, ich glaube, dann ist mein Vater zuerst mal fast in die Schnitz gegangen. Was ist für euch Stefanie Hertl? Für euch beide?
1: Ja, das ist halt, dann, wo sie das hat gewonnen, das war wirklich eine Legende gewesen. Aber du, jetzt habe ich in den Teich gehabt, wo du bist in die Stege aufgekommen, ist ein Bacherl entgegengekommen, weil die Wasserleitung gegründet.
0: Das hat es auch schon gegeben. Das hat es auch schon gegeben. Tanja und ich, wir sind schlafen und dann, unser Nachbar ist mit dem Regenschirm im Stege ausgelaufen. Also das haben wir auch schon erlebt. Bevor das Christoph Messerli anruft, da bist du verantwortlich, technisch, gell? Lassen wir den brandneuen Song an von der Stefanie Hertl und sie singt nach wie vor, und zwar «Hör auf dein Herz». Und es gibt eine Doppelrunde von Titeln. Und da ist sie, Stefanie Hertel. Schnell,

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1: 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Ey, das ist dann komisch. Christoph, bist du da? Wir können heute noch einmal probieren. Life is life. Also probieren wir noch einmal nach Vietnam live anzuläuten. Aha, da geht etwas nicht. Probieren wir es dann noch einmal, gerne, Klaus. Das ist ein bisschen schwierig nach Vietnam.
2: Ja, normalerweise sollte man eigentlich nur auf die Nummer anrufen, dann sollte es gehen. Ja, genau.
1: Probieren wir noch einmal. Vielleicht klappt es, alle guten Dinge sind drei.
2: Nein.
1: Das geht jetzt gerade live, ist live nicht. Aber dafür geht Beatrice Egli, und zwar mit ihrer brandneuen Single. Da ist sie mit Bass in der Berner Schlagerwelt.

Brandneue Single ist da von Pascal Silva. Lass mal, ich wir haben eine Menge Fisch gehabt. Brandneu, hier ist der Pascal Silva. Jetzt habe ich ja, lass mal rein. Wie findest du jetzt die neue Single, so wie sie anfängt?

0: Pascal Silva ist ja viel in der Karibik, also in der Dominikanischen Republik. Und Tanja, gefällt dir der Titel auch so richtig ferienmässig, ja?
1: Ja, ja, schön.
0: Wie der Pascal Silva natürlich seine Schwester La Diva ist, die macht ja das mit Boogie Boogie. Niklas, siehst du jetzt Pascal und seine Schwester La Diva in Österreich? Boogie Woogie.
2: Ja, schon. Also, sie hat der wirklich ganz schöne Stücke. Ich habe einmal eins eingebaut in eine Sendung von mir. Das ist wirklich ganz, das hat mir dann noch ein bisschen besser gefallen, als das da. Das da wird jetzt mal so ein bisschen monoton. Ein bisschen Es ist nicht unbedingt mein Stil, ja.
0: Aber er hat ja richtige Schlagerhits. Er ist ein grosser Produzent gehabt, der Jack White, sagt er das?
2: Ja, ja, genau. Ja.
0: Es hat nicht geklappt mit dem Christoph Messerli. Da tun wir halt über den Sender nach wie vor schöne Ferien wünschen in Vietnam.
2: Ja. Nach Wien? Nein, nach Vietnam. Ja, es hat wirklich nicht wollen gehen. Wir haben nicht erreicht, einfach auf der Festnummer nicht. Es sollte eigentlich gehen, ja. Ja,
0: ja no, er wird ja etwa in der nächsten Sendung oder in der übernächsten wieder da sein.
2: Ja, wenn er noch heim darf, ja, genau. Wir sind ja noch heimlassen, ihr Liebte.
0: Tanja, der Sommer steht vor der Tür oder ist schon bald da. Was hast du diesen Sommer als im Sinn?
1: Das weiß ich noch nicht alles.
0: Also, willst du viel betteln, willst du auf das Schiff? Oder was hast du im Sinn?
1: Einfach im Schatten noch.
0: Im Schatten noch. Ja, und du bist jetzt da diesen Pool am Putzen, Niklas Blaser. Also das heisst, dass du viel in diesem Pool innen wirst hocken.
2: Es kommt auch darauf ab, wie das Wetter ist. Also wenn es kalt wird und regnerisch, das kann natürlich auch wieder kommen. So eine Regenperiode, dann ist es weniger lustig, aber sonst... Niessen wir das selber schon ein bisschen. Es ist ja eigentlich eine relativ kurze Zeit, die man es brauchen kann. Und nachher ist es halt schon wieder kühler. Ja.
0: Du warst ja letzte Woche in Innsbruck in Österreich. Was hast du jetzt in Innsbruck letzte Woche gemacht?
2: Ein klassisches Konzert besucht, der Spitalkirche.
0: Ui, Jesus Gott, das klingt aber langweilig.
2: Unmittelbar vor Hofburg, genau. Ja.
0: Also mit Hofburg sind zu Wien?
2: Nein, es gibt in Innsbruck auch eine.
0: Ah, auch noch eine.
2: Da musst du ja alles aufklären.
0: Also wer ist denn dort drinnen gewohnt?
2: Ja, auch Kaiserfamilie zum Beispiel während der Unruhe, die sie hatten, Mitte 1800, glaube 1848, so, sie sind ja der gewohnt. Es hat immer Leute der gehabt von Kaiserfamilie und Maria Theresia, die hat auch dort gewohnt zwischendurch. Und der Kaiser Franz Josef, der war noch viel der gewesen. Ja.
0: Ah, dann gibt es zwei Hofburgen?
2: Genau.
0: Aha. Ja, und Tanja, auf die bin ich ein bisschen verrückt gewesen, in Italien. Wir waren ja vor einer Woche in Italien. Du hast dich verliebt in zwei kleine Italiener. Spass beiseite, hier sie. Con Frobes. Natürlich hat sie das nicht gemacht. Mein Schätzchen. Aber jetzt kommen wir ein bisschen zu alten Schlagern.

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So, wir haben eine wunderbare Dame am Telefon, aber ich tue sie nicht anders empfangen als folgendermaßen. Ein riesen Radis-Fan. Diva zum Kerl.

0: Und hier kommt eine von den grössten Fans von der Radis. Herzlich willkommen in der Berner Schlagwelt, Eva Zumkehr. Salut Eva.
1: Salut Lati.
0: Ja, Sally, das ist eine Ehre, dass du Zeit hast für die einzige Schlagershow im Kanton Bern und Wallis. Sally Eva, wie geht's dir in Spiez oben?
1: Sehr gut.
0: Super schön. Warum bist du Radis-Fan?
1: Ja, da schon lange, weil sie gute Musik haben.
0: Gute Musik? Ja, das
1: ist
0: ja. Ja, aber das sind andere, ja, das hat der Hort Cartendale, ja. Calimeros. Aber warum genau die Radis?
1: Du, hat sich so ergeben.
0: Genau. Wir waren mit Ihnen übrigens in der Ferien. Gell, Niklas und Tanja, möchtet ihr noch besinnen?
2: Ja, hallo Eva, da ist der Niklaus. Wir sind am Attasee, glaube ich, sind wir dann gewesen, genau, ja. Mhm. Und dann bei Daniela Urich, ja, am nächsten Tag, genau, ja.
0: Mhm. Warum bist du denn nicht mitgekommen, Eva?
1: Wann ist das gewesen? Welchem Jahr?
0: Das vor zwei.
2: Vor zwei Jahren, glaube ich, ja, genau.
1: Ja, da bin ich in der Reha gewesen.
0: Aha, ja, das wird schwierig. Tanja, hat dir das denn noch gefallen mit den Radis?
3: Ja.
1: Wie?
0: Ich habe heute Tanja gefragt, ob es ihr auch gefallen hat mit den Radis. Eva, wer bist du? Stell dich ein vor.
1: Ich heiße Eva Zumkehr. Ich wohne in Spiez. Seit zwei Jahren jetzt. Seit dem Jahr angefangen. Und bin Rentnerin.
0: Und du hast mir vor kurzem angerufen und hast gesagt, du willst sogar ein RBSW-Fest organisieren. Ja, wieso bist du da auf die Idee gekommen?
1: Das hat mir der Dennis Bergstein und der Markus Zemp von der Radis gesagt, wir könnten doch wieder einmal beim
0: Peter Schmidt.
1: Peter Schmidt.
0: Und Andrea da, natürlich, ja.
1: Ja, könnten wir wieder mit dir wieder etwas organisieren, das wäre doch etwas.
0: Finde ich eine gute Idee, weil der Peter Schmid und Andrea, das ist ja das Vater-Tochter-Duo, hat immer sehr viele Leute gezogen. Ja.
1: Ja.
0: Was machst du sonst so neben Musik hören? Bist du am Kochen oder was machst du? Reisen?
1: Nein, ich bin daheim und tue Sockenlismen. Einfach für einen Merit, wenn ich Sachen bastle.
0: Gut, dann hat die nächste Frage sicher.
1: Und zwischen eben an die Events, die man einander sieht.
0: Ja, eben. Dann kommst du vielleicht auch. Wir haben noch zwei im Sinn. Eins bei Daniela Urich in Österreich und eins der zu Frutigen dank deiner Idee. Tanja, hast du eine Frage an Eva Zumkehr aus Spiez, was sie zum Beispiel gerne isst oder was sie gerne kocht, würde ich jetzt fragen.
3: Was kochst du gerne?
1: Am liebsten backe ich
0: solches Zeug.
1: Oder Spaghetti Bolognese.
0: Ui, das ist sie fast jeden Tag, aber ist das Fertigmenü von einem Supermarkt? Ist das ja zu gleich?
1: Das mache ich selber.
0: Der Niklas aus dem Obermetall ist schon nervös und stellt die erste Frage an Eva.
2: Ja, das würde mich wundern. Wann bist du das letzte Mal so einem Konzert von der Radis?
1: Von der Radis selber nicht, aber ich habe am Muttertag gesehen bei der Alina Alex

0: Liebe Frau, von den Rallys. Wir haben genau 9 Minuten Zeit, gell, Niklas? Es ist immer so, es geht 60 Minuten, sind halt 60 Minuten. Ja, die das habe ich noch gar nicht
1: Mikrofon auf, hey, das ist so. Darum mache ich meine Sendung auch länger. Hey. Ich mache einfach auch, bis ich dann fertig bin.
0: Ja, also, ich kann es ja wie Thomas Gottschalk machen, immer zu. Liebe Frau auf der Erde, da habe ich jetzt meine Tanja angeschaut, die ich vor 30 Jahren in sich verliebt habe. Und ich werde dir noch immer sagen, Tanja, schön gibt es dich und danke vielmals. Und ich mache dir einen Applaus hier im Radio. Und vor kurzem habe ich sogar Arena gelobt im Schweizer Fernsehen. Und dort habe ich eine Grüne verliebt. Und sie hat so wunderschöne Augen. Das ist Co-Präsidentin der Grünen. Habe ich mir so sagen, so eine schöne Frau. Eva Unke, kann das sein, wenn man geheiratet ist und eine andere Frau noch schön findet? Eva, bist du noch da?
2: Ja.
0: Kann das sein, dass man als verheirateter Mann eine andere Frau schön findet?
2: Ja, das kommt drauf an.
0: Genau. Genau. Ja, Niklas Blaser, die letzte Frage hat Eva aus Spiez.
1: Ja, du hast gesehen, liebe Eva, du möchtest gerne etwas machen beim Peter Schmid, so eine Sendung. Hast du da schon eine Idee, wenn das etwa würde sein für die Zuhörerinnen und Zuhörer, die jetzt da zuhören,

0: dass sie sich ein bisschen darauf einrichten, einstellen, schon bereits.
1: Also, ich habe gerechnet, so gegen Herbst rein, so September.
0: Mhm.
1: Ich habe das mit dem Dennis Bergstein, habe ich das angeschaut, wir haben zusammen geredet am Telefon. Und er sagt auch, September ist gerade so der richtige Monat.
2: Wie findest du das, Niklaus, dass sogar die Fans jetzt schon zu uns kommen, machen wieder etwas? Der Dönny hat übrigens lange bei RBSW moderiert am Anfang. Wie findest du das?
0: Ja, das ist natürlich sehr gut. Also wir haben sie ja eingerichtet, für eben so Live-Sendungen können zu machen. Also Technik von Laut FM, wo unser Streaming-Provider ist, lädt das zu. Und wir haben das ja schon ein paar Mal gemacht. Der Frühling haben wir ja da Volksmusik trifft Schlager gemacht aus Thun, oder? Aus der alten Reithalle. Ja.
2: Also ich sehe schon freudige Augen, Eva, beim Cheftechniker vor RBSW Group. Tanja, du hast sicher auch noch eine Frage an Eva.
3: Was machst du privat so?
1: Ja, Privatbürger daheim oder etwa vorgehen. Jetzt bin ich gerade zu Burgistein bei einem Kollegen von Armin.
3: Mhm.
1: Haben grilliert. Ja, wir haben einen schönen Nachmittag heute gemacht.
2: Ist es fein so.
1: Ja.
2: Was hat es denn gegeben?
1: Was ist das? Das ist Schwindstick, gell?
4: Ja, glaube ich, ja.
1: Schwindstick, Hörnli-Salat und Herdöpfelsalat dazu.
0: Ja, das ist gern gut, das passt. Hey, das.
2: Also du musst unbedingt mal, also darf ich das nicht voraussagen, aber auf Langnau, dort hat es sogar noch ein Schwimmbassin, oder ich bin mal bei Niklas Blaser, meinem Entdecker, du weißt ja, dass er mein Entdecker ist, vor Jahren bei Radio M. Geh mal auf Langnau und dort hat er dann noch Swimmingpool dazu.
1: Ich hatte einen Swimmingpool beim Kollegen da im Garten.
2: Oh, der hat auch einen Swimmingpool. Nur Tanja und ich. Nicht. Ich möchte mich von Herzen bedanken. Hast du ein bisschen Zeit genommen für uns? Und
1: ja.
2: Bleib gesund. Und sag Gott deinem Mann alles gut. Und bleib dran. Noch 5 Minuten. Es kommt ein wichtiger Titel auch für dich und für deine Freunde. Ich möchte mich von ganzem Herzen bei euch daheim verabschieden. Es war die 515. Berner Schlagerwelt. Chefredaktion Tanja Lederach. Merci vielmals, Tanja.
3: Ja.
2: Und Niklas Blaser, immer wieder hektisch. Es hat schon angefangen, wo wir daher sind. Also du hast es ja nicht erlebt. Ich habe den Badge vergessen und es kann ja für euch gut sein, dass wir wieder heimhätten müssen. Aber gleichwohl haben wir eine Sendung können machen. Merci vielmals meinem Entdecker, Niklas Blaser aus dem Emmental.
0: Ja, zum Glück hat es funktioniert, wie wir da reichen können. Also, wir haben die Sendung jetzt können produzieren. Und danke vielmals, dass ich hierher kommen durfte. Und liebe Zuhörerinnen und Zuhörer, bis zum nächsten Mal.
2: Und Mick war euer Mike Herr-Lederachter-Lady. Und Eva?
1: Ja?
2: Das geht auch dir an. Und lass den Titel an. Hier ist der erfolgreiche Schlager im Moment. Er hat sich 1,8 Millionen Mal verkauft. Und das innerhalb von kürzester Zeit. Eva Zumkehr, noch eine Stier. Vielen Dank und hier ist der erfolgreiche Schlager im Moment. Tschüss Eva, mach's gut.
1: Tschüss Lady.
0: Salut Eva.
2: Und dann sehen wir uns schon gleich beim Peter Schmid. Und hier ist der erfolgreiche Schlager. Roland Kaiser. Mein Kompliment. Und das ist für euch alle. Von daheim an der Radio Kranz. Und für Eva, für Niklas, für Tanja. Macht's gut, liebe euch, euer Lady. Hier ist er, Roland Kaiser.